0: Das Stockholmer Friedensforschungsinstitut SIPRI schätzte die Zahl im Juni auf rund 60. Prinz Harry und seine Frau Meghan planen nach britischen Medienberichten, mit ihren Kindern aus Kalifornien nach Großbritannien zurückzuziehen. 2020 hatten sie nach einem Zerwürfnis mit der königlichen Familie ihre Aufgaben als arbeitende Mitglieder der Königsfamilie aufgegeben. Aus London Franziska Hoppen.
1: Demnach soll die Familie künftig in einer privaten, nicht zum Königshaus gehörenden Residenz außerhalb Londons leben. Die beiden Kinder des Paares, der 7-jährige Prinz Archie und die 5-jährige Prinzessin Lilibet, sollen demnach bereits für den Schulbeginn im September an einer britischen Schule angemeldet sein. König Charles sei am vergangenen Sonntag über den anstehenden Umzug informiert worden, heißt es. Pläne, dass Prinz Harry oder Meghan ihre Aufgaben als aktive Mitglieder der Königsfamilie wieder aufnehmen, gibt es demnach bislang nicht.
0: Das waren die Nachrichten. Das Wetter in Deutschland: gebietsweise trocken, teilweise kräftige Schauer und ein paar Gewitter. Tiefstwerte 19 bis 10 Grad. Am Tage im Süden und Nordwesten Schauer, teils Gewitter. An den Alpen längere Regenfälle, sonst oft trocken. Höchstwerte 20 bis 28 Grad. Am Freitag zeitweise sonnig. Im Nordwesten und im Süden Schauer und Gewitter bei 19 bis 26 Grad. Es ist 2.03 Uhr.
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0: 3 Uhr mit Wolfgang Berger. In Krankenhäusern oder Praxen immer wieder kommt es zu Behandlungsfehlern. Der medizinische Dienst veröffentlicht heute konkrete Zahlen für 2025. Die Fachleute schätzen, dass in jedem Jahr Kosten für das Gesundheitssystem durch Behandlungsfehler entstehen, in Höhe von etwa 50 Milliarden Euro. Jan Busche aus der Nachrichtenredaktion berichtet, was Expertinnen und Experten erwarten.
1: Medikamente werden verwechselt, es wird das falsche Bein operiert, OP-Material wird im Körper vergessen oder sogar der falsche Patient behandelt. Rund 3000 solcher und anderer Behandlungsfehler hat der medizinische Dienst 2024 dokumentiert. Fehler, die zu einem Gesundheitsschaden geführt haben. Heute gibt es also die Zahlen für 2025. Die Ärztekammer Niedersachsen sagt, dass nur zum Teil individuelle Fehler verantwortlich seien. Die Ärztekammer beklagt ein so wörtlich stark beanspruchtes Gesundheitssystem. Soll heißen, zu wenig Geld, zu wenig Personal.
0: In mehreren Bundesländern hat es am Abend schwere Unwetter gegeben. Im Norden von Rheinland-Pfalz berichtet die Polizei von Sturmschäden an Gebäuden und umgestürzten Bäumen. Westlich von Koblenz wurden 2 Menschen schwer verletzt. Auch im Süden Thüringens und im bayerischen Unterfranken gab es laut Polizei zahlreiche Einsätze. Vor dem Hintergrund der stockenden Verhandlungen hat US-Präsident Trump dem Iran mit massiven wirtschaftlichen Konsequenzen gedroht. Trump kündigte zugleich an, dass künftig auch alle Staaten und Unternehmen isoliert würden, die den Iran finanziell oder wirtschaftlich unterstützen.

0: Großbritannien. Wie britische Medien übereinstimmend berichten, soll der Umzug bis Ende des Monats abgeschlossen sein. Eine offizielle Bestätigung gibt es bislang nicht. Harry und seine Frau Meghan hatten sich 2020 von ihren royalen Pflichten zurückgezogen. Das waren die Nachrichten. Das Wetter in Deutschland. Gebietsweise trocken, teilweise kräftige Schauer und ein paar Gewitter, Tiefstwerte 19 bis 10 Grad. Am Tage im Süden und Nordwesten Schauer, teils Gewitter, an den Alpen längere Regenfälle, sonst oft trocken, Höchstwerte 20 bis 28 Grad. Am Freitag zeitweise sonnig im Nordwesten und im Süden Schauer und Gewitter, 19 bis 26 Grad. Am Samstag gebietsweise trocken, einzelne Schauer bei 18 bis 26 Grad. Es ist 3.03 Uhr.
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0: 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Um 4 Uhr mit Wolfgang Berger. In Krankenhäusern oder Praxen immer wieder kommt es zu Behandlungsfehlern. Der medizinische Dienst veröffentlicht heute konkrete Zahlen für 2025. Die Fachleute schätzen, dass in jedem Jahr Kosten für das Gesundheitssystem durch Behandlungsfehler entstehen, in Höhe von etwa 50 Milliarden Euro. Jan Busche aus der Nachrichtenredaktion berichtet, was Expertinnen und Experten erwarten.
1: Medikamente werden verwechselt, es wird das falsche Bein operiert, OP-Material wird im Körper vergessen oder sogar der falsche Patient behandelt. Rund 3000 solcher und anderer Behandlungsfehler hat der medizinische Dienst 2024 dokumentiert. Fehler, die zu einem Gesundheitsschaden geführt haben. Heute gibt es also die Zahlen für 2025. Die Ärztekammer Niedersachsen sagt, dass nur zum Teil individuelle Fehler verantwortlich seien. Die Ärztekammer beklagt ein so wörtlich stark beanspruchtes Gesundheitssystem. Soll heißen, zu wenig Geld, zu wenig Personal.
0: In mehreren Bundesländern hat es am Abend schwere Unwetter gegeben. Im Norden von Rheinland-Pfalz berichtet die Polizei von Sturmschäden an Gebäuden und umgestürzten Bäumen. Westlich von Koblenz wurden 2 Menschen schwer verletzt. Auch im Süden Thüringens und im bayerischen Unterfranken laufen laut Polizei zahlreiche Einsätze. Bäume seien auf Straßen und geparkte Autos gefallen. Nach fehlenden Erfolgen bei den Verhandlungen hat US-Präsident Trump dem Iran mit einem beispiellosen Wirtschaftskrieg gedroht. Außerdem müsse jedes Land bei einer Unterstützung des Iran mit wirtschaftlichen Konsequenzen rechnen, verkündete Trump. Es brauche die Hilfe aller Verbündeten der USA, um die vom Iran ausgehende Bedrohung zu stoppen. Prinz Harry und seine Frau Meghan planen nach britischen Medienberichten, mit ihren Kindern aus Kalifornien nach Großbritannien zurückzuziehen. 2020 hatten sie nach einem Zerwürfnis mit der königlichen Familie ihre Aufgaben als arbeitende Mitglieder der Königsfamilie aufgegeben. Aus London Franziska Hoppen.
2: Demnach soll die Familie künftig in einer privaten, nicht zum Königshaus gehörenden Residenz außerhalb Londons leben. Die beiden Kinder des Paares, der

0: Also sonnig im Nordwesten und im Süden, Schauer und Gewitter, 19 bis 26 Grad. Am Samstag gebietsweise trocken, einzelne Schauer, 18 bis 26 Grad. Es ist 4.03 Uhr.
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0: 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Um 5 Uhr mit Wolfgang Berger. In Krankenhäusern oder Praxen immer wieder kommt es zu Behandlungsfehlern. Der medizinische Dienst veröffentlicht heute konkrete Zahlen für 2025. Die Fachleute schätzen, dass in jedem Jahr Kosten für das Gesundheitssystem durch Behandlungsfehler entstehen, in Höhe von etwa 50 Milliarden Euro. Jan Busche aus der Nachrichtenredaktion berichtet, was Expertinnen und Experten erwarten.
1: Medikamente werden verwechselt, es wird das falsche Bein operiert, OP-Material wird im Körper vergessen oder sogar der falsche Patient behandelt. Rund 3000 solcher und anderer Behandlungsfehler hat der medizinische Dienst 2024 dokumentiert. Fehler, die zu einem Gesundheitsschaden geführt haben. Heute gibt es also die Zahlen für 2025. Die Ärztekammer Niedersachsen sagt, dass nur zum Teil individuelle Fehler verantwortlich seien. Die Ärztekammer beklagt ein so wörtlich stark beanspruchtes Gesundheitssystem. Soll heißen, zu wenig Geld, zu wenig Personal.
0: In mehreren Bundesländern hat es am Abend schwere Unwetter gegeben. Im Norden von Rheinland-Pfalz berichtet die Polizei von Sturmschäden an Gebäuden und umgestürzten Bäumen. Westlich von Koblenz wurden zwei Menschen schwer verletzt. Auch im Süden Thüringens und im bayerischen Unterfranken gab es laut Polizei zahlreiche Einsätze. Vor dem Hintergrund der stockenden Verhandlungen hat US-Präsident Trump dem Iran mit massiven wirtschaftlichen Konsequenzen gedroht. Trump kündigte zugleich an, dass künftig auch alle Staaten und Unternehmen isoliert würden, die den Iran finanziell oder wirtschaftlich unterstützen. Aus Washington Anne Schneider.
2: Dazu zählten etwa Länder, die iranisches Öl kaufen oder bei dessen Transport helfen, Finanzinstitute, die Geschäfte mit dem Iran abwickeln, sowie Reedereien, die zur Umgehung der Sanktionen genutzt werden. Trump forderte die Verbündeten und Handelspartner ausdrücklich auf, diese Isolationspolitik mitzutragen. Welche neuen Maßnahmen nach der Ankündigung folgen sollen, ließ der Präsident allerdings offen. Beobachter sehen darin deshalb zunächst eine Verschärfung der Rhetorik.
0: Prinz Harry kehrt offenbar mit seiner Familie zurück nach Großbritannien. Wie britische Medien übereinstimmend berichten, soll der Umzug bis Ende des Monats abgeschlossen sein. Die Familie werde künftig in einer privaten Residenz außerhalb Londons leben. Eine offizielle Bestätigung gibt es bislang nicht. Harry und seine Frau Meghan hatten sich 2020 nach einem Zerwürfnis mit der königlichen Familie von ihren royalen Pflichten zurückgezogen. Das waren die Nachrichten. Das Wetter in Deutschland. Tagsüber im Süden und Nordwesten Schauer, teils Gewitter, an den Alpen längere Regenfälle, sonst oft trocken, Höchstwerte 20 bis 28 Grad. Am Freitag

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2: Um 6 Uhr mit Claudia Drews. In Krankenhäusern oder Praxen kommt es immer wieder zu Behandlungsfehlern. Der medizinische Dienst veröffentlicht heute konkrete Zahlen für 2025. Die Fachleute schätzen, dass in jedem Jahr Kosten für das Gesundheitssystem durch Behandlungsfehler entstehen, in Höhe von etwa 50 Milliarden Euro. Jan Busche aus der Nachrichtenredaktion berichtet, was Expertinnen und Experten erwarten.
3: Medikamente werden verwechselt, es wird das falsche Bein operiert, OP-Material wird im Körper vergessen oder sogar der falsche Patient behandelt. Rund 3000 solcher und anderer Behandlungsfehler hat der medizinische Dienst 2024 dokumentiert. Fehler, die zu einem Gesundheitsschaden geführt haben. Heute gibt es also die Zahlen für 2025. Die Ärztekammer Niedersachsen sagt, dass nur zum Teil individuelle Fehler verantwortlich seien. Die Ärztekammer beklagt ein so wörtlich stark beanspruchtes Gesundheitssystem. Soll heißen, zu wenig Geld, zu wenig Personal.
2: Die Regierungschefs der norddeutschen Bundesländer Niedersachsen, Schleswig-Holstein, Hamburg, Bremen und Mecklenburg-Vorpommern kommen am Vormittag zu ihrem Jahrestreffen zusammen. Unter dem Vorsitz von Mecklenburg-Vorpommerns Ministerpräsidentin Schwesig stehen in Rostock die Themen Wirtschaft, Häfen und Energie auf der Tagesordnung. Treffpunkt ist der Rostocker Überseehafen. Geplant ist dort eine Betriebsbesichtigung. In den anschließenden Gesprächen geht es unter anderem um den Ausbau der Offshore-Windkraft, die Unterstützung für die Häfen und die Bedeutung von Norddeutschland als Wirtschaftsstandort. Angesichts der geringen Füllstände der Gasspeicher hat der Verbraucherzentrale Bundesverband vor steigenden Gaspreisen gewarnt. Der Verband sehe mögliche Herausforderungen für den kommenden Winter, sagte Vorständin Popp der Rheinischen Post. Die Einkaufspreise für Gas steigen demnach seit Beginn des Krieges im Nahen Osten deutlich. Verbraucher sollten jetzt prüfen, ob ihr Vertrag über den Winter hinaus eine Preisbindung vorsieht. Bislang sind die Gasspeicher nur zur Hälfte gefüllt. Vor dem Hintergrund der stockenden Verhandlungen hat US-Präsident Trump dem Iran mit massiven wirtschaftlichen Konsequenzen gedroht. Trump kündigte zugleich an, dass künftig auch alle Staaten und Unternehmen isoliert würden, die den Iran finanziell oder wirtschaftlich unterstützen. Aus Washington, Anne Schneider.
4: Dazu zählten etwa Länder, die iranisches Öl kaufen oder bei dessen Transport helfen, Finanzinstitute, die Geschäfte mit dem Iran abwickeln, sowie Reedereien, die zur Umgehung der Sanktionen genutzt werden. Trump forderte die Verbündeten und Handelspartner ausdrücklich auf, diese Isolationspolitik mitzutragen. Welche neuen Maßnahmen nach der Ankündigung folgen sollen, ließ der Präsident allerdings offen. Beobachter sehen darin deshalb zunächst eine Verschärfung der Rhetorik. Trump begründete den verschärften wirtschaftlichen Druck damit, dass der Iran die Chance auf eine Einigung mit den USA nicht genutzt habe.
2: In mehreren Bundesländern hat es am Abend

0: ihren Berufsalltag sprechen, sondern auch deutsche Abläufe praktisch kennenlernen. Etwa beim Einsatztraining, im Streifendienst und bei Verkehrskontrollen. Ein Teilnehmer aus Belgien will beispielsweise die Arbeit an der deutsch-belgischen Grenze mit der deutsch-dänischen Zusammenarbeit vergleichen. Für die Öffentlichkeit wird die Zusammenkunft am Sonnabend sichtbar. Ab 10 Uhr begleiten die internationalen Gäste die Flensburger Einsatzkräfte bei Streifendiensten in der Innenstadt und am Hafen. Am Montag steht dann ein Besuch der Wasserschutzpolizei in Kiel auf dem Programm.
1: Prinz Harry kehrt offenbar mit seiner Familie zurück nach Großbritannien. Wie britische Medien übereinstimmend berichten, soll der Umzug bis Ende des Monats abgeschlossen sein. Die Familie werde künftig in einer privaten Residenz außerhalb Londons leben. Eine offizielle Bestätigung gibt es bislang nicht. Harry und seine Frau Meghan hatten sich 2020 nach einem Zerwürfnis mit der königlichen Familie von ihren royalen Pflichten zurückgezogen. Und das waren die Nachrichten. Das Wetter in Norddeutschland. Neben vielen Wolken freundliche Abschnitte, örtlich Schauer und Gewitter. Höchstwerte 18 Grad in Bremerhaven bis 23 Grad in Greifswald. Morgen unbeständig mit Regen und Gewittern wieder, maximal 20 bis 24 Grad. Es ist 6.05 Uhr.
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1: Um 7 Uhr mit Claudia Drews. Jedes Jahr kommt es in deutschen Kliniken und Praxen zu tausenden Behandlungsfehlern. Heute veröffentlicht der medizinische Dienst konkrete Zahlen für das vergangene Jahr. Die Fachleute schätzen, dass durch solche Fehler pro Jahr etwa 50 Milliarden Euro an Kosten für das Gesundheitssystem entstehen. Lisa Posorske aus der Nachrichtenredaktion berichtet, was Expertinnen und Experten erwarten.
2: 2024 hatte der medizinische Dienst über 3000 Behandlungsfehler festgestellt. Fachleute gehen aber davon aus, dass viele weitere Fälle unter dem Radar laufen, weil sie gar nicht erst gemeldet oder nicht weiter nachverfolgt werden. Die Statistiken lieferten nur Bruchstücke, so der Vorstand der Deutschen Stiftung Patientenschutz Brüsch in der Neuen Osnabrücker Zeitung. Deshalb fordern Patientenschützer ein zentrales Register, das alle Fälle erfasst und auch, dass Betroffene mehr Hilfe bekommen. Dabei geht es um ganz unterschiedliche Behandlungsfehler. Medikamente werden vertauscht oder OP-Material im Körper vergessen. Teilweise wird auch am falschen Knie operiert oder sogar der falsche Patient behandelt. So entstehen Folgeschäden und Folgekosten für das Gesundheitssystem. Auch die Ärztekammer, die die Mediziner vertritt, fordert, dass Kliniken und Praxen offener mit solchen Fehlern umgehen, klagt aber auch über ein stark beanspruchtes Gesundheitssystem. Soll heißen, zu wenig Geld, zu wenig Personal.
1: Die Regierungschefs der norddeutschen Bundesländer Niedersachsen, Schleswig-Holstein, Hamburg, Bremen und Mecklenburg-Vorpommern kommen am Vormittag zu ihrem Jahrestreffen zusammen. Unter dem Vorsitz von Mecklenburg-Vorpommerns Ministerpräsidentin Schwesig stehen in Rostock die Themen Wirtschaft, Häfen und Energie auf der Tagesordnung. Treffpunkt ist der Rostocker Überseehafen. Geplant ist dort eine Betriebsbesichtigung. In den anschließenden Gesprächen geht es unter anderem um den Ausbau der Offshore-Windkraft, die Unterstützung für die Häfen und die Bedeutung von Norddeutschland als Wirtschaftsstandort. Vor dem Hintergrund der stockenden Verhandlungen hat US-Präsident Trump dem Iran mit massiven wirtschaftlichen Konsequenzen gedroht. Trump kündigte zugleich an, dass künftig auch alle Staaten und Unternehmen isoliert würden, die den Iran finanziell oder wirtschaftlich unterstützen. Aus Washington, Anne Schneider.
3: Dazu zählten etwa Länder, die iranisches Öl kaufen oder bei dessen Transport helfen, Finanzinstitute, die Geschäfte mit dem Iran abwickeln, sowie Reedereien, die zur Umgehung der Sanktionen genutzt werden. Trump forderte die Verbündeten und Handelspartner ausdrücklich auf, diese Isolationspolitik mitzutragen. Welche neuen Maßnahmen nach der Ankündigung folgen sollen, ließ der Präsident allerdings offen. Beobachter sehen darin deshalb zunächst eine Verschärfung der Rhetorik.
1: Israel treibt ein Siedlungsvorhaben im Westjordanland voran, das das palästinensische Gebiet aufspalten würde. Das Bauministerium hat eine Ausschreibung für den Bau von mehr als 1200 Wohneinheiten veröffentlicht. Sie sollen zwischen Ostjerusalem und der Siedlung Ma'aleh Adumim entstehen. Insgesamt sind dort 3400 Wohneinheiten geplant. Durch eine Bebauung in dem Gebiet würde das Westjordanland faktisch in einen nördlichen und einen südlichen Teil zerfallen. Kanzler Merz kritisiert das Vorhaben. Der SPD-Politiker Lauterbach geht davon aus, dass in Deutschland mehr Menschen an den Folgen von Hitze sterben als bislang geschätzt. Das sagte der frühere Bundesgesundheitsminister der Rheinischen Post. Das Robert-Koch-Institut nutze eine konservative Methodik, dadurch werde die Zahl eher unterschätzt. Hitzebedingte Todesfälle seien zudem methodisch schwer zu erfassen, da bei den wenigsten Menschen ein Hitzschlag die Todesursache wäre. Nach RKI-Angaben gab es in diesem Jahr bislang rund 12.000

0: beispielsweise ein Tanklöschfahrzeug festgefahren und dann musste eins der geländegängigen Firefighter-Fahrzeuge zur Bergung ausrücken. Insgesamt ist die Lage aber stabil. Das Feuer konnte sich auch in der vergangenen Nacht nicht weiter ausbreiten.
1: Und das waren die Nachrichten. Das Wetter in Norddeutschland. Neben vielen Wolken auch freundliche Abschnitte, örtlich aber auch Schauer und Gewitter. Höchstwerte 18 Grad in Bremerhaven bis 23 in Greifswald. Morgen wieder unbeständig mit etwas Regen und Gewittern bei maximal 20 bis 24 Grad. Es ist 7.05 Uhr.
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1: Um 8 Uhr mit Claudia Drews. In Krankenhäusern oder Praxen kommt es immer wieder zu Behandlungsfehlern. Der medizinische Dienst veröffentlicht heute konkrete Zahlen für 2025. Die Fachleute schätzen, dass in jedem Jahr Kosten für das Gesundheitssystem durch Behandlungsfehler entstehen in Höhe von etwa 50 Milliarden Euro. Jan Busche aus der Nachrichtenredaktion berichtet, was Expertinnen und Experten erwarten.
2: Medikamente werden verwechselt, es wird das falsche Bein operiert, OP-Material wird im Körper vergessen oder sogar der falsche Patient behandelt. Rund 3000 solcher und anderer Behandlungsfehler hat der medizinische Dienst 2024 in Deutschland dokumentiert. Fehler, die zu einem Gesundheitsschaden geführt haben. Heute gibt es also die Zahlen für 2025. Die Ärztekammer Niedersachsen hat schon vor einigen Wochen Daten aus dem Bundesland veröffentlicht und sagt, dass nur zum Teil individuelle Fehler verantwortlich seien. Die Ärztekammer beklagt ein so wörtlich stark beanspruchtes Gesundheitssystem. Soll heißen, zu wenig Geld, zu wenig Personal.
1: Die 5 norddeutschen Bundesländer beraten heute auf einer gemeinsamen Konferenz über Wirtschaftsfragen. Die Ministerpräsidentin und ihre 4 Kollegen kommen dazu bei einem Kranhersteller im Rostocker Hafen zusammen. Denn die Häfen sind ein wichtiges Thema der Konferenz, berichtet unser Reporter Jörn Jakob Gericke.
3: Die Nordbundesländer bereiten Forderungen an den Bund vor. Und zwar soll von dort deutlich mehr Geld kommen, um jeweils die Infrastruktur zu stärken. Häfen seien ja stärker im Fokus für die Versorgung und Verteidigung, heißt es vorab. Außerdem wollen die Regierungschefs und die Regierungschefin sich für die Offshore-Windkraft stark machen, sowie für die Bundeswasserstraßen. Und es geht um den Schutz der heimischen Werften vor billiger, teils staatlich gestützter Konkurrenz, etwa aus China. Zur Tagesordnung in Rostock gehört auch ein Austausch mit Vertreterinnen und Vertretern der Wirtschaft aus ganz Norddeutschland.
1: Die Bundesregierung will keine finanziellen Anreize für das Aufstocken der Gasvorräte schaffen. Die Speicher der Lieferunternehmen sind derzeit nur zur Hälfte gefüllt. In der Frage, ob die Gasversorgung für den Winter gesichert sei, appelliert das Wirtschaftsministerium an die Verantwortung der Händler. Isabel Lerch aus der NDR Wirtschaftsredaktion zu den Handlungsoptionen.
4: Man müsste eben jetzt finanzielle Anreize für die Firmen schaffen oder eben abwarten, nichts tun und ja darauf hoffen, dass der Markt das regelt. Und genau das tut die Bundesregierung im Grunde gerade. Also Wirtschaftsministerin Reiche, die sieht aktuell keinen Handlungsbedarf. Sie sagt, das Einspeichern von Gas sei Auftrag und Aufgabe der Branche. Und sie halte nichts davon, staatlich in den Markt einzugreifen, um die Speicher zu füllen. Die Händler spekulieren derweil darauf, dass Reiche ihre Meinung vielleicht doch noch ändert und die Regierung da doch noch da finanziell unterstützt. Die Forderungen danach werden auf jeden Fall lauter.
1: In der Nacht hat Russland die ukrainische Hauptstadt Kiew erneut mit massiven Luftangriffen überzogen. Dabei wurden nach Angaben des Katastrophenschutzes mindestens 6 Menschen getötet, 33 weitere wurden verletzt. In mehreren Stadtteilen sind Wohnhäuser und andere Gebäude beschädigt worden. Auch ein Kinderkrankenhaus wurde angegriffen, teilte der Kiewer Bürgermeister Klitschko auf Telegram mit. Bei einem weiteren Angriff in einem Bezirk am Rande der ukrainischen Hauptstadt ist ein Mann getötet und ein weiterer verletzt worden. Die Bundesregierung will 50 Millionen Euro für die Reparatur der Schutzhöhle um die Atomruine Tschernobyl bereitstellen. Das sagte Bundesumweltminister Schneider laut einer Mitteilung seines Ministeriums bei seinem Besuch am zerstörten Reaktor. Die Schutzhülle des havarierten Kraftwerks muss nach einem Drohneneinschlag repariert werden. Die Kosten dafür werden auf mindestens 500 Millionen Euro geschätzt. 100 Millionen haben die USA zugesagt. 75 Millionen die EU. Der deutsche Beitrag von 50 Millionen Euro soll einen Anstoß dazu geben, dass sich noch weitere Unterstützer finden. Die Reparatur muss nach Expertenangaben bis 2030 passieren, um das Austreten von Radioaktivität zu verhindern. Prinz Harry kehrt offenbar mit seiner Familie zurück nach Großbritannien. Wie britische Medien übereinstimmend berichten, soll der Umzug bis Ende des Monats abgeschlossen sein. Die Kinder sollen demnach für den Schulbeginn im September

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1: Um 9 Uhr mit Emily Seidel. Jedes Jahr kommt es in deutschen Kliniken und Praxen zu tausenden Behandlungsfehlern. Heute veröffentlicht der Medizinische Dienst konkrete Zahlen für das vergangene Jahr. Die Fachleute schätzen, dass durch solche Fehler pro Jahr etwa 50 Milliarden Euro an Kosten für das Gesundheitssystem entstehen. Lisa Pusorska aus der Nachrichtenredaktion berichtet, was Expertinnen und Experten erwarten.
2: 2024 hatte der Medizinische Dienst über 3000 Behandlungsfehler festgestellt. Fachleute gehen aber davon aus, dass viele weitere Fälle unter dem Radar laufen, weil sie gar nicht erst gemeldet oder nicht weiter nachverfolgt werden. Die Statistiken lieferten nur Bruchstücke, so der Vorstand der Deutschen Stiftung Patientenschutz Brüsch in der Neuen Osnabrücker Zeitung. Deshalb fordern Patientenschützer ein zentrales Register, das alle Fälle erfasst und auch, dass Betroffene mehr Hilfe bekommen. Dabei geht es um ganz unterschiedliche Behandlungsfehler. Medikamente werden vertauscht oder OP-Material im Körper vergessen. Teilweise wird auch am falschen Knie operiert oder sogar der falsche Patient behandelt. So entstehen Folgeschäden und Folgekosten für das Gesundheitssystem. Auch die Ärztekammer, die die Mediziner vertritt, fordert, dass Kliniken und Praxen offener mit solchen Fehlern umgehen, klagt aber auch über ein stark beanspruchtes Gesundheitssystem. Soll heißen, zu wenig Geld, zu wenig Personal.
1: Die 5 norddeutschen Regierungschefs kommen heute zu ihrem Jahrestreffen zusammen. Sie wollen über die gemeinsamen Interessen der Länder sprechen, um auf Bundes- und EU-Ebene gemeinsam stark aufzutreten. Dieses Mal treffen sie sich in Rostock. Worum es geht, berichtet Karin Busche.
3: Die großen Themen heute sind vor allem Wirtschaft, Energie und natürlich die Häfen. Bei den Häfen fordern die Nordländer alle mehr Geld vom Bund, damit sie saniert und ausgebaut werden können. Denn die Küstenländer sagen, die Häfen erfüllen nationale Aufgaben für ganz Deutschland. Und da brauche der Norden mehr Bundeshilfe, um die Häfen stark zu machen, für die Versorgung der Menschen und für die Verteidigung. Auch beim Thema Strompreise und erneuerbare Energien wollen die Küstenländer stärker für die norddeutschen Interessen werben. Für Schleswig-Holstein ist zum Beispiel noch die Sicherheit des Ostseeraums ein wichtiges Thema, unter anderem wegen der russischen Schattenflotte. Das Land will auch da enger mit dem Bund zusammenarbeiten und fordert zum Beispiel strengere Kontrollen.
1: In Mecklenburg-Vorpommern wird in knapp einem Monat ein neuer Landtag gewählt. Der Wahlkampf ist in vollem Gange. In diesem Zusammenhang hat das Landeskriminalamt schon mehr als 90 Straftaten registriert. In mehr als 80 Fällen geht es um beschädigte und beschmierte Wahlplakate. Die Dunkelziffer dürfte laut LKA aber deutlich höher liegen. Am stärksten betroffen sind in Mecklenburg-Vorpommern Plakate der SPD und der AfD. Auch in Berlin wurden viele Wahlplakate zerstört, überklebt oder bemalt. Hier war zum Großteil die AfD betroffen. In Berlin wird ebenfalls am 20. September gewählt. Die Bundesregierung will 50 Millionen Euro für die Reparatur der Schutzhülle um die Atomruine Tschernobyl bereitstellen. Das sagte Bundesumweltminister Schneider laut einer Mitteilung seines Ministeriums bei seinem Besuch am zerstörten Reaktor. Die Schutzhülle des havarierten Kraftwerks muss nach einem Drohneneinschlag repariert werden. Die Kosten dafür werden auf mindestens 500 Millionen Euro geschätzt. 100 Millionen haben die USA zugesagt, 75 Millionen die EU. Der deutsche Beitrag von 50 Millionen soll einen Anstoß dazu geben, dass sich noch weitere Unterstützer finden. Die Reparatur muss nach Expertenangaben bis 2030 passieren, um das Austreten von Radioaktivität zu verhindern. Im Osten von Belgien kämpft die Feuerwehr immer noch gegen den Brand im Hohen Venn. Obwohl es in der Nacht heftig geregnet hat, gehen die Arbeiten weiter. Aus dem deutschen Grenzort Monschau, Michaela Hase.
4: Der Starkregen hilft zwar vor allem gegen die offenen Flammen, aber die Glut sitzt tief im Boden, im Torf des Hochmoors. Es müsste noch viel mehr regnen, um das wirklich zu beeinflussen, sagt die Feuerwehr der Stadt Monschau. Der Regen sorgt aber auch für neue Herausforderungen, nämlich für viel Schlamm auf den unbefestigten Wegen. In der vergangenen Nacht hat sich beispielsweise ein Tanklöschfahrzeug festgefahren und dann musste eins der geländegängigen Firefighter-Fahrzeuge zur Bergung ausrücken. Insgesamt ist die Lage aber stabil. Das Feuer konnte sich auch in der vergangenen Nacht nicht weiter ausbreiten.
1: Das waren die Nachrichten. Das Wetter in Norddeutschland. Heute neben vielen Wolken freundliche Abschnitte. Örtlich gibt es Schauer und Gewitter. Höchstwerte liegen zwischen 19 Grad in Handewitt bis 24 Grad im Landkreis Northeim. Morgen dann erneut unbeständig mit etwas Regen und Gewittern. Temperaturen liegen zwischen 19 bis maximal 23 Grad. Zum Wochenende am Sonnabend dann mal Sonne, mal Wolken im Wechsel. Gebietsweise Schauer und Gewitter möglich. 18 bis 21 Grad. Grad. Und am Sonntag dann heiter bis wolkig, nach Norden hin auch etwas Regen. Dann liegen die Temperaturen bei 18 bis maximal 21 Grad. Es ist 9.05 Uhr.
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1: Um 10 Uhr mit Emily Seidel. Jedes Jahr kommt es in deutschen Kliniken und Praxen zu tausenden Behandlungsfehlern. Heute veröffentlicht der medizinische Dienst konkrete Zahlen für das vergangene Jahr. Die Fachleute schätzen, dass durch solche Fehler pro Jahr etwa 50 Milliarden Euro an Kosten für das Gesundheitssystem entstehen. Lisa Posorska aus der Nachrichtenredaktion berichtet, was Expertinnen und Experten erwarten.
2: 2024 hatte der medizinische Dienst über 3000 Behandlungsfehler festgestellt. Fachleute gehen aber davon aus, dass viele weitere Fälle unter dem Radar laufen, weil sie gar nicht erst gemeldet oder nicht weiter nachverfolgt werden. Deshalb fordern Patientenschützer ein zentrales Register, das alle Fälle erfasst und auch, dass Betroffene mehr Hilfe bekommen. Dabei geht es um ganz unterschiedliche Behandlungsfehler. Medikamente werden vertauscht oder OP-Material im Körper vergessen. Teilweise wird auch am falschen Knie operiert oder sogar der falsche Patient behandelt.
1: In Rostock hat die Jahreskonferenz der norddeutschen Bundesländer begonnen. Die vier Regierungschefs sprechen unter anderem über die Lage der Wirtschaft in ihren Ländern. Vor allem aber geht es um die Seehäfen. Aus Rostock, Caroline Bayer.
3: Das Thema Schutz und Ausbau der Häfen betrifft alle norddeutschen Bundesländer, denn alle sind über das Wasser zu erreichen. Die Häfen sind ein wichtiger Wirtschaftsstandort. Hier kommen Waren und Güter an und werden natürlich auch in die Welt verschifft. Andererseits müssen die Häfen auch vor möglichen Bedrohungen geschützt werden. Dafür brauche es künftig mehr Geld, so die Länderchefs. Ein weiterer Hauptpunkt ist die wirtschaftliche Zusammenarbeit der norddeutschen Bundesländer, denn sie sehen sich als gemeinsamen Wirtschaftsraum. Eine engere Zusammenarbeit soll es zum Beispiel in den Bereichen Gesundheitswirtschaft, Tourismus und maritime Infrastruktur geben.
1: Russland hat die ukrainische Hauptstadt Kiew erneut massiv angegriffen. Nach Angaben von Bürgermeister Klitschko sind mindestens 12 Menschen getötet worden. Der Zivilschutz sprach von 34 Verletzten. Aus der NDR Nachrichtenredaktion Inken Henkel.
4: Die ganze Nacht über waren Explosionen in der Hauptstadt zu hören, das berichten mehrere Nachrichtenagenturen. In einem Großteil des Landes wurde in der Nacht Luftalarm ausgelöst. Bei den Angriffen in 3 Kiewer Stadtbezirken wurden Wohngebäude, ein Krankenhaus und eine Bildungseinrichtung beschädigt. Den morgigen Tag hat Bürgermeister Klitschko zum Tag der Trauer in Kiew erklärt. Zum Gedenken an die Opfer sollen die Flaggen an allen kommunalen Gebäuden der Stadt auf Halbmast gesetzt werden, teilte er auf Telegram mit.
1: Der Iran hat die neuen Drohungen aus den USA als ein Ablenkungsmanöver bezeichnet. Außenminister Araghchi sagte in einer ersten Reaktion, US-Präsident Trump wolle damit wirtschaftliche Probleme im eigenen Land verschleiern. Trump hatte gestern einen Wirtschaftskrieg gegen den Iran angekündigt. Seine Drohung richtet sich auch gegen Länder, die mit Teheran Geschäfte machen. Trump will mit der so wörtlich verheerendsten wirtschaftlichen Operation vor allem Ölschmuggel und Geldtransfers in den Iran unterbinden. Der Deutsche Gewerkschaftsbund stellt heute seinen jährlichen Ausbildungsreport vor. Unter anderem soll daraus hervorgehen, warum so viele Betriebe nicht genug Auszubildende finden, obwohl viele junge Menschen eine Lehrstelle suchen. Gitta Connemann, Vorsitzende der Mittelstands- und Wirtschaftsunion, sagte im gemeinsamen Morgenmagazin von ARD und ZDF, Ausbildungsbetrieb und Lehrstellensuchende passten oft nicht zusammen.
5: Wir haben zum Beispiel im Bereich Altenpflege, bei Fleischern, bei Bäckern, im Bereich Gerüstbauern, im gesamten Bereich des Baus, bei Elektrikern reihenweise offene Stellen, aber nicht immer Bewerber, die diese Stelle auch ausüben wollen. Da gibt es ja nachvollziehbarerweise auch eigene Vorstellungen. Aber wir haben eben auch das Problem, dass Betriebe uns zunehmend zurückspiegeln, dass es massive Ausbildungsdefizite gibt.
1: Vorsitzende der Mittelstands- und Wirtschaftsunion Gitta Connemann. Der Lotto-Jackpot mit 50 Millionen Euro ist zum zweiten Mal in Folge geknackt worden. Laut Lotto Bremen gibt es zu 2 glückliche Gewinner in Niedersachsen und einen in Hessen. Sie bekommen jeweils 16,7 Millionen Euro. Von Ende März bis Mitte August hatte niemand 6 richtige Plus-Superzahl getippt. Vor einer Woche hatte jemand aus Thüringen 50 Millionen Euro abgeräumt und jetzt schon wieder. Das waren die Nachrichten. Das Wetter in Norddeutschland. Neben vielen Wolken freundliche Abschnitte, örtlich Schauer und Gewitter, Höchstwerte 19 Grad in Handewitt bis 24 Grad im Landkreis Northeim. Morgen dann erneut unbeständig mit etwas Regen und Gewittern. Maximale Temperaturen liegen zwischen 19 bis 23 Grad. Am Sonnabend mal Sonne, mal Wolken, gebietsweise Schauer und Gewitter möglich, dann bei 18 bis 21 Grad. Und am Sonntag heiter bis wolkig, nach Norden hin etwas Regen, dann liegen die Temperaturen zwischen 18 bis maximal 21 Grad. Es ist 10.05 Uhr.
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7: Man hatte die alte Stimme von STS Go By noch im Kopf. Und dann kommt nun diese Frau mit dieser tiefen Stimme, die wirklich alles erlebt hat in ihrem Leben und eigentlich gebrochen ist. Und das war extrem eindrucksvoll.

0: einzigartige Karriere, eine ganz spannende Künstlerin.
1: Eine extrem interessante Biografie. Also was die Frau alles erlebt hat, gemacht hat, verschiedene Phasen durchgangen ist. Und man wird ihr nicht gerecht, wenn man nur sagt, ja, die hat ja mit den Stones zu tun oder sowas. Also das reicht nicht. Die war ein eigener Kopf, ein eigener Geist mit vielen Tiefen und auch extremem Müll.

0: Marianne Faithfull, unser Thema heute bei Urban Pop. Und da fängt schon die Geschichte an, also quasi schon fast vor ihrer Geburt ist ihre Biografie spannend, denn sie kommt aus einer sehr spannenden Familie. Die Familiengeschichte ist schon quasi fast romanhaft, möchte ich sagen. Ihr Vater war nämlich, der war Major beim MI6, er war ein Spion.
1: Ja, das ist unglaublich. Das ist auch eine Geschichte, die ich jetzt erst so richtig entdeckt habe. Ne? Also Wahnsinn, der war eigentlich ein Uni-Lecturer, also hat an der Uni studiert und hat dann auch, war auch als Dozent tätig und ist dann also aber auch in den Dienst gegangen, in den Militärdienst und ist dann so ein Spion. Und Marion hat erzählt, das war so einer, der konnte auch 6 Sprachen. Er konnte 6 Sprachen so perfekt, dass man ihn mit dem Fallschirm absetzen konnte, irgendwo hinter die Linien in irgendein Land, und er kam wie ein Einheimischer her. Und das ist einfach sein großes Geheimnis gewesen. Nun hat er die Mutter von Marion aber erst kennengelernt, als der Krieg schon vorbei war. Also die Mutter ist ja genauso interessant. Eine unglaubliche Persönlichkeit.
0: Genau, die Mutter ist Österreicherin, Eva heißt sie. Und sie ist eine Baroness Erisso ist ihr Name oder ihre Herkunft. Aber sie stammt aus der Familie Sacher-Masoch.
1: Ja, also sie ist Österreich-Ungarisch, aufgewachsen in Rumänien. Später ist die Familie dann nach Wien gezogen. Und ja, das ist eine hochadelige Familie mit einer literarischen Vergangenheit. Ihr Großonkel war Leopold Sacher-Masoch. Und der hat einen berühmten Roman geschrieben, Venus in Furs, also Venus im Pelz. Einen sehr, sehr örtlichen Roman über Psychologie und Sexualität. Und daher kommt auch der Name masochistisch. Er ist praktisch der Begründer, also wegen ihm heißt das sadomasochistisch, also wegen Herrn Masoch. Also eine unglaubliche Geschichte. Und die Mutter, die hat ja bis zu ihrem Tod immer noch mit sehr starkem österreich-ungarischem Akzent gesprochen. Die hat ja dann lange in England gelebt, die ist ja mit ihrem Mann, die hat den in Wien kennengelernt, kurz nach Ende des Krieges. Da kam also der Officer, der Major Glenn Faithfull kam nach Wien, und er hatte auch Kontakt eben mit der Familie, weil die während der Nazizeit schon sehr im Widerstand tätig waren. Die haben zum Beispiel Leute versteckt, die haben auch politische Pamphlete in ihrer Wohnung versteckt und haben also wirklich gearbeitet am Widerstand gegen die Nazis. Und die Mutter, das muss man auch noch sagen, war eine künstlerische Frau. Sie war Tänzerin, sie hat bei Max Reinhardt gespielt in Berlin. Sie war eigentlich auf dem Weg, ein großer Star zu werden. Die Baroness Erissa, so heißt ihr Name, Eva Sacher-Masoch.
0: Man kommt schon bei den Namen fast durcheinander. Ja. Ich habe gelesen, dass Marianne Faithfull hat übrigens ja 2 sehr ausführliche Autobiografien geschrieben. Ich glaube, es gibt noch eine dritte mit Bildern, wo sie dann noch mehr erzählt. Also da ist eine Fundgrube, wenn man diese Geschichten gerne nachlesen möchte. Das ist zumindest auch meine Quelle gewesen.
1: Jedenfalls dann 45 lernte also, wie gesagt, Glenn Faithfull, der Vater, die Mutter kennen in Wien und nahm sie dann mit nach England. Und sie lebten erst in der Nähe von Liverpool, weil der Vater da seine Dozententätigkeit weitergeführt hat. Er war Dozent für italienische Literatur. Marion hat im Nachhinein gesagt, ja, die Mutter kam natürlich auch aus adeligem Hause und dachte natürlich, es wird nun von diesem britischen Gentleman nach England gemacht und da wäre nun alles so ähnlich wie zu Hause in Wien. War es aber nicht. Es waren andere Welten. Es war eine ganz neue Zeit. Es war nicht mehr der Krieg und das Besondere, er war auch nicht mehr der Spion, sondern er war ein ganz normaler Unilehrer. Sie zogen dann in die Nähe von Reading. Wallingford heißt die Stadt. Da gab es ein College, das, sagen wir mal, integrativ psychologisch arbeitete, pädagogisch. Es waren Philosophien und Utopien von einer modernen Pädagogik, integrativ. Da hing der Vater sehr dran und zog also mit dieser kleinen Familie. Marion wurde

wurde nämlich 46 geboren, da hatten dann die auch geheiratet und kurz danach wurde Marion geboren. Lebten in diesem College, aber die Mutter verstand sich nicht mehr mit dem Vater. Das war nicht ihre Welt. Also irgendwelche idealistische Utopien, die der Vater da verfolgte in dieser Landkommune, die in diesem wunderbaren Herrenhaus, in diesem College hauste oder residierte, das war nicht ihre Welt und sie zerstritten sich. Marion sagte im Nachhinein, die haben sich nur gestritten, die haben sich überhaupt nicht mehr verstanden. Und als sie 6 oder 7 war, haben sie sich getrennt. Und der Vater blieb da in dieser Landkommune und die Mutter zog mit Marion nach Reading, das ist in der Nähe, 10 Kilometer weiter, und lebte aber dann unter relativ ärmlichen Verhältnissen. Denn das war ja nicht so, dass sie extrem abgesichert war. Der Vater war zwar mittlerweile Professor in London am Bedford College, auch für italienische Literatur, aber trotzdem lebte sie in ziemlich armen Verhältnissen.

0: Marion muss dann, also du hast gerade schon gesagt, die Verhältnisse waren quasi kurz vor wirklich ärmlich, aber sie hat ja doch diese, ich glaube, man tut ihr nicht Unrecht, wenn man sagt, sie hat diese Attitüde, man achtet auf Bildung, man achtet auch ein bisschen auf den Stand, das hat sie schon mitbekommen, oder?
1: Ja, also die Mutter war gebildet, der Vater sowieso und der Kontakt zum Vater wurde auch aufrechterhalten, sie war auch oft zu Gast in diesem College. Und die Mutter Eva musste dann sogar als Kellnerin arbeiten in Reading. Und die Tochter wurde dann auf eine Klosterschule geschickt, beziehungsweise sie bekam ein Stipendium. Also sie wurde, es wurde ihr das, die Schule bezahlt. Das war so eine Art Privatschule in einer katholischen Klosterschule. Und da fühlte sie sich erst sehr, sehr, sehr unaufgehoben. Also sie eckte oft an, aber irgendwann wurde sie auch die Klosterschülerin und beschäftigte sich sehr auch mit Kunst, Literatur, sang gerne. Also es gibt Geschichten von ihren Freundinnen, wo sie dann am Fluss, da ist ja auch die Themse in Reading, dann sitzen sie und singen schöne Folksongs. Und besonders schön war, wenn Marion House of the Rising Sun sang zur Gitarre. Und ja, es war eigentlich eine ganz schöne, idyllische Kindheit dann doch. If I had a flask of gin, whiskey there for two, and a great big bowl for to mix them in, I'd mix a drink for you, my dear Marianne.
0: Eine Klassenkameradin von ihr war Sally Oldfield, die ältere Schwester von Mike Oldfield.
1: Ja.
0: Offenbar mit ihr dann auch gemeinsam, die später ja auch als Sängerin sehr erfolgreich war.
1: Ja, ja, ja.
0: Offenbar haben die dann auch gerne zweistimmig gesungen oder so etwas. Auf jeden Fall waren das die Kreise, in denen man dann auch
1: genau
0: sich dann bewegte einfach.
1: Man muss schon sagen, also Marion war ein wunderhübscher Teenager, blond, tolles, interessantes Gesicht und zog natürlich die Aufmerksamkeit auf sich, strahlte aber trotzdem eine gewisse Unschuld und einfach so eine Reinheit aus. Und das war dann auch sehr attraktiv für einige Personen. Also sie wurde dann zum Beispiel mal nach Cambridge zu einer Party eingeladen. Da war sie gerade mal 16 und da traf sie einen Mann, der so mit Brille, coolen langen Haaren, so ein Künstlertyp, John Dunbar hieß der, den sie auch im nächsten Jahr danach heiratete. Und den hatte sie da kennengelernt. Und dieser Dunbar, der hatte Connections zu den besten Kreisen in London, war mit Paul McCartney, Jane Asher, Peter Asher befreundet und hat später die Indica-Galerie gegründet, in der John Lennon Yoko Ono kennenlernte und gleichzeitig auch ein bildender Künstler. Und so kam dann auch Marion zu Partys nach London.
0: Man hat das Gefühl, sie fällt in diesem Moment in die Popmusikgeschichte ein, weil das wird auch dann so beschrieben. Das kann man dann zum Teil in diesen Autobiografien nicht lesen, aber von einer anderen Perspektive wird das geschildert, dass sie manchmal auf diesen Partys war und Leute sagen, es war, wenn sie den Raum betreten hat, als ob die Musik leiser gedreht worden wäre, weil alle sich umgedreht haben, weil sie so eine Erscheinung war.
1: Ja, sie muss eine unglaubliche Ausstrahlung gehabt haben. Und dann hat also der Manager der Rolling Stones, der war auf einer dieser Partys, Andrew Luke Oldham, ein Mann, der weniger auf die Musik achtete, sondern eher auf das Image, auf das Bild. Der sah diese Frau und fragte den John Dunbar, also den Freund von Marion, wer ist die? Kann sie singen? Es war ihm eigentlich egal, ob sie singen kann. Aber und sie konnte ja sogar singen. Und zwar richtig gut. Und so kam sie eben ganz schnell zu einem Vertrag. Und so dann sollte sie nach London kommen, in ein Studio. Und dann war dann dieser Song, den sie aufnehmen sollte. Und das wurde gleich ihr erster riesiger Welthit.

0: Und dieser Song, der stammte natürlich von Mick Jagger und Keith Richards. Und die Geschichte dieses Songs ist ja auch hochinteressant.
1: Ja, das ist, Andrew Luke Oldham muss ein cleverer Mann gewesen sein, der das so gedeichselt hat. Der hat ja Keith und Mick dazu verdonnert, ihr ein Lied zu schreiben. Es wurde später auch ein großer Rolling Stones Hit, aber dieser Song ist für Marianne Faithfull geschrieben worden. As Tears Go By.
0: Ja, also es gibt ja die Geschichte, dass er die in die Küche eingeschlossen hat. Keith Richard hat das auch erzählt, obwohl man bei Keith nicht immer alle Geschichten glauben kann. Er hat sie in die Küche eingeschlossen und gesagt, komm, ihr bleibt jetzt hier in der Küche, bis ihr mal einen Song geschrieben habt. Die hatten noch keine Songs selbst geschrieben. Und Andrew Luke Oldham war so clever und er wusste, wenn Künstler dauerhaft Erfolg haben wollen, müssen sie ihre eigenen Songs schreiben und nicht nur irgendwie Stücke nachsingen. So, und dann saßen die da, sagte Keith, ja, irgendwie nach ein, zwei Stunden auf einmal haben wir rumgedattelt. Und dann kam die Melodie und dann haben sie einen Song gesungen, der eigentlich ja komplett untypisch für die Stones war. Es war eine Ballade, eine Folkballade mit einer wunderschönen Melodie, einem schönen Aufbau und einem Text, der eigentlich aus der Sicht einer älteren Frau ist, die zurückblickt in ihre Jugend und nun die Kinder da spielen sieht, nach dem Motto, ihr werdet auch noch erleben, wie die Welt so ist, ihr Kinder und so. Und hier sitze ich nun und die Tränen fließen, as tears go by. Also eigentlich eine romantische Ballade und passte natürlich wunderbar, eigentlich noch nicht auf ein 17-jähriges Mädchen, aber sie sang eben wunderschön.

ging dann auch auf Tourneen, denn das war ja gleich das, was früher gemacht wurde. Da gab es einen Künstler, der hat einen Hit, der wurde gleich auf Tourneen geschickt mit anderen Künstlern, die jeder sang 3 oder 4 Stücke. Und das war mit bekannten Amerikanern, mit Gene Pitney war dabei.

0: Genau, Jim Pittman war zum Beispiel dabei und noch verschiedene andere Bands, die also dann eben abwechselnd an diesem Abend jeweils ihren Einsatz hatten.
1: Und da muss also das Charisma und die Ausstrahlung von Marianne auch so stark gewesen sein, dass sich dieser Gene Pitney, berühmter amerikanischer Popstar, sehr in sie verliebte, hat immer Briefe geschrieben, die die Mutter in Reading versteckte, Marianne gar nicht zeigte, aber trotzdem wurde Marianne anscheinend schwanger von Gene und ließ das Kind abtreiben. Jedenfalls war es dann aber so, dass im Jahr 65 im Mai dann sie den John Dunbar heiratete, auch weil sie schwanger von ihm war. Und bald darauf wurde Nicholas, ihr erster und ihr einziges Kind, geboren.
0: In relativ kurzer Zeit erscheinen sehr unterschiedliche Alben, aber eben immer mit die getragen auch von diesem, ich finde zumindest am Anfang, getragen von diesem Image, da singt so ein, na, ich sag das mal, also ein Unschuldsengel irgendwie, ja, mit einer sehr schönen Stimme, die, wir sagen, es ist ein Mezzosopran, die hat eine ganz eigene Färbung, man hört das sehr gerne, finde ich, es ist ein bisschen lieblich, aber es ist sehr schön eigentlich.
1: Ja, es gab also zur selben Zeit zwei Alben. Das ist so ungewöhnlich. Erstmal das erste hieß Marianne Faithful, natürlich mit einem wunderschönen Bild von ihr drauf. Und da sang sie eben, da war erst Tears Go By drauf und What Have They Done to the Rain und auch ein Beatles-Cover, I'm a Loser von John Lennon. Aber es war ein Pop-Album, produziert eben mit Geigen, mit großem Orchester, mit Chor. Aber anscheinend hat damals schon Marianne Faithful einen großen Dickkopf gehabt. Sie ist ja eigentlich eine Folksängerin gewesen, das hat sie immer gemacht und sie liebte das. Und sie hat anscheinend der Plattenfirma gesagt, also ich will auch ein Folk-Album machen, nicht mit diesem ganzen Orchesterkram. Und da hat die Plattenfirma vorgeschlagen, ja, dann lass uns das doch mischen, ein paar Songs mit Folk und ein paar anderen. Nein, sagte sie, nein, sie will zwei getrennte Alben. Und die kamen zur selben Zeit raus. Also marketingtechnisch ein Wahnsinn, dass eine Plattenfirma das mitgemacht hat, wundert mich sehr. Das muss eigentlich nur bedeuten, dass Marianne damals schon so eine starke Ausstrahlung hatte und so eine Power, um das durchzuziehen, hat gesagt, wahrscheinlich, sonst mache ich den anderen Kram nicht. Also dieses kleine arme Seelchen, die kleine Schüchterne, die das gilt gar nicht, die eigentlich nur aus dem Kopf von Andrew Luke Oldham entstanden ist als Popstar, das existiert nicht. Die war ein eigenständiger Mensch, eine Musikerin und sie singt auf diesem Folk-Album, das erschien, das heißt Come My Way, singt sie wunderschöne Folk-Alben, nur zur Gitarre, Farewell, Mary Ann, Four Strong Winds, so Folk-Klassiker oder Singer-Songwriter-Klassiker. Oh,

begleitet von einem wichtigen Gitarristen, John Mark. Der ist auch auf ihren späteren Platten immer deutlich zu hören, wenn es um folkloristische Musik geht. John Mark hat später mit seinem Partner Mark Al Almond ein Duo gemacht. Mark Almond hießen die und haben bei John Mayall gespielt, haben eigene Karrieren gemacht. Und er war also in den Studios anscheinend so der beste akustische Gitarrist in der Zeit.

0: Das Folk-Album ist wunderschön und das setzt sich dann eigentlich auch beim nächsten Album fort, im nächsten Jahr, North Country Made. Es ist ja auch schon ein sehr folkloristischer Titel, ne? Und da sind auch viele Folk-Songs drauf und auch Songs von Songwritern wie Donovan. Sunny Goodge Street, einer der schönsten Songs, den Donovan je geschrieben hat, der ist hier drauf und in einer feinen Version und sehr sensible, schöne Ballade von ihr gesungen. Also sie hat sich schon durchgesetzt. Also sie hat nicht nur diese Popsachen gemacht, sondern ist da schon ganz schön stark gewesen.
1: Ja, man darf die, glaube ich, überhaupt nicht unterschätzen, dass sie eben auch viele Sachen einfach gemacht hat, wie sie wollte. Sie schreibt das in ihrer ersten Autobiografie, schreibt sie eben auch von diesen Kreisen in Mitte der 60er. Sie ist dann eben auch beispielsweise, als Bob Dylan nach England kam, nach London kam, ist sie da eben auch gewesen. Mhm. Er hatte sich auch verguckt in sie, aber sie hat da irgendwie ihn abblitzen lassen. Aber sie war eben auch eine starke, sagen wir mal, starker Konterpart da, ne?
0: Ja, es ist so. Sie war natürlich über John Dunbar, ihren Ehemann auch in diese Kreise eingeführt worden, aber die Ehe funktionierte irgendwie nicht. Dunbar hatte schon mehr traditionelle Vorstellungen von einer Ehe und für diese Frau, die auch Musikerin und Sängerin war, war das nichts Ideales. Also sie saß nicht zu Hause und sorgte für die Wäsche. Und insofern fühlte sie sich unwohl und nach einem Jahr nur John Dunbar und zog mit Kind in das Haus von Brian Jones und Anita Pallenberg, das war die Partnerin von Brian Jones damals, und wohnte da mit ihrem Sohn Nicholas und hatte auch ein großes, schlechtes Gewissen, weil es hieß, nun zieht die Frau mit ihrem Kind alleine zu diesen Rockmusikern, und Brian Jones hatte schon damals nicht das beste Image. In diesem Umfeld lernte sie natürlich auch Mick Jagger kennen. Und es war so, das erzählt sie selbst, sie hat ihn ein Jahr lang völlig ignoriert. Und sie sagt, das ist die beste Methode, an diesen Mann ranzukommen. Weil wenn der sich ignoriert fühlt, dann wird er richtig scharf, dann ist er gereizt. Und so war es auch. Irgendwie nach einem Jahr gab er dann seine Deckung auf und bemühte sich. Und sie verliebte sich auch in ihn. Und so war sie praktisch seit Ende 66 mit Mick Jagger liiert. Die Beatles hatten ja immer ihre Aufnahmen auch mit vielen Freunden im Studio, zum Beispiel A Day in the Life von Sgt. Pepper. Das Orchester am Schluss mit diesem aufwallenden, mit diesem Crescendo. Das wurde aufgenommen und da war Mick Jagger im Studio, Marianne Faithfull, und man hört ganz am Ende manchmal, da klatschen Leute und so. Die waren alle im Studio, und auch als All You Need Is Love aufgenommen wurde bei diesem weltweiten BBC Broadcast, da war ja auch, das war dann auch in der Fernsehsendung zu sehen, da saß dann Marianne Faithfull mit Mick Jagger und mit Blumenketten um den Hals und so weiter. All You Need Is Love haben alle mitgesungen. Also sie war voll in dieser Szene drin und war aber dann immer schon, kümmerte sich weniger um ihre eigene Musik. Also 67 erschien noch ein eigenes Album von ihr mit zwei französischen Songs auch, weil sie immer eine sehr große Nähe zu Chansons hatte. Ne me quitte pas ist da drauf, zum Beispiel ein bekannter Song, oder Coquillage, aber auch ein Donovan-Song, Young Girl Blues, oder Reason to Believe von Tim Hardin. Also schöne Songs. 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

0: Aber das war praktisch ihr letztes Album für eine ganz, ganz lange Zeit, weil sie eins gemacht hat. Sie hat ihre eigene Karriere schon in den Hintergrund gestellt, aufgegeben praktisch, eben durch diese neue Beziehung zu Jagger. Da war sie praktisch nur eine Muse und nicht mehr eine eigenständige Künstlerin.
1: Ich finde, bei diesen Liedern im Jahr 67 hat man das Gefühl, vielleicht habe ich das auch so rein interpretiert oder rausgehört, aber dass sich ihre Stimme oder auch die Lieder schon auch verändert haben. Sie kriegt ein anderes Arrangement, sie ist da irgendwie anders rangegangen. Sie hat ja auch ein bisschen Erfahrung einfach schon gehabt.
0: Ja, nicht mehr ganz so unschuldig klingt sie da, aber ich finde, das Timbre ist immer noch da, so immer dieses leichte Vibrato, und sie kann das einfach wunderbar singen. Es ist schon richtig so, aber schon die Arrangements waren mir, ehrlich gesagt, dann auch schon noch ein bisschen zu sülzig, also zu viel zugesüßt, zugeschmiert mit Streichern und Chören und solchen Dingen. Und ja, vielleicht verlor sie auch ein bisschen Interesse an ihren eigenen Platten.

0: Sie hat später in einem Interview gesagt, sie bedauert das eigentlich, dass sie ihre eigene Karriere so weggestellt hat, nur um bei Jagger zu sein. Und sie hat Jagger auch künstlerisch sehr befruchtet. Ganz viele Ideen in Stones Songs sind also auch mit von ihr, Wild Horses oder über sie geschrieben. Zum Beispiel Sympathy for the Devil später beruht auf einer Buchempfehlung von Marion, die gesagt hat, hier lies mal das Buch von Bulgakov und da schreibt mal einen Song drüber und so. Und so zusammen haben sie sehr viel gearbeitet, das mag Jagger vielleicht gar nicht zugeben, aber es war sicherlich so und dadurch hat sich also Marion in den Hintergrund gestellt.
1: Ich finde, das ist eine ganz spannende Geschichte, dass die beiden im Grunde genommen ein bisschen Milieus, ich will sagen, getauscht haben, aber sie hat natürlich ihm diese Art von ja, Bildung und Lektüre, Hintergrund mitgebracht, was er ja offenbar auch sehr dankbar aufgenommen hat. Sie schreibt in diesen Autobiografien auch viel, dass sie ihm wirklich Bücher empfohlen hat oder sich was vorgelesen haben oder so etwas.
0: Genau,
1: so eigentlich
0: sowas.
1: Ganz süß so. Und er hat sie wiederum, und sie hat ihn auch in so, na sagen wir mal, gesellschaftliche Schichten oder fast Adelskreise hineingebracht. Sie war aber eigentlich mehr interessiert an dem wilden Popstar-Rockstar-Zirkus, der da in London vonstatten ging.
0: Und es war wirklich, du hast sehr recht mit diesem Wechsel, der da passierte, denn Jagger nahm sie gerne mit auch zu diesen Gesellschaften. Er wurde immer mehr zu besseren Gesellschaften eingeladen. Er war immer ein sehr ehrgeiziger, ambitionierter Musiker, der auch aufsteigen wollte. Und sie war aber dann schon sehr, sehr geneigt, viel zu trinken, auch Drogen zu nehmen, LSD auszuprobieren zum Beispiel. Und Jagger hat sie irgendwann dann nicht mehr mitgenommen, weil er sagte dann, öfters ist es passiert, dass sie irgendwie mit dem Kopf in die Suppe gefallen ist.
1: Sie waren auf dem Warwick Castle offenbar. Da war ich, lustigerweise war ich da letzten Sommer. Das ist ein sehr eindrucksvolles altes Gebäude, also Gemäuer, kann man sagen. Und da ist sie offenbar beim Essen eingeschlafen.
0: Ja, und weil sie eben, und das war Mick Jagger dann sehr peinlich, und dann hat er sie dann zu Hause gelassen. Und das war dann auch nicht gut, weil zu Hause hat sie sich dann mit ihren Freundin und Anita Pallenberg, die Freundin von Brian Jones, die dann rüberwechselte mit dieser sehr tragischen Geschichte zu Keith Richards. Keith Richards wurde dann ihr Mann, der Vater ihrer Kinder, und Brian Jones wurde praktisch verlassen. Aber Anita war auch jemand, der sich mit Drogen sehr gut auskannte, Schauspielerin aus Deutschland stammend, und die beiden verbrachten sehr viel Zeit, weil es war auch bei den Stones so, es war eine Männergesellschaft. Die Stones hatten selbst auf dem Gelände, wo sie sich oft aufgehalten haben, im Haus von Keith Richards, hatten sie ihre eigene Hütte, wo sie, sagen wir mal, ihre Männer Kartenspiele und andere Sachen gemacht haben. Und die Frauen saßen und redeten und gingen shoppen oder probierten Drogen aus. So hat Marion das erzählt. So haben wir alles Mögliche aus Langeweile ausprobiert. LSD, und dann kam Kokain und später dann Heroin. Und das war für jemanden, der, sagen wir mal, dann noch nicht so fest war, und dann anscheinend war sie ein bisschen labil und anfällig für solche Dinge, nicht besonders gut. Und dann gab es natürlich auch noch äußere Anlässe, wie die Razzia der Polizei im Jahr 67. Redlands, das Haus von Keith, wurde von der Polizei gefilzt. Es gab anscheinend irgendwie einen bösen Hinweis. Und LSD war gerade die Modedroge. Und es war dann so, dass Marion, so hat Keith das erzählt, dann in der Badewanne war und nichts anhatte. Die Polizei donnerte an die Tür und sie warf sich nur so ein Bettauflage um den Körper, und dann stand sie da praktisch nackt mit diesem Pelz vor der Polizei, und die hatten auch noch Fotografen mitgebracht, und dann stand in den Zeitungen am nächsten Tag, die Nackte im Pelz. Sie war gar kein eigener Mensch mehr. Sie war nur noch die bei den Stones in einer Drogenrazzia nackt gefunden wurde. Also es war für sie eine unglaubliche Katastrophe und hat sie eigentlich noch mehr in diese Drogensucht oder in diese Drogenwelt reingezogen.

0: wendet sich von Mick Jagger richtig ab. Ich glaube, das ist hier ganz wichtig, dass sie nicht von ihm irgendwie verlassen wurde, sondern sie sagt, ich muss gehen, weil ich das hier nicht länger aushalte.
1: Genau, sie sagte nämlich auch, also diese Welt der Stones und so, wo ich dann nur so ein Anhängsel bin und so, das ist nichts für mich. Ich bin nur die Muse, ich bin das nicht und ich werde nicht wertgeschätzt und so. Das hat sie bewusst getan, hat sich bewusst getrennt. Das ist wirklich immer ganz wichtig bei ihr gewesen. Das waren immer ihre Schritte. Sie hat ihren Mann damals verlassen, sie ist zu Brian Jones gezogen, hat den Sohn genommen, sie hat hier Mick Jagger verlassen und ist dann, das muss man auch mal sehen, sie lebte in dieser großen Blase in London, in dieser gesellschaftlichen Oberschicht und geht dann wieder zu ihrer Mutter nach Reading, lebte ein Jahr in Reading wieder bei ihrer Mutter, in dieser kleinen Reihenhauswohnung und das war natürlich extrem schwierig für sie. Sie kehrte natürlich immer wieder nach London zurück, weil sie eben auch süchtig war und schlief dann bei Freunden oder in besetzten Häusern oder lebte dann als Junkie auf der Straße. Also sie hatte sich eine Mauer ausgesucht, eine Ecke in St. Anne's Court, in Soho, wo sie wohl sicher war. Außerdem hatte sie immer Glück. Sie hatte immer Leute, die ihr mal geholfen haben, wenn sie kein Geld hatte, wenn sie irgendwas brauchte oder so. Sie, da gibt's einige Geschichten.
0: Genau, also sie beschreibt das auch sehr ausführlich, die Solidarität unter diesen Menschen, die eben auf der Straße sich rumtrieben, also unter Junkies oder Obdachlosen. Man hat da auch auf sie ein bisschen aufgepasst. Es gibt eine Geschichte, da ist sie zum Beispiel vom Maler Francis Bacon auf der Straße erkannt worden. Den kannte sie vorher schon und der hat sie erstmal zum Essen eingeladen, weil sie so furchtbar ausgesehen hat. Oh. Sie hatte immer irgendwie, sie sagt das auch ein bisschen, so ein Schutzengel. Diese Zeit hält ja einige Jahre an. Das ist ja das Furchtbare.
1: Also
0: auch.
1: Zwei Jahre mindestens auf der Straße und zwischendurch Unterbrechungen. Zum Beispiel ihr alter Produzent Mike Leander, der ihre Popplatten produziert hatte, der hat sie gesucht und gefunden in Soho und hat gesagt, das geht so nicht weiter. Und dann haben sie ihr eine Wohnung gemietet und haben mit ihr eine Platte aufgenommen, die dann später erst 1985 erschien. Rich Kid Blues hieß die. Und ja, da sind so Coverversionen drauf, zum Beispiel Bob Dylan Songs oder George Harrison Songs, Beware of Darkness.
0: Ist ganz toll, finde ich, oder?
1: Visions of Joanna. Aber sie sagt selbst, sie war voll auf Heroin und in der Zeit. Und sie singt schon eigenartig, finde ich.

0: Aber es war wenigstens für ein paar Wochen, hatte sie wenigstens eine Wohnung. Und als die Platte dann nicht mehr produziert wurde, hatte sie die Wohnung nicht mehr. Und das ging dann wieder weiter. Ja, so ging es über die Jahre. Und dass sie das überlebt hat, ist auch schon ein Wunder. Ehrlich gesagt, zeigt auch von einer gewissen Stärke und einem Überlebenswillen. Denn sie war weiter heroinsüchtig. Auch noch, als die nächste Platte mit ihr produziert wurde, im Jahr 76, auch wieder mit diesem selben Produzenten, ein Country-Album wurde gemacht. Dreaming My Dreams. Und ihre Stimme war gebrochen eigentlich. Und sie ist ja auch viel tiefer gerutscht. Also sie hat eine viel tiefere Stimme bekommen. Nicht mehr dieses die Sopran-Altstimme, sondern sie war echt tiefer gerutscht. Und das merkte man schon auf diesem Country-Album, das in England vollkommen erfolglos war. Also das wollte niemand hören. Aber in Irland, ein sentimentales Land, fanden die diese Country-Songs wunderbar. Es wurde ein Nummer-1-Hit. Irgendwie hat sie dann doch wieder Energie oder Ehrgeiz bekommen, hat Leute getroffen, mit denen sie angefangen hat, wieder Musik zu machen und hat jemanden überredet, der hat ihr Geld geliehen für 2 Demos. Und das eine Demo war Broken English, der Song, und der andere war ein Text von Heathcote Williams, ein Dichter, Why Do You Do It? Und das hat sie als Demo aufgenommen und die fielen dann dem Chef von Island Records, Chris Blackwell, in die Hand. Und der sagte, das ist ja wahnsinnig und hat sofort gesagt, das produzieren wir. Und das war praktisch wirklich die Rettung daraus.
1: Das war dann das wirklich, man, in diesem Fall kann man es wirklich sagen, es war ein wirkliches Comeback-Album 1979, ja. Broken English. Ja, viele haben vielleicht auch sogar das Cover noch vor Augen. Das ist so, da ist sie so in so einem Gegenlicht zu sehen. Das hat so was, so einen bläulichen Schimmer. Ihre Zigarette ist da zu sehen. Das ist sehr eindrucksvoll. Aber vor allem ist ehrlich gesagt natürlich eindrucksvoll diese Stimme.
0: Ja.

0: Also auch schon ein bisschen beängstigend, sehr hart. Und die Songs waren auch sehr hart. Broken English, ein Song über Terrorismus, war über Meinhof.
1: Über Ulrike Meinhof.
0: Ulrike, ja. Das hat sie ihn inspiriert. Allerdings, wenn man den Text liest, weiß man nicht genau, was soll der eigentlich bedeuten. Aber anscheinend wollte sie damit sagen, hier, warum macht ihr diesen Quatsch? Terrorismus hat keinen Sinn. What are you fighting for? Ihr redet ja nur nicht in ehrlicher Sprache, sondern in broken English. Musikalisch, der Eindruck war extrem stark.
1: Genau, das war damals so, als sie die Platte in die Hand auf den Tisch kam?
0: Unglaublich. Ich meine, man kannte nun, das Country-Album hatte ich gar nicht mitbekommen, ehrlich gesagt. Und ich wusste nur, dass es jahrelang, man wusste, dass sie auf der Straße war, dass sie heroinsüchtig war. Das war schon bekannt. Man hatte die alte Stimme von Estes Gobay noch im Kopf. Und dann kommt nun diese Frau mit dieser tiefen Stimme, die wirklich alles erlebt hat in ihrem Leben und eigentlich gebrochen ist. Und das war extrem eindrucksvoll. Also und dann auch noch musikalisch bebildert, mit guten Grooves, mit einer punkigen Attitüde manchmal, ziemlich hart. Und auch interessanten Arrangements. Also da ist ja zum Beispiel drauf eine Ballade, ein Song von Shel Silverstein, von Dr. Hook, Dr. Hook and the Medicine Show hatten den Song aufgenommen, The Ballad of Lucy Jordan.
1: Ein Riesenhit.
0: Ein Riesenhit wurde auch in Deutschland vor allen Dingen mit einem sehr interessanten Synthesizer-Arrangement, das von Stevie Winwood war, der damals mit Synthes experimentierte. Seine eigenen Platten hatten auch solche Sounds, zum Beispiel bei Spanish Dancer. Und dieses tuckernde Synthesizer-Riff, das sehr, sehr typisch für den Song ist, das kommt von Stevie Winwood.

Und dann Working Class Hero, eine eindrucksvolle Version des John Lennon Songs. Mein Gott, wer konnte das besser singen? Sie kam natürlich nicht aus der Working Class, aber sie hatte alle Tiefen erlebt und konnte das nun wirklich singen.

dann gab es natürlich diesen einen Song, Why Do You Do It? Eine brutale Abrechnung mit einem Partner, mit einem Mann, der alle Schandtaten getan hat. Warum machst du das?

0: Und sie schrie diesen Text auch raus mit einer Brutalität. Unfassbar, das hatte man nicht gehört. Und in der Zeit hatte sie auch viel mit Punkmusikern zu tun. Sie war zusammen mit Ben Brearley, heißt er, war Chef der Vibrators, einer Punkband. Die Pop-Menschen fanden es interessant. Die Jüngeren fanden es aufregend. Was ist das denn? Also es war wirklich durchgehend ein Riesenerfolg. Übrigens, die Ehe hielt auch nur so 5-6 Jahre mit Ben Brearley, aber eine Sache müssen wir nochmal zurückwirkend erzählen. Die Stones hatten ja mittlerweile Sister Morphine veröffentlicht und es stand auf einmal nicht mehr Marianne Faithfull als Komponistin, als Autorin auf dem Cover. Und da gab es dann natürlich große Missverständnisse. Es heißt, und die Begründung glaube ich wirklich, dass die Stones es deswegen gemacht haben, nicht ihren Namen drauf geschrieben haben, weil sie sagten, in der Zeit, als Marianne auf der Straße war, hätte das Geld, die Tantiemen für diesen Song, nicht sie bekommen, sondern irgendein Agent oder ihr Manager, der noch einen Vertrag hatte, der hätte das Geld sich eingesteckt und Marianne hätte nie was davon gesehen. Dennoch hat sie später geklagt und hat Recht bekommen und jetzt steht sie wieder, auch auf der Wiederveröffentlichung von Sticky Fingers steht sie als Autorin drin. Das ist sie, der Text ist von ihr und sie weiß auch, und Jagger weiß das auch, dass der Song von ihnen gemeinsam ist. Aber das war auch eine sehr, sehr schwierige Sache, weil sie natürlich angenommen hat, warum die Verbrecher haben mich einfach da rausgestrichen. Also
1: erschien sie dir glaubwürdig auch eben als eigenständige Künstlerin. Das finde ich ist eigentlich die spannendste oder eine der spannendsten Aspekte, dass sie quasi ja bei allem, was wir jetzt ja vorher auch schon so rausgearbeitet haben, was du erzählt hast, hier war ganz klar, das ist Marianne Faithfull. Hier wird nichts gedreht, hier wird sie unterstützt, sie wählt aus, sie macht, sie schreibt das selbst.
0: Ja, extrem. Also das war, und es war praktisch ein neues Genre. Also es war irgendwie auch eine neue Marianne Faithfull. Es hatte ja mit ihrer alten Zeit nichts zu tun, obwohl sie As Tears Go By dann später auch nochmal wieder aufgenommen hat. Das ist ja auch interessant. Die hat ja immer ihre Vergangenheit auch betont. Sie sagt, sie auch ist immer noch stolz auf die Folk-Alben von früher und die Art, wie sie damals gesungen hat. Aber diese neue Marianne Faithfull ist einfach überzeugend und ehrlich gewesen, ebenso wie sie auch in ihren Gesprächen, in ihren Interviews, in ihrer ganzen Attitüde war. Also das war offen, ehrlich, geradeaus.
1: Ich habe jetzt in dieser ersten Autobiografie gelesen, dass sie nach Broken English dann eben auch zum Teil wieder auf Tour gegangen ist, offenbar. War sie dazu in der Lage? Sie kriegt eine Assistentin von Island irgendwie gestellt, die sie erstmal, die habe ich erstmal getestet, ob die Literatur weiß, ob die Literaturbildung hat.
0: Ja,
1: lustig,
0: toll.
1: Also das war echt. Sehr gut. Und die hat aber dann bestanden, offenbar. Und die musste dann aber ehrlich gesagt auch das Geld in Drogen umsetzen.
0: Ja, das Problem war, dass Marianne ja nicht geheilt war. Sie war immer noch abhängig von Heroin. Das dauerte bis 85, darüber reden wir dann nachher noch, gab es dann endlich den Bruch. Und das war natürlich nun schwierig, mit jemandem, der heroinsüchtig ist, auf Tour zu gehen und Platten aufzunehmen. Und insofern die nächste Platte, die sie dann 2 Jahre später veröffentlichte, die ist dann dementsprechend auch schwächer, weil sie wahrscheinlich nicht mehr die Kraft und die Power hatte, sich da durchzusetzen. Und da ist sehr viel, was der Produzent damals verbrochen hat. Sie selbst sagt, das ist ein schwaches Album. Da sind 2 Songs, Sweetheart und Intrigue, drauf, die sehr gut sind. Dangerous Acquaintances heißt das, wie gefährliche Liebschaften, zu Deutsch. Und das ist eigentlich nicht so interessant. Interessant wird es von Platten her erst wieder 83 mit dem Album A Child's Adventure. Da durften sie nämlich selbst produzieren, die Musiker. Und sie war mit Barry Reynolds, ist ein Gitarrist, und Wally Badaroo, ein Keyboarder, der mit sehr interessanten Ideen, Programmierungen und zu tun hatte, die auch für Joe Cocker das Album Sheffield Steel produziert haben.

Und auf diesem Album A Child's Adventure ist ein Song drauf, Times Square, auch ein ehrliches Bekenntnis vom Leben. Also hier auf dem Times Square in New York, aber eigentlich kannst du es auf jede Straße, in jeden Platz der Welt versetzen. Und das ist sehr, sehr textlich eindrucksvoll.

0: Maren Faithfull ist dann ganz klar wieder auf der musikalischen Landkarte, auch wenn sie selbst dann die ihre Schwierigkeiten noch gar nicht hinter sich gelassen hat. Mhm. Das ist ja eigentlich wirklich über so viele Jahre total erstaunlich, dass sie da nicht irgendwie unter die Räder gekommen ist.
1: Ja.
0: Irgendwie hatte sie auch, na, man sagt das so, also mehrere Leben zur Verfügung offenbar, war
1: ja.
0: sie von der guten Grundkonstitution geprägt. Offenbar hatte sie ein bisschen Glück und sie hatte eben auch eine dauerhafte Unterstützung durch Island Records, oder?
1: Ja, also dann in der Zeit ja. Und wie gesagt, sie hatte immer Freunde. Sie konnte immer zu Leuten dann doch gehen und um Hilfe bitten und die suchten sie manchmal auch auf, wie du gesagt hast, vor allem mit Francis Bacon und da gab es auch andere. Und insofern hat sie da den Kontakt nicht ganz verloren. Das war also mittlerweile, sagt sie auch manchmal, ihre Rettung, dass sie da Hilfe hatte. Trotzdem, also wenn du heroinsüchtig bist, kannst du ja schnell mal an was total Falsches kommen und bist dann tot, also mit einer Überdosis ganz schnell.

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1: Sie lebte in Paris. Das war ihre Basis. Erst in New York und dann ist sie nach Paris gezogen. Lebte auch eigentlich über ihre Verhältnisse. Immer noch in einer der teuersten Gegenden. Und in der Zeit sind auch in den 90er Jahren waren schon ihre Eltern verstorben, 92 schon ihre Mutter in Reading. Ihr Vater ist in diesem College bei Wallingford an der Themse gestorben, 98. Sie hatte immer noch Kontakt mit ihm. Wohl ein sehr liebevoller, sehr, sehr kluger Mann. Und sie war praktisch alleine, lebte alleine in Paris und litt auch sehr unter Einsamkeit, hat sie gesagt. Weil er hatte immer noch Kontakt mit Anita Pallenberg und anderen Freunden. Aber dieser Titel Give My Love to London war keine Liebeserklärung. Sie sagte, das war eher eine Liebeshasserklärung, so ein bisschen ironisch gemeint. Hey, ich gebe meine Liebe nach London, ich schicke mal ein paar Grüße nach London, weil sie London nicht mochte. Das waren zu viel schlechte Erinnerungen. London war nicht gut für sie. Vor allen Dingen, sie hat immer sehr unter der britischen Presse gelitten, die sie in den 60er Jahren schon als das Mädchen, das nackt bei den Stones irgendwo bei einer Razzia mit einem Pelz gefunden wurde. Oder später dann wurde ja oft auch dann, ja, sie drogensüchtig auf der Straße. Das stand natürlich auch in den Tabloids, in den Bilderzeitungen in England ständig. Auch war sie da Opfer, das muss man wirklich sagen, Opfer dieser Presse und deswegen hatte sie keine guten Gefühle dafür. Auf diesem Album sind wieder neue Partner zu hören, zum Beispiel Brian Eno, Anna Calvi, Steve Earle und andere und ja, es ist ein schönes Coveralbum.

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1: Ich finde auch, das sind in der Tat, das ist ein sehr, sehr melancholisches, biegt so ein bisschen in diese Richtung ein. Sie macht ja sehr viele melancholische Balladen, traurige Lieder, Abschiedslieder, das wird so ein bisschen ihr Stil auch, ne?
2: Ja. Und hatte aber immer mehr gesundheitliche Probleme, stürzte, litt unter Osteoporose und brach sich das Steißbein, also den unteren Teil des Rückens. Davon geheilt, stürzte sie wieder und brach sich das Hüftgelenk, die Hüfte. Musste ein neues Hüftgelenk bekommen. Das wurde infiziert, eine Infektion, das heißt eine zweite Operation, und das hat sie schwer zurückgeworfen. Klingt mir sehr vertraut, diese ganzen Dinge, aber sie musste am Stock gehen, und das waren dann auch die Bilder, die man von ihr dann gesehen hat. 2018 nahm sie ihr nächstes und ihr großes Album auf, das muss man wirklich sagen. Negative Capability, was für ein Titel.

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1: Es ist ein großes Album und die Aufnahmen wurden auch dokumentiert für Filmaufnahmen, für eine Art Doku. Da sieht man sie, wie sie am Stock ins Studio geht, konnte schwer gehen, litt unter starker Arthritis, das kam noch dazu, konnte aber singen, arbeitet nun mit ihren Partnern Ed Harcourt und Barry Reynolds und das Album ist eindrucksvoll, also das ist ganz groß, wirklich.
2: Ja, ich finde das auch wirklich ganz toll, gerade beispielsweise die Ballade Gypsy Fairy Queen mit Nick Cave, das ist dann auch ein Duett, er singt dann später auch in dem Song mit.

0: Das ist sehr anrührend und ihre Stimme, es wirkt sehr alt. Ich fühlte mich ein bisschen erinnert an den alten Johnny Cash. Ein bisschen, vielleicht auch Quatsch, so ein Vergleich, aber irgendwie hatte das Würde, muss ich sagen. Also ganz toll.
1: Dieser Song ist auch sehr interessant, weil er handelt von Midsummer Night's Dream, also Sommernachtstraum. Shakespeare, Puck, die Geschichte, diese Gypsy Fairy Queens, diese Queens. Und das ist eigentlich ein Song, den Puck singt. Und dann eine neue Version, die dritte Version von As Tears Go By. Und das finde ich schon wirklich nun die eindrucksvollste. Eine Frau, die 70 ist, 71 singt diesen Song, meine Herren, und der ist wirklich aus dem Herzen, aus der Tiefe gesungen und der ist voll wahr. Die Tränen fließen, ich schaue auf meine Kindheit, auf meine Jugend zurück. It's all over now, baby blue, ein Bob Dylan Song, der auch genau in diese Richtung passt. Den hatte sie auf Rich Kids 71 schon aufgenommen, aber jetzt ist er richtig überragend.

0: Die Traurigkeit herrschte auch, weil zum Beispiel Anita Pallenberg ein halbes Jahr vorher gestorben war. Darunter litt sie sehr. Und man merkt deutlich, dass diese Trauer, diese Verzweiflung auch aus diesem gesamten Album spricht. Und vielleicht deswegen auch der Titel Negative Capability. From
1: coincidence. Sie nimmt Abschied,
0: ja,
1: oder?
0: Das Gefühl hat man wirklich. Also das ist ein großartiges, grandioses Abschiedsalbum. Dass es praktisch zu dem wurde, liegt natürlich auch daran, dass danach wir unter der Corona-Pandemie litten. Dann traf es sie ganz hart. Erstens starb ihr Freund Hal Willner, der Produzent, an Covid. Und sie selbst erkrankte, lag 3 Wochen auf der Intensivstation, hat wirklich ganz knapp, wurde beatmet, das war ja eigentlich immer das halbe Todesurteil, wurde beatmet und ist also, sie hat sehr dem Hospital, den Krankenschwestern auf der Intensivstation gedankt. Sie hat überlebt und ganz knapp jedenfalls, hatte eine Lungenentzündung, Sauerstoffmangel und so weiter. Was natürlich weg war, sie hatte Sauerstoffmangel, sie konnte nicht mehr singen. Also seitdem kann sie anscheinend nicht singen. Sie ist auch, glaube ich, nicht aufgetreten seitdem. Und dann das einzige Album, was sie gemacht hat, 2021, ist ein Album, auf dem sie spricht, rezitiert. She Walks in Beauty, zur Musik, die Warren Ellis, der Partner von Nick Cave, komponiert hat und spielt. Und sie rezitiert klassische Gedichte, Byron, Keats, Tennyson. Auch wunderschön, eindrucksvoll. Aber wie gesagt, kein Gesangsalbum mehr. Das scheint vorbei zu sein, fürchte ich.
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1: Auf jeden Fall ist das irgendwie, hat es so eine eigene Rundung in ihrer Geschichte, finde ich, weil sie ja damit auch wirklich klassische britische Literatur zitiert, die immer eine große Rolle gespielt hat, offenbar.
0: Hier schauen wir wirklich auf eine Biografie einer solchen vielschichtigen Person. Also privat, aber auch in ihrer musikalischen Entwicklung. Was für verschiedene Genres, Stile, Zeiten hat sie durchlebt. Also, und auch diese schweren Zeiten, die sie überlebt hat, als Süchtiger auf der Straße. Und sie hat aber immer ein großes Durchsetzungsvermögen, Stamina gehabt. Also, dass sie Sachen durchgedrückt hat, damals schon mit dem Folk-Album 1964, 65, bis heute. Sie hat immer das durchgesetzt und durchgesetzt, was sie wollte und mit großer Ehrlichkeit und großer, großer Stärke. Und das kann man wirklich nur bewundern. Und ist extrem eigenständig. Ist also wirklich jemand, der in dieser Art auch eine Eigenständigkeit hat. Also sie ist eine Chanteuse, eine Diseuse der Rockmusik, kann man sagen. Da gibt es also kaum einen Vergleich.
1: Wir haben heute gesprochen über Marianne Faithfull, eine ganz schillernde und spannende Person, eine ganz starke Person, voller Höhen und voller Tiefen, haben wir gerade schon diese Stunde etwas mehr erzählt darüber. Ein bisschen Musik kommt jetzt ja noch am Schluss und ich sage vielen Dank, Peter.
0: Danke, Uke.

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1: Um 11 Uhr mit Emily Seidel. Jedes Jahr kommt es in deutschen Kliniken und Praxen zu tausenden Behandlungsfehlern. Heute veröffentlicht der medizinische Dienst konkrete Zahlen für das vergangene Jahr. Die Fachleute schätzen, dass durch solche Fehler pro Jahr etwa 50 Milliarden Euro an Kosten für das Gesundheitssystem entstehen. Lisa Posorska aus der Nachrichtenredaktion berichtet, was Expertinnen und Experten erwarten.
2: 2024 hatte der medizinische Dienst über 3000 Behandlungsfehler festgestellt. Fachleute gehen aber davon aus, dass viele weitere Fälle unter dem Radar laufen, weil sie gar nicht erst gemeldet oder nicht weiter nachverfolgt werden. Deshalb fordern Patientenschützer ein zentrales Register, das alle Fälle erfasst und auch, dass Betroffene mehr Hilfe bekommen. Dabei geht es um ganz unterschiedliche Behandlungsfehler. Medikamente werden vertauscht oder OP-Material im Körper vergessen. Teilweise wird auch am falschen Knie operiert oder sogar der falsche Patient behandelt.
1: Die Regierungschefs der norddeutschen Bundesländer Niedersachsen, Schleswig-Holstein, Hamburg, Bremen und Mecklenburg-Vorpommern kommen zu ihrem Jahrestreffen zusammen. Unter dem Vorsitz von Mecklenburg-Vorpommerns Ministerpräsidentin Schwesig stehen in Rostock die Themen Wirtschaft, Häfen und Energie auf der Tagesordnung. Treffpunkt ist der Rostocker Überseehafen. Geplant ist dort eine Betriebsbesichtigung. In den anschließenden Gesprächen geht es unter anderem um den Ausbau der Offshore-Windkraft, die Unterstützung für die Häfen und die Bedeutung von Norddeutschland als Wirtschaftsstandort. Russland hat die ukrainische Hauptstadt Kiew in der Nacht wieder massiv angegriffen. Nach Angaben des staatlichen Notfalldienstes sind mindestens 13 Menschen getötet worden. Außerdem soll es viele Verletzte geben. Aus der NDR Nachrichtenredaktion Inken Henkel.
3: Die ganze Nacht über waren Explosionen in der Hauptstadt zu hören. Das berichten mehrere Nachrichtenagenturen. Bei den Angriffen in drei Stadtbezirken wurden Wohngebäude, ein Krankenhaus und eine Bildungseinrichtung beschädigt. Der ukrainische Präsident Selenskyj sprach von einem massiven kombinierten Angriff mit verschiedenen Raketentypen, Marschflugkörpern und Drohnen. Er appellierte auf Telegram wieder an die Weltgemeinschaft, der Ukraine mehr Abfangraketen zur Verfügung zu stellen. Kiews Oberbürgermeister Klitschko hat den morgigen Tag zum Tag der Trauer in der Hauptstadt erklärt. Zum Gedenken an die Opfer sollen die Flaggen an allen kommunalen Gebäuden der Stadt auf Halbmast gesetzt werden.
1: Der Gründer des chinesischen Immobilienkonzerns Evergrande ist zu lebenslanger Haft verurteilt worden. Ein Gericht in Shenzhen sprach ihn des groß angelegten Betrugs schuldig. Neben der Haftstrafe verhängte es auch eine Geldstrafe von umgerechnet mehr als 2 Milliarden Euro gegen die Konzerngruppe. Evergrande war Anfang 2024 abgewickelt worden. Damals hatte der Immobilienentwickler Verbindlichkeiten von umgerechnet knapp 260 Milliarden Euro. Der Niedergang des Konzerns stürzte den gesamten chinesischen Immobilienmarkt in eine Krise. SPD-Politiker Lauterbach geht davon aus, dass in Deutschland mehr Menschen an den Folgen von Hitze sterben als bislang geschätzt. Das sagte der frühere Bundesgesundheitsminister der Rheinischen Post. Das Robert-Koch-Institut nutze eine konservative Methodik, dadurch werde die Zahl eher unterschätzt. Hitzebedingte Todesfälle seien zudem methodisch schwer zu erfassen, da bei den wenigsten Menschen ein Hitzschlag die Todesursache wäre. Nach RKI-Angaben gab es in diesem Jahr bislang rund 12.500 hitzebedingte Sterbefälle. Lauterbach forderte zudem eine Grundgesetzänderung für besseren Hitzeschutz. Vermögen in Deutschland sind offenbar nicht mehr so ungleich verteilt wie früher. Das zeigt laut einem Bericht der Süddeutschen Zeitung eine Untersuchung des Kölner Instituts der deutschen Wirtschaft. Aus der NDR Nachrichtenredaktion Constanze Semidey.
4: Vom Ende der 1990er Jahre bis zur Finanzkrise 2008 klaffte die Schere zwischen Arm und Reich demnach weit auseinander. In den Jahren danach habe sie sich aber etwas geschlossen. Der Grund? Niedrige Zinsen, die zu einer geringeren Verschuldung der Bürger geführt hätten, und gestiegene Realeinkommen. Im europäischen Vergleich sind die Vermögen in Deutschland demnach aber weiter sehr ungleich verteilt. Dabei seien die Unterschiede zwischen Ost- und Westdeutschland besonders groß. In Bayern und Baden-Württemberg sind die durchschnittlichen Nettovermögen mit rund 440.000 Euro mehr als 2,5-mal so groß wie mit knapp 170.000 Euro im Osten, schreibt die SZ. Als Grund nennt die Studie dem Bericht zufolge unter anderem die deutlich geringere Zahl von Immobilienbesitzern im Osten.
1: Das waren die Nachrichten. Das Wetter in Norddeutschland. Neben vielen Wolken freundliche Abschnitte. Örtlich Schauer und Gewitter möglich. Höchstwerte 19 Grad in Handewitt bis 24 Grad im Landkreis Northeim. Morgen erneut unbeständig mit etwas Regen und Gewittern. Maximal 19 bis 23 Grad. Und Sonnabend mal Sonne mal Wolken. Gebietsweise Schauer und Gewitter. 18 bis maximal 21 Grad. Es ist 11.05 Uhr.
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7: 3 Stunden lang neue Songs. Und wir starten mit Scott Quinn. Scott Quinn, der Brite, ist gerade auf dem Weg zu seinem ersten Album. Er soll heißen Being Human. Kommt im Oktober. Und jetzt gibt's für euch hier schon mal so einen kleinen Vorgeschmack. Die Single heißt All or Nothing. Ich bin Jonas Frank auf einem schönen gemeinsamen Abend bei NDR 2.

0: Tracy Abrams mit Good Reason bei NDR 2. Gleich gibt's Benson Boone mit The Time of My Life.
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2: Mit einem Beitrag von Juri Grascht von der Evangelischen Radiokirche aus Hamburg.
3: Mein beruflicher Plan B im Leben ist Hubschrauberpilot werden. Immer wenn ein Hubschrauber über mir am Himmel vorbei rattert, gucke ich nach oben und denke, wow, cool. Einen besonderen Platz in meinem Herzen haben Rettungshubschrauber. Der Hubschrauber Christoph 26 etwa hat schon so manchen verlorenen Wattwanderer aus der Nordsee gefischt. Und an der Zugspitze rettet der Hubschrauber Christoph Murnau Bergsteiger aus Gletscherspalten. Fast alle Rettungshubschrauber tragen den Funknamen Christoph. Denn benannt sind sie nach dem heiligen Christophorus. Der war im Mittelalter der Schutzheilige aller Reisenden. Weil Reisen damals so gefährlich war, bekam Christophorus bald noch eine Rolle dazu. Er bewahrt vor plötzlichem und unerwartetem Tod. Wenn man der Legende Glauben schenkt, reichte schon ein Bild vom Christophorus zu sehen. Und schon bin ich als Reisender zumindest für den Tag sicher vor einem vorzeitigen Ableben. Im Mittelalter baute man deshalb Wegkapellen mit großen Christophorus-Wandmalereien. Da kann ich bis heute einfach im Vorbeigehen raufgucken und weiß, heute ist noch nicht Feierabend. Und so verbreiten auch die Hubschrauber mit Namen Christoph heute noch die gleiche Hoffnung. Wenn die Flut mich überrascht oder ich in der Gletscherspalte hänge und den Hubschrauber mit heiligen Namen kommen, sehe und höre, dann weiß ich, durchhalten. Die Rettung ist unterwegs.
2: Das war ein Beitrag von Juri Grascht von der Evangelischen Radiokirche aus Hamburg.

Geschwisterpaar aus Australien. Die Familie Stone bei NDR 2. Stellt euch mal vor, ihr heiratet. Große Feier, alle da, der schönste Tag. Und dann steht plötzlich eine der bekanntesten Bands des Landes in eurem Festsaal und spielt für euch. Genau das ist diesen Sommer 5 irischen Paaren passiert. Die Band Picture This ist bei 5 Hochzeiten aufgetaucht. Als komplette Überraschung für Braut und Bräutigam. Die Paare hatten sich vorher bei einem Wettbewerb beworben. Und der Grund für die Aktion, der Song, mit dem für Picture This alles anfing, wird jetzt 10 Jahre alt. Take My Hand, damals 2015 war es, hat Sänger Ryan Hennessy ihn mit dem Handy aufgenommen und ins Netz gestellt. Und über Nacht ging er viral. Und aus 4 jungen Männern aus einem kleinen Ort in Irland wurde eine der erfolgreichsten Bands des Landes. Ist das nicht romantisch, oder? Zum Jubiläum haben sie Take My Hand nochmal neu eingespielt. Es gibt sogar eine Version auf Irisch Gaelisch. Ein Liebeslied, so schlicht und so schön wie vor 10 Jahren. Im November und Dezember sind sie damit auf Tour durch Irland. Und so klingt der Song jetzt bei NDR 2. Take my hand.

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2: Hier ist neue Musik von Cordoba 78, kommt aus Österreich. Aktuell steht ihr Debütalbum After Our Kaltenbrunnen an. Im November folgt eine Deutschlandtour.

Jetzt spiele ich euch was von Mattea hier bei NDR 2 im Soundcheck Neue Musik. Es war eine ganze Weile ziemlich still um Mattea. Also kommt ja aus Österreich, kein neuer Song, kaum was zu hören. Man hat auch im Netz wenig gefunden, was sie so macht. Und das hat einen Grund. Sie hat sich ganz bewusst eine kreative Auszeit genommen, um mal den Kopf frei zu kriegen, mal durchzuatmen, mal nicht funktionieren zu müssen. Und seit diesem Sommer ist Mattea wieder zurück mit einem Song, der, naja, eine ziemlich klare Ansage ist. Einfach nichts heißt, der klingt erstmal nach wenig, meint aber logisch ziemlich viel, denn genau das ist der Kern. Ich brauche gerade nichts und ich brauche auch niemanden, außer mich selbst. Ein Song über, mal hört ihr gleich, über Selbstliebe, über Freiheit, über dieses Gefühl nach einer Trennung, endlich wieder ganz bei sich anzukommen. Keine Masken mehr, kein Verstellen, einfach nur bei sich sein. Und Mattea hat übrigens verraten, dass der Song schon vor ein paar Jahren entstanden ist, mitten in einem richtig heftigen Liebeskummer. Und man merkt genau das, die Frau weiß, wovon sie singt. Die größten Hits waren ja so Funke, Flächenbrand und Zweimal. Sind alle aus genau solchen Momenten heraus entstanden. Und für euch zur Einordnung, falls der Name jetzt, den ich die ganze Zeit genannt habe, Mattea nicht sitzt. Mattea kommt aus dem Salzburger Land, aus dem Pinzgau, ist gerade mal 27 und gehört längst zu den erfolgreichsten Stimmen Österreichs. Und bekannt wurde sie mit der Show The Voice, da war sie noch keine 18. Und danach ging steil bergauf, Gold, Platin, meistgehörte Künstlerin ihres Landes, also in Österreich. Und jetzt macht sie genau da weiter, wo sie aufgehört hat. Nur ein Ticken selbstbewusster. Hier ist sie bei NDR 2. Hier ist Mattea mit Einfach

0: Hier ist NDR 2. Hier ist der Soundcheck neue Musik. Und manchmal steht der wichtigste Mann für einen Hit gar nicht vorne auf der Bühne, sondern irgendwo hinten im Studio. Bei Ray Garvey war genau das jahrelang so. Wenn ihr zum Beispiel Kiss Me oder Is It Love kennt, da war Imran Abbas schon mit dabei. Er hat mitgeschrieben, er hat mitproduziert, er hat Sounds gebaut. Nur seinen Namen, Imran, kannten wahrscheinlich die wenigsten. Und dabei ist der Mann alles andere als ein Anfänger. Imran arbeitet als Produzent unter dem Namen Abbas und hat inzwischen auch international dann doch einige Credits gesammelt. Jason Derulo, Lil Nas. Und jetzt passiert etwas, was nach all den Jahren eigentlich ziemlich logisch ist. Ray Garvey und Imran machen einen Song nicht mehr nur hinter den Kulissen zusammen, sondern stehen beide vorne drauf. Ja. Rivers heißt er. Und diesmal hört ihr Imran auch selbst. Er singt eine eigene Strophe und die ist sehr persönlich. Es geht um seine Frau Valerie, die er im Song sogar beim Namen nennt.
1: Rivers ist ein Song darüber, dass man für einen Menschen da ist, vollkommen egal, was passiert. Im Refrain geht es ja auch darum, dass egal, was passiert, man für den Menschen da ist. Und für mich ist es ein sehr persönlicher Song, weil ich die Strophe, also meine Strophe, über meine Frau geschrieben habe. Ich meine Frau auch namentlich erwähne. Und für mich ist es wirklich eine riesige, riesige Freude, diesen Song gemeinsam mit Ray gemacht zu haben und ihn auch jetzt veröffentlicht zu haben.
0: Und damit ist Imran diesmal eben nicht nur der Typ, der im Studio den Song mitbaut. Nach Jahren gemeinsamer Arbeit mit Mr. Ray Garvey bekommt er jetzt auch selbst seine Stimme in einem Song. Ray Garvey und Imran Abbas mit Rivers im NDR 2 Soundcheck. Neue Musik.

0: Nachrichten. Um 12 Uhr mit Tarek Yusbashi. Fast 3.100 medizinische Behandlungsfehler mit Folgeschaden haben Gutachter im vergangenen Jahr bundesweit festgestellt. Das meldet der medizinische Dienst. Fachleute gehen von einer weit höheren Dunkelziffer aus. Aus der NDR-Nachrichtenredaktion Jenny Kallenbrunnen.
1: Bei 2.700 untersuchten Fällen war der Behandlungsfehler selbst der Grund für den Schaden, den der Patient oder die Patientin davongetragen hat. In 97 Fällen sind Menschen durch den Fehler gestorben. 150 Fälle waren sogenannte Never Events. Das sind Fehler, die niemals passieren dürfen. Etwa wenn der falsche Körperteil operiert wird, Patienten verwechselt werden oder Blut der falschen Blutgruppe transfundiert wird. Insgesamt hat der medizinische Dienst im vergangenen Jahr mehr als 11.700 Verdachtsfälle untersucht. Fachleute gehen davon aus, dass es bei 2-4% aller Behandlungen im Krankenhaus zu vermeidbaren Fehlern kommt. Übertragen auf Deutschland entspräche das 350.000 bis 700.000 vermeidbaren Schäden pro Jahr. Die Organisation OECD schätzt die Kosten solcher Fehler für das deutsche Gesundheitswesen auf rund 16,7 Milliarden Euro jedes Jahr.
0: Die Regierungschefs der norddeutschen Bundesländer Niedersachsen, Schleswig-Holstein, Hamburg, Bremen und Mecklenburg-Vorpommern sind zu ihrem Jahrestreffen zusammengekommen. Unter dem Vorsitz von Mecklenburg-Vorpommerns Ministerpräsidentin Schwesig stehen in Rostock die Themen Wirtschaft, Häfen und Energie auf der Tagesordnung. Treffpunkt ist der Rostocker Überseehafen. Geplant ist dort eine Betriebsbesichtigung. In den anschließenden Gesprächen geht es unter anderem um den Ausbau der Offshore-Windkraft, die Unterstützung für die Häfen und die Bedeutung von Norddeutschland als Wirtschaftsstandort. Russland hat die ukrainische Hauptstadt Kiew in der Nacht wieder massiv angegriffen. Nach Angaben des staatlichen Notfalldienstes sind mindestens 14 Menschen getötet worden. Außerdem soll es viele Verletzte geben. Aus der NDR-Nachrichtenredaktion Inken Henkel.
2: Die ganze Nacht über waren Explosionen in der Hauptstadt zu hören. Das berichten mehrere Nachrichtenagenturen. Bei den Angriffen in drei Stadtbezirken wurden Wohngebäude, ein Krankenhaus und eine Bildungseinrichtung beschädigt. Der ukrainische Präsident Selenskyj sprach von einem massiven kombinierten Angriff mit verschiedenen Raketentypen, Marschflugkörpern und Drohnen. Er appellierte auf Telegram wieder an die Weltgemeinschaft, der Ukraine mehr Abfangraketen zur Verfügung zu stellen. Kiews Oberbürgermeister Klitschko hat den morgigen Tag zum Tag der Trauer in der Hauptstadt erklärt. Zum Gedenken an die Opfer sollen die Flaggen an allen kommunalen Gebäuden der Stadt auf Halbmast gesetzt werden.
0: SPD-Politiker Lauterbach geht davon aus, dass in Deutschland mehr Menschen an den Folgen von Hitze sterben als bislang geschätzt. Das sagte der frühere Bundesgesundheitsminister der Rheinischen Post. Das Robert-Koch-Institut nutze eine konservative Methodik. Dadurch werde die Zahl eher unterschätzt. Hitzebedingte Todesfälle seien zudem methodisch schwer zu erfassen, da bei den wenigsten Menschen ein Hitzschlag die Todesursache wäre. Nach RKI-Angaben gab es in diesem Jahr bislang rund 12.500 hitzebedingte Sterbefälle. Lauterbach forderte zudem eine Grundgesetzänderung für besseren Hitzeschutz. Vermögen in Deutschland sind offenbar nicht mehr so ungleich verteilt wie früher. Das zeigt laut einem Bericht der Süddeutschen Zeitung eine Untersuchung des Kölner Instituts der deutschen Wirtschaft. Aus der NDR-Nachrichtenredaktion Konstanze Semidey.
3: Vom Ende der 1990er Jahre bis zur Finanzkrise 2008 klaffte die Schere zwischen Arm und Reich demnach weit auseinander. In den Jahren danach habe sie sich aber etwas geschlossen. Der Grund? Niedrige Zinsen, die zu einer geringeren Verschuldung der Bürger geführt hätten, und gestiegene Realeinkommen. Im europäischen Vergleich sind die Vermögen in Deutschland demnach aber weiter sehr ungleich verteilt. Dabei seien die Unterschiede zwischen Ost- und Westdeutschland besonders groß. In Bayern und Baden-Württemberg sind die durchschnittlichen Nettovermögen mit rund 440.000 Euro mehr als 2,5-mal so groß wie mit knapp 170.000 Euro im Osten, schreibt die SZ. Als Grund nennt die Studie dem Bericht zufolge unter anderem die deutlich geringere Zahl von Immobilienbesitzern im Osten.
0: Dänemark ist das Reiseziel so beliebt wie nie. Im ersten Halbjahr haben Hotels, Ferienhäuser und Campingplätze eine Rekordzahl an Übernachtungen von Touristen registriert. Das Land kommt auf rund 26 Millionen Übernachtungen. Knapp die Hälfte waren Urlauber aus Dänemark. Auch bei Touristen aus Deutschland war das Land besonders beliebt. Mehr als 7,5 Millionen Übernachtungen kamen im ersten Halbjahr aus der Bundesrepublik. Das waren die Nachrichten. Das Wetter in Norddeutschland. Viele Wolken, etwas Sonne, häufiger Schauer und vereinzelt Gewitter bei Höchstwerten von 19 bis 24 Grad. Morgen teils Schauer, teils freundliche Abschnitte 20 bis 24 Grad. Und am Sonnabend regional Schauer, vereinzelt auch Gewitter, dann bei 18 bis 21 Grad. Es ist 12.05 Uhr.
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5: Mit mir Jonas und mit Loi. Die hat ja mit Gold ihren großen Durchbruch. Und auch Produzent David Puentes. Und gemeinsam haben sie jetzt eine Single gemacht. Heißt Golden Summer.

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Karol G ist eine der größten Latin-Stars der Welt. Ja. Die Kolumbianerin füllt Stadien, hat Millionen Fans. Normalerweise singt sie auf Spanisch, also so Ragatón. Ist ziemlich tanzbar, die Mugge. Aber auf ihrem neuen Album macht sie zum ersten Mal ein bisschen was anderes. Da ist ein Song komplett auf Englisch. Und sie hat ihren Fans vorher extra gesagt, hey, seht das bitte nicht nur als Karol G's neuen englischen Song, es geht mir um mehr. Und tatsächlich, für diesen Song hat sie sich Bruno Mars dazu geholt. Die beiden singen über eine Liebe, die vorbei ist und trotzdem nicht weggeht. Also mal als Kostprobe, Zitat aus dem Songtext. Ich würde immer noch in deinem Pullover schlafen, immer noch deine Briefe aufheben, denn ich würde dich immer noch lieben, auch mit gebrochenem Herzen. Schöne Geschichte am Rande. Weil Karol G gleichzeitig auf Tour war, musste sie für die Aufnahmen immer dorthin fliegen, wo Bruno gerade steckte. Und der hat sie im Studio richtig dirigiert. Er hat zu ihr gesagt, im Interview haben sie das verraten, hey, behalte deinen Akzent, aber ich sorge dafür, dass man jedes Wort versteht. Karol G und Bruno Mars bei NDR 2. Still.

ist die neue von Lückeli. Heißt, wie heißt sie? Happy Now. Ja, ist eigentlich ganz einfach. Die Welt ist schön, die Menschen sind böse. Auf diesen einen Satz bringt Farin Urlaub seinen neuen Song. Und wer den Mann kennt, der weiß, das ist typisch für den Farin. Also charmant, so ein bisschen bitter und mit dem Finger immer genau in der Wunde. Kein Pardon heißt die neue Nummer. Und Farin nimmt sich darin vor, die im Internet anonym andere Menschen wieder machen. Also egal ob Promis, ganz normale Leute oder einfach nur Frauen, die sich zeigen. Der Ton, der im Internet herrscht, der ist ja ziemlich rau geworden und Farin Urlaub hält ordentlich dagegen. Klingt ein bisschen nach den großen Indie-Bands der 80er, der Song, hört ihr gleich. Und jetzt kommt mit diesem Song sozusagen dann auch sein 5. Solo-Album, heißt Ein Lächeln im Gesicht. Anfang September ist es soweit und zwar komplett in Rot. Also es gibt eine rote Platte, Schallplatte, wirklich rote CD und ja sogar eine rote Kassette. Der Farin. Romantisch ist er. Kein Pardon heißt die Single. Farin Urlaub bei NDR 2 im Soundcheck Neue Musik.

Wir machen weiter im NDR2 Soundcheck Neue Musik mit mir Jonas und mit einem ziemlich großen Comeback. 7 Jahre gab es kein neues Album von Beck. Im September ist es soweit und dafür hat Beck sogar einige seiner alten musikalischen Kollegen wieder zusammengetrommelt. Hier ist schon mal ein Vorgeschmack für euch. Bei NDR2 im Soundcheck Neue Musik. Hier ist Beck mit In the Night.

0: Das ist die neue von Fury in the Slaughterhouse, Fix This Crack. In den allermeisten Popsongs geht es ja um zwei Dinge. Also entweder das frische Verliebtsein mit dem Kribbeln im Bauch oder den großen dramatischen Liebeskummer. Ja, Kamrat macht in seinem neuen Song Love Sober etwas anderes. Er feiert nämlich genau den Moment dazwischen. Also den Moment, in dem man endlich wieder klar sieht, in dem man diese rosarote Brille absetzt und plötzlich denkt, Moment mal, diese Beziehung war ja eigentlich gar nicht so gut für mich.
1: Ja, es ist quasi so ein bisschen die Gegenüberstellung von Drunk in Love und dann das Gegenteil Love Sober. Drunk in Love ist ja was sehr Positives, aber manchmal auch was, was einen blind macht. Und ich glaube, die Klarheit von dieser Nüchternheit auch beim Verliebtsein oder wenn man halt eben vielleicht auch merkt, wie die Person wirklich ist, die ist auch wichtig. Ich glaube, wir alle hatten schon mal Menschen in unserem Leben, wo wir gemerkt haben, vielleicht ist es am Ende dann doch nicht so gut gewesen für uns. Und das ist so ein bisschen die Realisierung. Das heißt, es ist von Drunk in Love, man ist völlig verliebt, man sieht gar nicht die Realität zu Love Sober, ich sehe endlich wieder klar und halt eben genau die positive Wendung nach dem Motto, mir geht's jetzt

Liebe noch gibt. Digi Daniel bei NDR 2 im Soundcheck Neue Musik. Es gibt Menschen, die haben irgendwie zwei Leben gleichzeitig. Mariam ist so eine. Mariam FYE, also For Your Interest, so wird sie geschrieben als Künstlerin. Die hat 2023 ihr Medizinstudium abgeschlossen, ist also ausgebildete Ärztin und gleichzeitig macht sie Musik, deutschsprachigen Pop. Bekannt geworden ist sie mit was ganz anderem. 2022, als im Iran die großen Proteste losgingen, hat sie das Freiheitslied Baraye gecovert. Und ihr Vater, der kommt aus dem Iran und sie nutzt ihre Bühne bis heute, um auf die Menschen dort aufmerksam zu machen. Und sie sagt, auch wenn man sich ohnmächtig fühlt, man kann trotzdem die Stimme erheben. Hier gibt's ihre neue Single, Fiebertraum. Mariam bei NDR 2 im Soundcheck Neue Musik.

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1: Um 13 Uhr mit Tarek Yusbashi. Fast 3.100 medizinische Behandlungsfehler mit Folgeschaden haben Gutachter im vergangenen Jahr bundesweit festgestellt. Das meldet der medizinische Dienst. Fachleute gehen von einer weit höheren Dunkelziffer aus. Aus der NDR-Nachrichtenredaktion Jenny Kallenbrunnen.
2: Bei 2.700 untersuchten Fällen war der Behandlungsfehler selbst der Grund für den Schaden, den der Patient oder die Patientin davongetragen hat. In 97 Fällen sind Menschen durch den Fehler gestorben. 150 Fälle waren sogenannte Never-Events. Das sind Fehler, die niemals passieren dürfen. Etwa wenn der falsche Körperteil operiert wird, Patienten verwechselt werden oder Blut der falschen Blutgruppe transfundiert wird. Insgesamt hat der medizinische Dienst im vergangenen Jahr mehr als 11.700 Verdachtsfälle untersucht. Fachleute gehen davon aus, dass es bei 2-4% aller Behandlungen im Krankenhaus zu vermeidbaren Fehlern kommt. Übertragen auf Deutschland entspräche das 350.000 bis 700.000 vermeidbaren Schäden pro Jahr. Die Organisation OECD schätzt die Kosten solcher Fehler für das deutsche Gesundheitswesen auf rund 16,7 Milliarden Euro jedes Jahr.
1: Die Regierungschefs der norddeutschen Bundesländer Niedersachsen, Schleswig-Holstein, Hamburg, Bremen und Mecklenburg-Vorpommern sind zu ihrem Jahrestreffen zusammengekommen. Unter dem Vorsatz von Mecklenburg-Vorpommerns Ministerpräsidentin Schwesig stehen in Rostock die Themen Wirtschaft, Häfen und Energie auf der Tagesordnung. In den Gesprächen geht es unter anderem um den Ausbau der Offshore-Windkraft, die Unterstützung für die Häfen und die Bedeutung von Norddeutschland als Wirtschaftsstandort. Russland hat die ukrainische Hauptstadt Kiew in der Nacht wieder massiv angegriffen. Nach Angaben des staatlichen Notfalldienstes sind mindestens 15 Menschen getötet worden. Außerdem soll es viele Verletzte geben. Aus der NDR-Nachrichtenredaktion Inken Henkel.
3: Die ganze Nacht über waren Explosionen in der Hauptstadt zu hören. Das berichten mehrere Nachrichtenagenturen. Bei den Angriffen in drei Stadtbezirken wurden Wohngebäude, ein Krankenhaus und eine Bildungseinrichtung beschädigt. Der ukrainische Präsident Selenskyj sprach von einem massiven kombinierten Angriff mit verschiedenen Raketentypen, Marschflugkörpern und Drohnen. Er appellierte auf Telegram wieder an die Weltgemeinschaft, der Ukraine mehr Abfangraketen zur Verfügung zu stellen. Kiews Oberbürgermeister Klitschko hat den morgigen Tag zum Tag der Trauer in der Hauptstadt erklärt. Zum Gedenken an die Opfer sollen die Flaggen an allen kommunalen Gebäuden der Stadt auf Halbmast gesetzt werden.
1: Ein rumänisches Kampfflugzeug vom Typ F-16 hat nach Angaben der Regierung in Bukarest eine mit Sprengstoff beladene Marinedrohne zerstört. Die Drohne sei mehrere hundert Meter vom Gasfeld Neptun Deep im Schwarzen Meer entfernt getroffen worden, hieß es aus dem Verteidigungsministerium. Sie sei mit Sprengstoff beladen gewesen und stamme nicht aus der Ukraine. In den vergangenen Monaten hatte es wiederholt Drohnenvorfälle in osteuropäischen NATO-Ländern gegeben. Zuletzt hatte außerdem der Fund einer Sprengstoffdrohne am Leipziger Flughafen Besorgnis ausgelöst. Kinder bekommen künftig eine neue Vorsorgeuntersuchung als Kassenleistung. Geplant ist eine sogenannte U10 für 9- bis 10-Jährige. Der gemeinsame Bundesausschuss hat dies beschlossen. Untersucht werden sollen ein mögliches Übergewicht, die körperliche Aktivität der Kinder, die Bildschirmzeit und psychische Auffälligkeiten. Außerdem steht eine Impfberatung auf dem Plan. Bis die U10 in Kinderarztpraxen angeboten wird, könnte es noch einige Monate dauern. An der Hamburger Elbphilharmonie sind Feuerwehr und Rettungsdienst zu einem Großeinsatz ausgerückt. Grund ist ein sogenanntes medizinisches Ereignis. Mehrere Notrufe sind heute von dort abgesetzt worden. Bis zu 25 Menschen sollen durch verdorbenes Essen eine Lebensmittelvergiftung bekommen haben. Sebastian Vesper berichtet.
4: Mehrere Krankenwagen standen vor der Elfi. In der Elbphilharmonie kümmerten sich die Rettungskräfte laut Medienberichten um bis zu 25 Personen. Die hatten sich übergeben. Einige wurden mittlerweile mit Krankenwagen abtransportiert. Die Erkrankten haben an einem Film gearbeitet. Für den wurde über Nacht in der Elbphilharmonie gedreht, auch mit vielen Komparsen, die noch bis zur letzten Woche gesucht wurden. Die Konzerte, die heute in der Elbphilharmonie angesetzt sind, sollen wie geplant stattfinden können.
1: Dänemark ist als Reiseziel so beliebt wie nie. Im ersten Halbjahr haben Hotels, Ferienhäuser und Campingplätze eine Rekordzahl an Übernachtungen von Touristen registriert. Das Land kommt auf rund 26 Millionen Übernachtungen. Auch bei Touristen aus Deutschland war das Land besonders beliebt. Mehr als 7,5 Millionen Übernachtungen kamen im ersten Halbjahr aus der Bundesrepublik. Das waren die Nachrichten. Das Wetter in Norddeutschland. Viele Wolken, etwas Sonne, häufiger Schauer und vereinzelt Gewitter bei Höchstwerten von 19 bis 24 Grad. Und morgen teils Schauer, teils freundliche Abschnitte, dann bei 20 bis 24 Grad. Es ist 13.05 Uhr.
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6: Und jetzt geht's direkt auf den Laufsteg. Lady Gaga ist Teil von Der Teufel trägt Prada 2, dem Film. Und zwar als sie selbst. Im Film tritt sie nämlich bei einer Modenschau in Mailand auf. Und den Song aus dieser Szene gibt's jetzt bei uns bei NDR 2. Shape of a Woman. Ich bin Jonas. Genießt den Abend.

die Stimme so. Carry On von Jungle. Und wir bleiben direkt bei den drei Briten. Neues Album heißt Sunshine, ist seit Freitag draußen, ist das fünfte von ihnen. Und Jungle können eine Sache besonders gut, nämlich Songs machen, die einfach nach Sonne klingen. Der nächste Song ist genau so einer, Someday Somewhere. Vom Sound her so eine absolute Feel-Good-Nummer. Also können ordentlich mitwippen gleich. Aber der Text, der handelt davon, sich an dieses eine Gefühl zu klammern, dass irgendwann irgendwo etwas Besseres wartet. Die Sängerin, von der ich eben gesprochen habe, von der ich so geschwärmt habe, Lydia Kitto, sagt, man kann das fröhlich hören oder eben auch so ein bisschen traurig hören. Und vielleicht ist genau das der Grund, warum diese Band seit Jahren so gut funktioniert. Weil die Band einfach beides kann. Im November sind Jungle in Hamburg live im Konzert. Und bis dahin gibt's Sonne aus dem Lautsprecher. Jetzt bei NDR 2. Someday, Somewhere. Hier sind Jungle.

sind zwei Freunde, 14 Jahre alt, sitzen in einem Kinderzimmer in Portland und nehmen ihren allerersten Song zusammen auf. Das klingt ein bisschen nach dem Beginn einer Bandgeschichte, oder? War's aber erstmal nicht. Also erstmal, denn die beiden, Harley und Josh, sind danach getrennte Wege gegangen. 15 Jahre lang, jeder hat für sich so Musik gemacht. Und erst dann, als erwachsene Menschen, haben sie sich wiedergefunden und gesagt, hey, komm, jetzt machen wir es richtig. Und seitdem heißen sie New Constellations. Und ihr bekanntester Song, der läuft jetzt hier bei NDR2, Hot-Blooded. 50 Millionen Mal schon gestreamt. Der Song ist Teil ihres Debütalbums It Comes in Waves, das dieses demnächst bald erscheinen wird. Ja. Und pünktlich zum 9. Bandjubiläum ist es dann soweit. Manchmal dauert es eben so ein bisschen, bis aus einer Kinderzimmeridee was Großes wird. Hot-Blooded, New Constellations. Im NDR 2 Soundtrack Neue Musik.

Der NDR 2 Soundcheck, 3 Stunden neue Musik, immer 18 bis 21 Uhr und wir gehen jetzt in die letzte halbe Stunde. Es geht dafür nach Island mit Ausgeier und seiner neuen Song, seiner neuen Single ist die erste kleine Aussprache-Challenge des Abends. Skiaborg, hier ist Ausgeier.

mit Push Reality hier bei NDR 2. Manchmal fängt ein ganzes Album mit einer einzigen Nachricht an. Ellie Goulding hat vor ein paar Jahren einem Produzenten geschrieben über TikTok. Der Mann heißt Jack Roshan und hat vorher übrigens schon mit Beyoncé gearbeitet. Aus dieser einen Kontaktaufnahme ist eine enge Zusammenarbeit geworden. Und über die letzten 2 Jahre haben die beiden zusammen ein komplettes Album gebaut. Und das kommt jetzt Anfang September und heißt I Know Too Much. Ich weiß zu viel. Und aus diesem Album läuft jetzt hier bei NDR 2 im Soundcheck Neue Musik die 2. Single. Four Seasons heißt sie. Hier ist eine ganz einzigartige Stimme. Hier ist Ellie Goulding.

0: heißt meiner Freunde Danger Dan. Und wir bleiben direkt bei Mr. Dan. Denn der nächste Song ist etwas ganz Besonderes. Vielleicht der persönlichste, den Daniel Pongrat, so heißt er im echten Leben, je geschrieben hat. Es gibt ja Geschichten, von denen man tief drinnen weiß, die muss ich irgendwann erzählen. Man schiebt sie nur lange vor sich her. Und genau so ging es Danger Dan mit diesem Thema in seinem neuen Song. Macht er zum ersten Mal öffentlich, dass er seit vielen Jahren an einer seltenen Augenerkrankung leidet. Heißt Retinitis pigmentosa. Dabei geht das Sehvermögen nach und nach verloren. Und die Diagnose dazu, zu dieser Krankheit, die hat er schon Mitte 20 bekommen. Das Schöne ist aber, er hat diesen Song nicht aus dem ersten Jog herausgeschrieben, sondern erst jetzt. Also aus einer Ruhe und irgendwie aus einer Stärke heraus, die über die Jahre gewachsen ist. Hört mal rein, Danger Dan mit, dass es hier so schön ist. Ich bin Jonas, wünsche euch noch einen schönen Abend.
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1: Um 14 Uhr mit Tarek Yusbashi. Der medizinische Dienst hat im vergangenen Jahr bundesweit 3.100 Behandlungsfehler festgestellt. Viele dieser Fehler wären einfach zu vermeiden, sagte Dimitrios Psatakis vom medizinischen Dienst Nord im Gespräch mit NDR Info.
2: Da muss man insbesondere auf die sogenannten groben Behandlungsfehler fokussieren. Das sind Fehler, vor denen man im Nachhinein ja fassungslos davor steht. Es sind zum Beispiel Katheterreste, die in großen Gefäßen verbleiben und dann natürlich Gefahr laufen, ins Herz oder ins Gehirn mit wirklich fatalen Folgen gespült zu werden. Oder auch Magensonden, die statt im Magen, also im Verdauungstrakt, in der Lunge landen.
1: Dimitrios Psatakis vom Medizinischen Dienst Nord. Die 5 Regierungschefs der norddeutschen Bundesländer wollen künftig deutlich mehr Geld aus Berlin für den Aus- und Umbau der Häfen. Gastgeberin und Mecklenburg-Vorpommerns Ministerpräsidentin Schwesig sagte, die Häfen seien von essentieller Bedeutung auch für andere Bundesländer sowie für die deutsche Gesamtwirtschaft. In der Beschlussvorlage der Nordländer heißt es, der jährliche Bundeszuschuss für die Häfen an Nord- und Ostsee solle von derzeit 38 Millionen auf 500 Millionen Euro steigen. Russland hat die ukrainische Hauptstadt Kiew in der Nacht wieder massiv angegriffen. Nach Angaben des staatlichen Notfalldienstes sind mindestens 15 Menschen getötet worden. Außerdem soll es viele Verletzte geben. Aus der NDR-Nachrichtenredaktion Inken Henkel.
3: Die ganze Nacht über waren Explosionen in der Hauptstadt zu hören. Das berichten mehrere Nachrichtenagenturen. Bei den Angriffen in 3 Stadtbezirken wurden Wohngebäude, ein Krankenhaus und eine Bildungseinrichtung beschädigt. Der ukrainische Präsident Selenskyj sprach von einem massiven kombinierten Angriff mit verschiedenen Raketentypen, Marschflugkörpern und Drohnen. Er appellierte auf Telegram wieder an die Weltgemeinschaft, der Ukraine mehr Abfangraketen zur Verfügung zu stellen. Kiews Oberbürgermeister Klitschko hat den morgigen Tag zum Tag der Trauer in der Hauptstadt erklärt. Zum Gedenken an die Opfer sollen die Flaggen an allen kommunalen Gebäuden der Stadt auf Halbmast gesetzt werden.
1: Ein rumänisches Kampfflugzeug vom Typ F-16 hat nach Angaben der Regierung in Bukarest eine mit Sprengstoff beladene Marinedrohne zerstört. Die Drohne sei mehrere hundert Meter vom Gasfeld Neptun Deep im Schwarzen Meer entfernt getroffen worden, hieß es aus dem Verteidigungsministerium. Sie sei mit Sprengstoff beladen gewesen und stamme nicht aus der Ukraine. In den vergangenen Monaten hatte es wiederholt Drohnenvorfälle in osteuropäischen NATO-Ländern gegeben. Zuletzt hatte außerdem der Fund einer Sprengstoffdrohne am Leipziger Flughafen Besorgnis ausgelöst. An der Hamburger Elbphilharmonie sind Feuerwehr und Rettungsdienst heute früh zu einem Großeinsatz ausgerückt. Grund war ein sogenanntes medizinisches Ereignis. Laut Feuerwehr haben 42 Menschen durch verdorbenes Essen eine Lebensmittelvergiftung bekommen. 2 von ihnen mussten ins Krankenhaus. Zu den Hintergründen berichtet Sebastian Vespa aus Hamburg.
4: Zu dem Zeitpunkt wurde in der Elbphilharmonie ein Film gedreht. Und deswegen waren dort hunderte Komparsen, die die ganze Nacht über an den Dreharbeiten beteiligt waren. Und der Verdacht ist, dass Teile des Catering für die Komparsen möglicherweise verdorben waren. Und dann um kurz vor 10 gingen mehrere Anrufe bei der Feuerwehr ein. In der Elbphilharmonie gab es mehrere Menschen, die sich übergeben mussten. Weil es so viele Anrufe waren, ist die Feuerwehr mit 40 Einsatzkräften ausgerückt. Die Konzerte, die heute in der Elbphilharmonie angesetzt sind, sollen wie geplant stattfinden können.
1: Kinder bekommen künftig eine neue Vorsorgeuntersuchung als Kassenleistung. Geplant ist eine sogenannte U10 für 9- bis 10-Jährige. Der gemeinsame Bundesausschuss hat dies beschlossen. Untersucht werden sollen ein mögliches Übergewicht, die körperliche Aktivität der Kinder, die Bildschirmzeit und psychische Auffälligkeiten. Außerdem steht eine Impfberatung auf dem Plan. Bis die U10 in Kinderarztpraxen angeboten wird, könnte es noch einige Monate dauern. Dänemark ist als Reiseziel so beliebt wie nie. Im ersten Halbjahr haben Hotels, Ferienhäuser und Campingplätze eine Rekordzahl an Übernachtungen von Touristen registriert. Das Land kommt auf rund 26 Millionen Übernachtungen. Auch bei Touristen aus Deutschland war das Land besonders beliebt. Mehr als 7,5 Millionen Übernachtungen kamen im ersten Halbjahr aus der Bundesrepublik. Das waren die Nachrichten. Das Wetter in Norddeutschland. Viele Wolken, etwas Sonne, häufiger Schauer und vereinzelt Gewitter bei Höchstwerten von 19 bis 24 Grad. Und morgen teils Schauer, teils freundliche Abschnitte, dann bei 20 bis 24 Grad. Es ist 14.05 Uhr.
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8: Die besten neuen Tracks in einer Show ab jetzt 3 Stunden lang. Summer Jam und Shireen David haben gemeinsam einen Track released. A&D Collab, die könnte nicht krasser reinbangen. Tame Impala, der erlebt schon wieder einen Hype dank eines Kinofilms. Und Troye Sivan hat eine neue Ära angekündigt. Da gehen wir gleich rein nach 3 Songs. Macht's euch muckelig.

Medusa und Khalid. Weekend. 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
1: Boys sind gekommen und gegangen, Arbeit kommt und geht, aber ich habe immer meine Girls, mein ganzes Leben habe ich im Orbit von wundervollen Frauen existiert. Das sagt Troye Sivan und announced damit sein neues Album She's the Best. Kommt Anfang Oktober raus und das ist der allererste gleichnamige Track vom Album. Ganz anderer Sound als sein letztes Projekt aus 2023. Da waren eher so Dance-Pop-Club-Songs drauf und sein neues Album, es hat wirklich, also der erste Song zumindest, hat einen ganz anderen Vibe. Ne? Es geht so ein bisschen in so einen melancholischen 80er Jahre New York-Spirit. Auch Charlie XCX hat ihn inspiriert für seinen neuen Song. Im Outro ist sie auch zu hören. Das Album ist eine Hommage an alle Frauen, vor allem Transfrauen und Drag Queens. Und bei Instagram schreibt er: Geh die Straße entlang mit deinen Kopfhörern, hör diesen Song und guck dich um. Das göttliche, weibliche ist überall. Oh yeah. Na, bei Enjoy Play, Troye Sivan bekommt er jetzt mit She's the Best.

0: 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Ey, und wer von uns nicht hin und wieder prokrastiniert, also der mache sich auf der Stelle wirklich einen Termin beim Hautarzt. Jetzt sofort. To be honest, beim Aufschieben gibt es schon so verschiedene Levels, ne? Also ich finde, Briefe und Pakete nicht öffnen, oh, das ist schon Alarma, so, ne? Nicht bei Sarah Larsson, die kriegt so viel geschickt, die hat gar keine Zeit, das alles direkt aufzumachen. Und bei einem Paket, das lag schon ein bisschen dann rum über den Tag und da war einfach ein Award drin. Und das hat sie einfach den ganzen Tag nicht aufgemacht, dann gesehen. Und es war einfach ihr American Music Award fürs Breakthrough Album of the Year. Und nicht nur das, sie hat einfach mit Pink Panthers und dem Song Stateside einfach 5 VMA-Nominierungen.
1: We've been looking at this huge package all day. And I'm like, oh, I'm gonna open it later. I don't know what it was. And then we opened it and it was my AMAs. Breakthrough Album of the Year, Midnight Sun. Stateside is nominated for 1, 2, 3, 4, 5 VMAs.
0: Also Sarah Larsson hat einfach 2026 nochmal anders abgerissen. Mit Pink Panthers ist sie einfach 5-mal nominiert und jetzt auch noch zusammen mit Robin auf einem Track mit drauf. Kommt ihr jetzt neu bei Enjoy Play. Das ist top.

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Hier hat Enjoy Play und das ist Tame Impala. Es geht um den Song Loser von ihm. Ist ein sehr geiler Track und den hat er letztes Jahr schon released. Da kam auch sein Album raus, aber zu dem Zeitpunkt war dieser Song gar nicht so erfolgreich. Also der wurde zwar als Vorab-Single released, aber es war so, ja, okay, cooler Song. Aber die eigentliche Single vom Album war immer Dracula. Vor allem nochmal durch den Jenny-Remix komplett abgegangen. Aber das könnte sich jetzt alles ein bisschen verschieben, denn dadurch, dass der Track Loser in einer Szene vom neuen Spider-Man-Film läuft, kriegt dieser Song einfach das heftigste Comeback, geht auf Social Media komplett viral und ist einfach gerade auf eins der Spotify Global Charts. Aber es sei ihm gegönnt. Das ist wirklich einer der lässigsten Songs überhaupt vom Album. Bekommt ihr jetzt bei Enjoy Play, das ist Tame Impala mit Loser.

0: Enjoy Play hier, eure Show für neue Musik und mit Kilimanjaro kompletten Hype nochmal erlebt und jetzt so Next Level Unlocked, einfach zusammen mit Shireen David einen Song rausgehauen.
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0: Mo Money, Mo Haters heißt dieser Song und die Fans gehen unter Musikvideo bei YouTube wirklich richtig crazy. Super viele schreiben, oh mein Gott, bester Shireen Part ever. Und man muss wirklich sagen, Shireens Part auf diesem Track kickt anders rein. Mit das Beste eigentlich an dem ganzen Song. Bekommt ihr jetzt nochmal Enjoy Play Summer Jam, Shireen David Moment.

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1: Um 15 Uhr mit Sönke Peters. Der medizinische Dienst hat im vergangenen Jahr bundesweit 3.100 Behandlungsfehler festgestellt. Viele dieser Fehler wären einfach zu vermeiden, sagte Dimitrios Psatakis vom medizinischen Dienst Nord im Gespräch mit NDR Info.
2: Da muss man insbesondere auf die sogenannten groben Behandlungsfehler fokussieren. Das sind Fehler, vor denen man im Nachhinein ja fassungslos davor steht. Es sind zum Beispiel Katheterreste, die in großen Gefäßen verbleiben und dann natürlich Gefahr laufen, ins Herz oder ins Gehirn mit wirklich fatalen Folgen gespült zu werden. Oder auch Magensonden, die statt im Magen, also im Verdauungstrakt, in der Lunge landen.
1: Dimitrios Psatakis vom Medizinischen Dienst Nord. Die 5 Regierungschefs der norddeutschen Bundesländer wollen künftig deutlich mehr Geld aus Berlin für den Aus- und Umbau der Häfen. Mecklenburg-Vorpommerns Ministerpräsidentin Schwesig sagte, die Häfen seien von essentieller Bedeutung auch für andere Bundesländer sowie für die deutsche Gesamtwirtschaft. In der Beschlusslage der Nordländer heißt es, der jährliche Bundeszuschuss für die Häfen an Nord- und Ostsee solle von derzeit 38 Millionen Euro auf 500 Millionen Euro steigen. Russland hat die ukrainische Hauptstadt Kiew in der Nacht wieder massiv angegriffen. Nach Angaben des staatlichen Notfalldienstes sind mindestens 15 Menschen getötet worden. Außerdem soll es viele Verletzte geben. Aus der NDR-Nachrichtenredaktion Inken Henkel.
3: Die ganze Nacht über waren Explosionen in der Hauptstadt zu hören. Das berichten mehrere Nachrichtenagenturen. Bei den Angriffen in 3 Stadtbezirken wurden Wohngebäude, ein Krankenhaus und eine Bildungseinrichtung beschädigt. Der ukrainische Präsident Selenskyj sprach von einem massiven kombinierten Angriff mit verschiedenen Raketentypen, Marschflugkörpern und Drohnen. Er appellierte auf Telegram wieder an die Weltgemeinschaft, der Ukraine mehr Abfangraketen zur Verfügung zu stellen. Kiews Oberbürgermeister Klitschko hat den morgigen Tag zum Tag der Trauer in der Hauptstadt erklärt. Zum Gedenken an die Opfer sollen die Flaggen an allen kommunalen Gebäuden der Stadt auf Halbmast gesetzt werden.
1: Der Iran hat die neue Drohung von US-Präsident Trump zurückgewiesen. Trump hatte einen Wirtschaftskrieg angekündigt. Außerdem werde der Iran in nie dagewesenem Maße isoliert, sollten Verhandlungen nicht vorankommen. Aus Istanbul, Uwe Lüb.
4: Ein enger Berater des obersten Anführers in Iran, Khamenei, sagte, Iran werde weder vor militärischem Druck noch vor Sanktionen einbrechen. Man sei jedoch bereit, wieder zu verhandeln. Das dürfe man aber nicht mit Kapitulation verwechseln. Derzeit finden offenbar keine Gespräche zwischen Iran und den USA statt. Ursprünglich wollten beide Länder nach einer im Juni geschlossenen Absichtserklärung bis Anfang dieser Woche einen Friedensvertrag aushandeln. Hauptstreitpunkt ist weiterhin die Straße von Hormus.
1: Kinder bekommen künftig eine neue Vorsorgeuntersuchung als Kassenleistung. Geplant ist eine sogenannte U10 für 9- bis 10-Jährige. Der gemeinsame Bundesausschuss hat dies beschlossen. Florian Flüß vom Berufsverband der Kinder- und Jugendärzte in Hamburg lobte auf NDR Info die Entscheidung. Die neue U10 schließe eine Lücke zwischen den Untersuchungen mit 5 und mit etwa 13 Jahren.
5: Die Untersuchung, die jetzt geplant ist, soll ja auch nochmal einen großen Fokus legen auf Adipositas und Bewegung. Psychische Störungen sollen in den Fokus geraten. Das ist auch etwas, was natürlich im Schulalter durch Mobbing-Situationen, durch den Einfluss der Medien einen ganz anderen Stellenwert erhält. Manche Impfungen sind so, dass die tatsächlich auch erst im höheren Alter empfohlen werden. Das heißt, die Impfung gegen HPV, die uns so wichtig ist, gegen den Gebärmutterhalskrebs oder die Tumorentstehung auch bei Männern, ist ja erst ab 9 Jahren empfohlen. Das heißt, die muss ich dann auch bei den Jugendlichen anbringen können.
1: Florian Flüß vom Berufsverband der Kinder- und Jugendärzte in Hamburg auf NDR Info. Dänemark ist als Reiseziel so beliebt wie nie. Im ersten Halbjahr haben Hotels, Ferienhäuser und Campingplätze eine Rekordzahl an Übernachtungen von Touristen registriert. Das Land kommt auf rund 26 Millionen Übernachtungen. Auch bei Touristen aus Deutschland war das Land besonders beliebt. Mehr als 7,5 Millionen Übernachtungen kamen im ersten Halbjahr aus der Bundesrepublik. Das waren die Nachrichten. Das Wetter, Wolken und Sonne, einige Schauer, vereinzelt auch Gewitter, Höchstwerte 19 bis 24 Grad, nachts gebietsweise Schauer und etwas Nebel, Tiefstwerte 16 bis 10 Grad. Morgen teils Schauer, teils freundliche Abschnitte 20 bis 24 Grad und am Sonnabend regional Schauer, vereinzelt Gewitter 18 bis 21 Grad. Die Zeit, es ist 15.05 Uhr.
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9: Siso, ich schreibe mal eben einen Hit eine Viertelstunde, bevor ich auf ein Date gehe. Natürlich. Mit Boston feiert Stella Lefty aus den USA gerade komplett ihren Durchbruch. Bekommt ihr jetzt bei Enjoy Play. Macht euch einen cuten Abend.
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Also die ganze Sache wird langsam echt immer gruseliger, ne? Nicht wissen, ob ein Song KI generiert ist oder nicht. 97% aller HörerInnen können das nicht unterscheiden. Das sagt eine Studie des Streaming-Anbieters Deezer. Und weil das so krass ist, gibt es jetzt eine große Kampagne

0: für Musik von echten Artists. Sieger aus Manager Music Team, was steckt dahinter?
1: Ja, der Konzertveranstalter Unreleased Berlin hat auf Instagram gepostet, dass KI-Musik die Existenz von echten, realen Musikern bedroht. Und da spielen echt viele Faktoren mit rein. Unter anderem, dass KIs ohne Einverständnis der Artists mit deren Musik trainiert werden, um halt immer echter zu klingen. Mhm. Täglich werden auf dieser zum Beispiel über 90.000 KI-Songs hochgeladen. Das musst du dir erstmal vorstellen.
0: Das ist so krass. Oh mein Gott.
1: Ja, die dann auch in Playlisten landen und richtige Musiker dann verdrängen. Mhm. Und laut einer Studie der GEMA und Gold Media könnten diese Einnahmen von Musikschaffenden durch künstliche Intelligenz bis 2028 um bis zu 27% sinken. Also die haben einfach so krasse Einsparungen.
0: Es ist so wild und vor allem die Einnahmen sind sowieso schon einfach so mickrig, weil das ganze Musikstreaming natürlich auch komplett Cockblocker ist, so, ne? Ich finde das so wild. Vor allem ist es krass, weil Labels setzen inzwischen auch ganz offen auf Artists, die es gar nicht gibt. Es wird immer mehr davon und lässt sich immer weniger erkennen. Gibt es im Streaming denn mittlerweile eine Kennzeichnung von KI-Inhalten?
1: Nee, noch nicht. Und die soll jetzt aber zum Beispiel bei Spotify zeitnah kommen. Da wird dann aber nur gegen Musik vorgegangen, die komplett mit künstlicher Intelligenz gemacht wurde. Wenn Songs aber von Menschen mit KI als kreatives Werkzeug erstellt werden, muss das nicht vermerkt werden.
0: Ja, lol. Und wie kann ich jetzt persönlich echte MusikerInnen unterstützen?
1: Ja, das Wichtigste ist halt echte Musik streamen, also auf die Credits des Songs achten, dass da alle Beteiligten auch genannt werden und zu Live-Shows gehen. Und zusätzlich hilft natürlich auch Merch kaufen und die Acts und Newcomer bei Social Media richtig abhypen, dass sie eben mehr Reichweite bekommen.
0: Ja, safe. Und das machen wir jetzt auch. Wir supporten Newcomer und echte Realer Acts. Das ist Young Pep mit Lautsein immer hier bei Enjoy Play. We'll be right back.

feiern. Versprich mir hier bei Enjoy Play. Am Mittwochabend. Letztes Jahr hatten sie 10-jähriges Jubiläum und starten jetzt, wie sollte es auch anders sein, in eine neue Ära. UK-Rockband Nothing But Thieves, die haben ihr neues Album angekündigt, das kommt Ende September. Und vor allem beim neuen Song Evolution, da gehen sie auch so ein bisschen in den früheren Sound, machen ganz bewusst ein bisschen DIY-Style auf diesem Track, so ein bisschen authentisch, ein bisschen unperfekt. Wahrscheinlich auch, um gegen diese ganze KI-Welle auch einfach ein Statement zu setzen, bekommt ihr jetzt bei Enjoy Play Nothing But

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1: Ich war am Wochenende erstmal schön in Berlin, hab mir das mal gegönnt, so 2 Nächte im Hotel gewesen, so, ne? Und kennt ihr das, wenn ihr das Hotelzimmer da wieder verlasst, dass du dann automatisch diese Bettdecken und so nochmal richtig sorgfältig zusammenlegst?
2: Immer.
1: Ich habe so ein schlechtes Gewissen immer, Reinigungskräfte, und ich will das dann picobello verlassen alles.
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Funtrix mit Golden hier bei Enjoy Play. Ayra Starr ist eine der krassesten Künstlerinnen aus Nigeria, wird international gut gehypt, auch gerade zusammen mit Peggy Gou am Start. Woman, absoluter Banger. Und jetzt hat Ayra Starr ihr neues Album A Star Girl rausgehauen. Und es gibt einen Song zusammen mit Zayn, ex One Direction Spatz. Und bei den beiden direkt gedacht so, oh geil, ist bestimmt so ein kleiner Sommerbanger. Ein bisschen so Afrobeats mit drin. Aber ganz, ganz, ganz falsch gedacht. Es ist eine Ballade geworden. Aber man muss sagen, die beiden harmonieren sehr, sehr gut zusammen. Neu bei Enjoy Play, Ayra Starr und Zayn mit

0: Er war mit ihr schon im Kino und er trägt sie abends ins Bett. Sänger Bad Bunny liebt seine Beagle-Hündin Sansa wirklich über alles. Für das Modemagazin Vogue hat er jetzt für eine Fotostrecke gemeinsam mit ihr posiert und so ein paar Fragen über das Zusammenleben mit ihr beantwortet. Die machen ganz oft immer so ein, ja, so ein Hunde-Feature. Das heißt dann Doge, ja, ganz cute, aber irgendwie muss man sagen, auch so ein bisschen schrullig, ne? The Party Keeps Going. Letzten Monat kam die dritte Staffel der Netflix-Serie Kaulitz und Kaulitz raus. Viele sind da noch immer noch am Bingen ein bisschen. Und jetzt haben Tom und Bill bei Instagram schon wieder verkündet, dass einfach Staffel 4 in der Pipeline ist. Datum steht aber noch nicht. Und Chiago wurde einfach aus einem U-Bahnhof geschmissen. Nicht, weil er sich daneben benommen hätte oder so, sondern weil er da einfach einen Twitch-Livestream gemacht hat. Der war aber weder angemeldet noch genehmigt und da haben sich natürlich dann irgendwie Schaulustige versammelt. Deshalb hat die Polizei das dann laut Bild-Zeitung beendet, sein neues Album. Das kommt jetzt auch nicht Ende August wie geplant, sondern es wurde verschoben Ende Oktober dann hoffentlich. Neuen Track hat er jetzt released, kriegt er jetzt bei Enjoy Play. Das ist Chiago mit Verschwommen.
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1: Um 16 Uhr mit Sönke Peters. Der medizinische Dienst hat im vergangenen Jahr bundesweit 3.100 Behandlungsfehler mit Folgeschäden festgestellt. Patientenschützer beklagen die unzureichende Zählweise und gehen von einer sehr hohen Dunkelziffer aus. Kai Wesche aus Hannover zur Frage, ob der medizinische Dienst nun mehr Behandlungsfehler gezählt hat.
2: Da hat sich nicht viel getan. Die Zahl bewegt sich auf dem Niveau von 2024. Im vergangenen Jahr hatte sich der medizinische Dienst mehr als 11.700 Verdachtsfälle genauer angeguckt. Ja, und in den genannten 3.100 Fällen medizinische Behandlungsfehler festgestellt. In 97 Fällen führten diese Fehler auch zum Tod der Patienten. Erschreckend hoch auch die Zahl der sogenannten Never Events, also Fehler, die nie hätten passieren dürfen, wie vergessene Tupfer oder verwechselte Patienten. 150 dieser Fälle gab es im vergangenen Jahr.
1: Die Bundesanwaltschaft ermittelt gegen einen jungen Mann aus Rheinland-Pfalz wegen Bildung einer rechtsterroristischen Vereinigung und wegen Aufruf zum Mord und weiteren schweren Straftaten. Der deutsche Staatsbürger soll unter anderem einen Minderjährigen in Russland über das Internet zu einem Mord angestiftet haben. Anschließend verbreitete der Mann Bilder der Tat. Mit einer weiteren rechtsextremen Gruppe soll es sein Ziel gewesen sein, mittels online angestifteter Straftaten den Zusammenbruch der gesellschaftlichen Ordnung herbeizuführen. Als Rädelsführer seiner Online-Gruppen soll er zudem Anschläge in den USA und in Schweden geplant haben. Festgenommen wurde er im März. Wegen des Terrorverdachts zog der Generalbundesanwalt die Ermittlungen nun an sich. Die 5 Regierungschefs der norddeutschen Bundesländer wollen künftig deutlich mehr Geld aus Berlin für den Aus- und Umbau der Häfen. Mecklenburg-Vorpommerns Ministerpräsidentin Schwesig sagte, die Häfen seien von essentieller Bedeutung auch für andere Bundesländer sowie für die gesamte deutsche Wirtschaft. In der Beschlusslage der Nordländer heißt es, der jährliche Bundeszuschuss für die Häfen an Nord- und Ostsee solle von derzeit 38 Millionen Euro auf 500 Millionen Euro steigen. Russland hat die ukrainische Hauptstadt Kiew in der Nacht wieder massiv angegriffen. Nach Angaben des staatlichen Notfalldienstes sind mindestens 15 Menschen getötet worden. Außerdem soll es viele Verletzte geben. Aus der NDR-Nachrichtenredaktion Inken Henkel.
3: Die ganze Nacht über waren Explosionen in der Hauptstadt zu hören. Das berichten mehrere Nachrichtenagenturen. Bei den Angriffen in 3 Stadtbezirken wurden Wohngebäude, ein Krankenhaus und eine Bildungseinrichtung beschädigt. Der ukrainische Präsident Selenskyj sprach von einem massiven kombinierten Angriff mit verschiedenen Raketentypen, Marschflugkörpern und Drohnen. Er appellierte auf Telegram wieder an die Weltgemeinschaft, der Ukraine mehr Abfangraketen zur Verfügung zu stellen. Kiews Oberbürgermeister Klitschko hat den morgigen Tag zum Tag der Trauer in der Hauptstadt erklärt. Zum Gedenken an die Opfer sollen die Flaggen an allen kommunalen Gebäuden der Stadt auf Halbmast gesetzt werden.
1: Kinder bekommen künftig eine neue Vorsorgeuntersuchung als Kassenleistung. Geplant ist eine sogenannte U10 für 9- bis 10-Jährige. Der gemeinsame Bundesausschuss hat dies beschlossen. Florian Flüß vom Berufsverband der Kinder- und Jugendärzte in Hamburg lobte auf NDR Info die Entscheidung. Die neue U10 schließe eine Lücke zwischen den Untersuchungen mit 5 und mit etwa 13 Jahren.
4: Die Untersuchung, die jetzt geplant ist, soll ja auch nochmal einen großen Fokus legen auf Adipositas und Bewegung. Psychische Störungen sollen in den Fokus geraten. Das ist auch etwas, was natürlich im Schulalter durch Mobbing-Situationen, durch den Einfluss der Medien einen ganz anderen Stellenwert erhält. Manche Impfungen sind so, dass die tatsächlich auch erst im höheren Alter empfohlen werden. Das heißt, die Impfung gegen HPV, die uns so wichtig ist, gegen den Gebärmutterhalskrebs oder die Tumorentstehung auch bei Männern, ist ja erst ab 9 Jahren empfohlen. Das heißt, die muss ich dann auch bei den Jugendlichen anbringen können.
1: Florian Flüß vom Berufsverband der Kinder- und Jugendärzte in Hamburg auf NDR Info. In Niedersachsen soll das Abitur reformiert werden. Das hat Kultusministerin Hamburg angekündigt. Die neuen Regeln gelten erstmals für die jetzigen Zehntklässler. Das erste Abi unter den neuen Bedingungen soll also 2030 geschrieben werden. Geplant ist, dass Abiturienten künftig ihre Fächer freier zusammenstellen können. Statt ein Profil zu wählen, sollen eigene Fächerkombinationen gebildet werden. Zum Beispiel sind dann 3 Fremdsprachen möglich oder mehrere Naturwissenschaften zusammen mit Informatik. Es bleibt in Niedersachsen bei 5 Abi-Prüfungsfächern, 3 davon schriftlich. Das waren die Nachrichten. Das Wetter, Wolken und Sonne, zeitweise Schauer, vereinzelt Gewitter, Höchstwerte 19 bis 24 Grad. Es ist 16.05 Uhr.
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8: Also, ich bin mir sehr sicher, dass Wiz the MC dieses Jahr noch so 1-2 geile Sommertracks raushaut. Und es ist auch eigentlich egal, welche Jahreszeit, ne? Also wir nehmen alles. Wir sind sehr, sehr offen für seine Tracks. Im Winter brauchen wir die vielleicht fast noch ein bisschen mehr. Ihr bekommt ihn jetzt. Das ist Wiz the MC mit Fallen Stars hier bei Enjoy Play. Macht euch einen entspannten Abend.

Tina Shea kommt aus den USA, ist Schauspielerin, Tänzerin und Sängerin. Und am ehesten kennt ihr sie von diesem Track hier. No Broke Boys ist letztes Jahr sehr, sehr doll abgegangen, zusammen mit Disco Lines. Aber sie macht auch Solo-Mucke. Ihr neuer Song Melatonin ist jetzt draußen und ihre Fans rasten schon gut ab. Zum Beispiel bei Reddit. Da schreibt jemand, ey, es fühlt sich an wie ein Boiler Room Set komprimiert in einem einzigen Song. No more Beschreibung needed. Neu bei Enjoy Play, Tina Shea mit Melatonin.

Also Sommer 26 ist schon, würde ich sagen, ein anderer Sound so als die letzten Jahre. Ne? Viel mehr Funk und Disco-Vibe in den Songs, so generell zum Beispiel bei Another. Ihr hört Enjoy Play, eure Show für neue Musik. Oder auch bestes Beispiel, komplett viral gegangen aus Norwegen, The Barza mit Magnetic. Wer sich jetzt noch süß mit einreiht, ist einfach ein schottischer DJ, der nennt sich Barry Can't Swim. Und sein neuer Track Dance, Dance, Dance, der geht auch sehr, sehr doll in diesen Sound rein. Bekommt ihr jetzt ganz neu bei Enjoy Play. 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
1: Charlie XCX mit Camera hier bei Enjoy Play. Es ist 8:30.
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1: Männer sind gekommen und gegangen, die Arbeit kommt und geht, aber ich habe immer meine Girls. Mein ganzes Leben habe ich im Orbit von wundervollen Frauen existiert. Mein Gott, was für ein schöner Satz. Das sagt Troye Sivan und announced damit sein neues Album She's the Best. Das Album kommt Anfang Oktober raus und das ist der allererste gleichnamige Track vom Album. Ganz anderer Sound als seine letzten Tracks so aus 2023. Da war viel mehr so Dance-Club-Sound drauf. Sein neues Projekt ist auf jeden Fall ein anderer Vibe. Es geht auch so ein bisschen in so einen, weiß ich nicht, 80er New York-Spirit so. Das Album ist auf jeden Fall, sagt er auch selbst, eine Hommage an alle Frauen, vor allem Transfrauen und Drag Queens. Bei Instagram schreibt er noch dazu: Geh die Straße entlang mit deinen Kopfhörern, hör diesen Song und guck dich um. Das göttliche Weibliche ist überall. Der Mann. Neu bei Enjoy Play, Troye Sivan mit She's the Best.

New Constellations, Hot Blooded hier bei Enjoy Play. Gleich ab 21 Uhr hört ihr hier die neue Folge von Deutschland 3000. Zu Gast ist Rapperin Bad Moms Jay und die Folge, die kann ich euch nur empfehlen. Also bitte bleibt auf jeden Fall dran. Ich bin Insa und jetzt raus. Wir hören uns übermorgen am Freitagabend wieder ab 18 Uhr mit ganz vielen neuen Tracks, die dann rauskommen. Und morgen Abend ist Svenja für euch am Start. Und Taylor Swift habe ich jetzt für euch mit I Knew It, I Knew You. Macht's euch noch muckelig, Leute. Bye-bye.

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2: Um 17 Uhr mit Sönke Peters. Die Bundesanwaltschaft ermittelt gegen einen Mann, der Jugendliche über Chats zu schweren Straftaten angestiftet haben soll. Der Mann soll zudem Mitglied in einer terroristischen und einer kriminellen Vereinigung gewesen sein. Aus der NDR Nachrichtenredaktion Jenny Kallenbrunnen.
3: Laut Informationen des SWR geht es um einen 19-Jährigen aus dem Raum Trier. Der Mann soll Jugendliche in mehreren Ländern über das Internet unter anderem zu Mord und Brandstiftung angestiftet haben. Einen Jungen in Russland soll er etwa dazu gebracht haben, ein Kind mit einem Messer zu töten. In den USA und Schweden sollen Jugendliche auf seine Anweisung hin Fahrzeuge angezündet haben. Außerdem geht es um Vorwürfe von sexuellem Missbrauch und die Verbreitung von Bildern von sexualisierter Gewalt gegen Kinder. Laut Bundesanwaltschaft soll der Mann zudem eine rechtsextreme Terrorgruppe angeführt haben. Der Mann wurde bereits im März festgenommen und ist in Untersuchungshaft.
2: Der medizinische Dienst hat im vergangenen Jahr bundesweit 3.100 Behandlungsfehler mit Folgeschäden festgestellt. Patientenschützer beklagen die unzureichende Zählweise und gehen von einer sehr hohen Dunkelziffer aus. Kai Weschen aus Hannover zur Frage, ob der medizinische Dienst nun mehr Behandlungsfehler gezählt hat.
4: Da hat sich nicht viel getan. Die Zahl bewegt sich auf dem Niveau von 2024. Im vergangenen Jahr hatte sich der medizinische Dienst mehr als 11.700 Verdachtsfälle genauer angeguckt. Ja, und in den genannten 3.100 Fällen medizinische Behandlungsfehler festgestellt. In 97 Fällen führten diese Fehler auch zum Tod der Patienten. Erschreckend hoch auch die Zahl der sogenannten Never Events, also Fehler, die nie hätten passieren dürfen, wie vergessene Tupfer oder verwechselte Patienten. 150 dieser Fälle gab es im vergangenen Jahr.
2: In Rostock haben heute die norddeutschen Regierungschefs ihre Jahreskonferenz abgehalten. Laut Beschlussvorlage verlangen Ministerpräsidentin Schwesig und ihre Kollegen aus Hamburg, Bremen, Niedersachsen und Schleswig-Holstein vom Bund künftig deutlich mehr Geld, insbesondere für ihre Hafenanlagen. Aus Rostock berichtet NDR-Reporter Jürgen Jakob Gericke.
5: Der Bund müsse die besondere Chance erkennen, die die Häfen in Norddeutschland bieten und die Bundesländer beim weiteren Ausbau und der Sanierung der Anlagen unterstützen. So hat es die Gastgeberin Ministerpräsidentin Schwesig formuliert. Konkret fordern die Regierungschefs der norddeutschen Länder rund 500 Millionen Euro jedes Jahr an Bundeshilfen für die Häfen. Bisher sind es etwa 38 Millionen. Das reiche nicht, um die Infrastruktur jeweils zukunftsfest zu machen, zum Beispiel für industrielle Projekte wie die Offshore-Windenergie. Schleswig-Holsteins Ministerpräsident Günther betonte die Bedeutung der norddeutschen Bundesländer beim Ausbau der erneuerbaren Energien.
2: Kinder bekommen künftig eine neue Vorsorgeuntersuchung als Kassenleistung. Geplant ist eine sogenannte U10 für 9- bis 10-Jährige. Der gemeinsame Bundesausschuss hat dies beschlossen. Untersucht werden sollen ein mögliches Übergewicht, die körperliche Aktivität der Kinder, die Bildschirmzeit und psychische Auffälligkeiten. Außerdem steht eine Impfberatung auf dem Plan. Bis die U10 in Kinderpraxen angeboten wird, könnte es noch einige Monate dauern. Russland hat die ukrainische Hauptstadt Kiew in der Nacht wieder massiv angegriffen. Nach Angaben des staatlichen Notfalldienstes sind mindestens 15 Menschen getötet worden. Außerdem soll es viele Verletzte geben. Aus der NDR-Nachrichtenredaktion Inken Henkel.
6: Die ganze Nacht über waren Explosionen in der Hauptstadt zu hören. Das berichten mehrere Nachrichtenagenturen. Bei den Angriffen in drei Stadtbezirken wurden Wohngebäude, ein Krankenhaus und eine Bildungseinrichtung beschädigt. Der ukrainische Präsident Selenskyj sprach von einem massiven kombinierten Angriff mit verschiedenen Raketentypen, Marschflugkörpern und Drohnen. Er appellierte auf Telegram wieder an die Weltgemeinschaft, der Ukraine mehr Abfangraketen zur Verfügung zu stellen.
2: In Niedersachsen soll das Abitur reformiert werden, das hat Kultusministerin Hamburg angekündigt. Die neuen Regeln gelten erstmals für die jetzigen Zehntklässler. Das erste Abi unter den neuen Bedingungen soll also 2030 geschrieben werden. Geplant ist, dass Abiturienten künftig ihre Fächer freier zusammenstellen können. Statt ein Profil zu wählen, sollen eigene Fächerkombinationen gebildet werden. Zum Beispiel sind dann drei Fremdsprachen möglich oder mehrere Naturwissenschaften zusammen mit Informatik. Es bleibt in Niedersachsen bei 5 Abi-Prüfungsfächern, 3 davon schriftlich. Das waren die Nachrichten. Das Wetter. Heute Abend gelegentlich Schauer, vereinzelt auch Gewitter bei 18 bis 23 Grad. In der Nacht gebietsweise trocken, aber auch ein paar Schauer. Tiefstwerte 16 bis 10 Grad. Und morgen anfangs freundlich, später mehr Wolken und Regen. Höchstwerte 19 bis 25 Grad. Es ist 17.05 Uhr.
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1: Um 18 Uhr mit Astrid Fietz. Die Bundesanwaltschaft ermittelt gegen einen Mann, der Jugendliche über Chats zu schweren Straftaten angestiftet haben soll. Der Mann soll zudem Mitglied in einer terroristischen und einer kriminellen Vereinigung gewesen sein. Aus der NDR Nachrichtenredaktion Jenny Kallenbrunnen.
2: Laut Informationen des SWR geht es um einen 19-Jährigen aus dem Raum Trier. Der Mann soll Jugendliche in mehreren Ländern über das Internet unter anderem zu Mord und Brandstiftung angestiftet haben. Einen Jungen in Russland soll er etwa dazu gebracht haben, ein Kind mit einem Messer zu töten. In den USA und Schweden sollen Jugendliche auf seine Anweisung hin Fahrzeuge angezündet haben. Außerdem geht es um Vorwürfe von sexuellem Missbrauch und die Verbreitung von Bildern von sexualisierter Gewalt gegen Kinder. Laut Bundesanwaltschaft soll der Mann zudem eine rechtsextreme Terrorgruppe angeführt haben. Der Mann wurde bereits im März festgenommen und ist in Untersuchungshaft.
1: In Rostock haben heute die norddeutschen Regierungschefs ihre Jahreskonferenz abgehalten. Laut Beschlussvorlage verlangen Ministerpräsidentin Schwesig und ihre Kollegen aus Hamburg, Bremen, Niedersachsen und Schleswig-Holstein vom Bund künftig deutlich mehr Geld, insbesondere für ihren Hafenanlagen. Aus Rostock berichtet NDR-Reporter Jörn Jakob Gericke.
3: Der Bund müsse die besondere Chance erkennen, die die Häfen in Norddeutschland bieten und die Bundesländer beim weiteren Ausbau und der Sanierung der Anlagen unterstützen. So hat es die Gastgeberin Ministerpräsidentin Schwesig formuliert. Konkret fordern die Regierungschefs der norddeutschen Länder rund 500 Millionen Euro jedes Jahr an Bundeshilfen für die Häfen. Bisher sind es etwa 38 Millionen. Das reiche nicht, um die Infrastruktur jeweils zukunftsfest zu machen, zum Beispiel für industrielle Projekte wie die Offshore-Windenergie. Schleswig-Holsteins Ministerpräsident Günther betonte die Bedeutung der norddeutschen Bundesländer beim Ausbau der erneuerbaren Energien.
1: Der medizinische Dienst hat im vergangenen Jahr bundesweit 3.100 Behandlungsfehler mit Folgeschaden festgestellt. Patientenschützer beklagen die unzureichende Zählweise und gehen von einer sehr hohen Dunkelziffer aus. Kai Wescher aus Hannover zur Frage, ob der medizinische Dienst nun mehr Behandlungsfehler gezählt hat.
4: Da hat sich nicht viel getan. Die Zahl bewegt sich auf dem Niveau von 2024. Im vergangenen Jahr hatte sich der medizinische Dienst mehr als 11.700 Verdachtsfälle genauer angeguckt. Ja, und in den genannten 3.100 Fällen medizinische Behandlungsfehler festgestellt. In 97 Fällen führten diese Fehler auch zum Tod der Patienten. Erschreckend hoch auch die Zahl der sogenannten Never-Events, also Fehler, die nie hätten passieren dürfen, wie vergessene Tupfer oder verwechselte Patienten. 150 dieser Fälle gab es im vergangenen Jahr.
1: Kinder bekommen künftig eine neue Vorsorgeuntersuchung als Kassenleistung. Geplant ist eine sogenannte U10 für 9- bis 10-Jährige. Der gemeinsame Bundesausschuss hat dies beschlossen. Untersucht werden soll ein mögliches Übergewicht, die körperliche Aktivität der Kinder, die Bildschirmzeit und psychische Auffälligkeiten. Außerdem steht eine Impfberatung auf dem Plan. Bis die U10 in Kinderarztpraxen angeboten wird, könnte es noch einige Monate dauern. Russland hat die ukrainische Hauptstadt Kiew in der Nacht wieder massiv angegriffen. Nach Angaben des staatlichen Notfalldienstes sind mindestens 15 Menschen getötet worden. Außerdem soll es viele Verletzte geben. Aus der NDR Nachrichtenredaktion Inken Henkel.
5: Die ganze Nacht über waren Explosionen in der Hauptstadt zu hören. Das berichten mehrere Nachrichtenagenturen. Bei den Angriffen in 3 Stadtbezirken wurden Wohngebäude, ein Krankenhaus und eine Bildungseinrichtung beschädigt. Der ukrainische Präsident Selenskyj sprach von einem massiven kombinierten Angriff mit verschiedenen Raketentypen, Marschflugkörpern und Drohnen. Er appellierte auf Telegram wieder an die Weltgemeinschaft, der Ukraine mehr Abfangraketen zur Verfügung zu stellen.
1: In Niedersachsen soll das Abitur reformiert werden. Das hat Kultusministerin Hamburg angekündigt. Die neuen Regeln gelten erstmals für die jetzigen Zehnkessler. Das erste Abi unter den neuen Bedingungen soll also 2030 geschrieben werden. Geplant ist, dass Abiturienten künftig ihre Fächer freier zusammenstellen können. Statt ein Profil zu wählen, sollen eigene Fächerkombinationen gebildet werden. Zum Beispiel sind dann 3 Fremdsprachen möglich oder mehrere Naturwissenschaften zusammen mit Informatik. Es bleibt in Niedersachsen bei 5 Abi-Prüfungsfächern, 3 davon schriftlich. Das waren die Nachrichten. Das Wetter in Norddeutschland. Nachts gebietsweise trocken, gebietsweise Schauer. Tiefstwerte 16 bis 10 Grad. Morgen anfangs freundlich, später mehr Wolken und Regen. Höchstwerte 19 bis 25 Grad. Am Sonnabend zeitweise heiter, einige Schauer, selten Gewitter. 17 bis 21 Grad. Und am Sonntag teils wechselhaft, teils freundlich bei 18 bis 21 Grad. Es ist gleich 18:05 Uhr.
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1: Um 19 Uhr mit Astrid Fietz. Die Bundesanwaltschaft ermittelt gegen einen Mann, der Jugendliche über Chats zu schweren Straftaten angestiftet haben soll. Der Mann soll zudem Mitglied einer terroristischen Vereinigung gewesen sein. Aus der NDR-Nachrichtenredaktion Jenny Kallenbrunnen.
2: Laut Informationen des SWR geht es um einen 19-Jährigen aus dem Raum Trier. Der Mann soll Jugendliche in mehreren Ländern über das Internet unter anderem zu Mord und Brandstiftung angestiftet haben. Einen Jungen in Russland soll er etwa dazu gebracht haben, ein Kind mit einem Messer zu töten. In den USA und Schweden sollen Jugendliche auf seine Anweisung hin Fahrzeuge angezündet haben. Außerdem geht es um Vorwürfe von sexuellem Missbrauch und die Verbreitung von Bildern von sexualisierter Gewalt gegen Kinder. Laut Bundesanwaltschaft soll der Mann zudem eine rechtsextreme Terrorgruppe angeführt haben. Der Mann wurde bereits im März festgenommen und ist in Untersuchungshaft.
1: Das Bundeswirtschaftsministerium versucht, Sorgen um etwaige Engpässe bei der Gasversorgung zu zerstreuen. In einem Papier des Ministeriums heißt es, derzeit sei eine Gasmangellage im kommenden Winter nicht zu erwarten. Das Ministerium nehme es aber ernst, dass die deutschen Speicher deutlich weniger gefüllt seien als in den vergangenen Jahren. Zugleich lasse sich die Versorgungssicherheit nicht nur am Füllstand ablesen. Gas komme insbesondere über Pipelines aus Norwegen, Importterminals für LNG-Flüssiggas und von europäischen Nachbarländern. So das Ministerium. Die 5 Regierungschefs der norddeutschen Bundesländer fordern mehr Geld für die Seehäfen. Der Bund müsse seinen Beitrag von derzeit 38 Millionen Euro jährlich auf 500 Millionen erhöhen, verlangten die Länderchefs auf ihrem Jahrestreffen in Rostock. Aus der in der Nachrichtenredaktion Sören Harms.
3: Die Häfen seien für ganz Deutschland von enormer Bedeutung, auch für viele Standorte im Binnenland, sagte Mecklenburg-Vorpommerns Ministerpräsidentin Schwesig. Gut 60% der deutschen Im- und Exporte würden über den Seeweg abgewickelt. Die Forderung der Nordländerchefs ist nicht neu. Den Stau an Investitionen beziffern sie auf 8 Milliarden Euro. Für neue Hafenbecken, Kaikanten und Terminals, etwa zum Verladen von Offshore-Windkraftanlagen und Plattformen. Angesichts der vielen Windräder im Norden forderten sie außerdem, die Stromsteuer zu senken und Unternehmen vor Ort stärker von der hier produzierten Energie profitieren zu lassen.
1: Mallorca und die anderen Baleareninseln bereiten sich auf ein starkes Unwetter vor. Im Laufe des Abends werden Regensturm und Gewitter erwartet mit Windgeschwindigkeiten von 100 Kilometern pro Stunde und 40 Liter Niederschlag pro Quadratmeter. Der spanische Wetterdienst rief die zweithöchste Warnstufe aus. Die Stadt Palma schloss vorsichtshalber die Parks und sperrte die Meerespromenade ab. Das waren die Nachrichten. Das Wetter in Norddeutschland. Nachts gebietsweise trocken, gebietsweise Schauer, Tiefstwerte 16 bis 10 Grad. Morgens anfangs freundlich, später mehr Wolken und Regen bei Höchstwerten von 19 bis 25 Grad. Am Sonnabend zeitweise heiter, einige Schauer, selten Gewitter 17 bis 21 Grad. 19.03 Uhr.
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1: Um 20 Uhr mit Astrid Fietz. Die Bundesanwaltschaft ermittelt gegen einen Mann, der Jugendliche über Chats zu schweren Straftaten angestiftet haben soll. Der Mann soll zudem Mitglied einer terroristischen Vereinigung gewesen sein. Aus der NDR Nachrichtenredaktion Jenny Kallenbrunnen.
2: Laut Informationen des SWR geht es um einen 19-Jährigen aus dem Raum Trier. Der Mann soll Jugendliche in mehreren Ländern über das Internet unter anderem zu Mord und Brandstiftung angestiftet haben. Einen Jungen in Russland soll er etwa dazu gebracht haben, ein Kind mit einem Messer zu töten. In den USA und Schweden sollen Jugendliche auf seine Anweisung hin Fahrzeuge angezündet haben. Außerdem geht es um Vorwürfe von sexuellem Missbrauch und die Verbreitung von Bildern von sexualisierter Gewalt gegen Kinder. Laut Bundesanwaltschaft soll der Mann zudem eine rechtsextreme Terrorgruppe angeführt haben. Der Mann wurde bereits im März festgenommen und ist in Untersuchungshaft.
1: Das Bundeswirtschaftsministerium versuchte, Sorgen um etwaige Engpässe bei der Gasversorgung zu zerstreuen. In einem Papier des Ministeriums heißt es, derzeit sei eine Gasmangellage im kommenden Winter nicht zu erwarten. Versorgungssicherheit lasse sich nicht nur am Füllstand ablesen. Gas komme insbesondere über Pipelines aus Norwegen, Importterminals für LNG-Flüssiggas und von europäischen Nachbarländern, so das Ministerium. Deutschland, Frankreich, Großbritannien und Italien haben die Pläne Israels verurteilt, Ausschreibungen für ein Wohnbauprojekt im besetzten Westjordanland zu veröffentlichen. Die Entscheidung sei inakzeptabel, heißt es in einer gemeinsamen Erklärung der Regierungschefs der vier Länder. Hunderttausende Israelis haben sich inmitten von Millionen Palästinensern auf dem Gebiet niedergelassen, das Israel im Krieg von 1967 erobert hatte. Nahezu alle Länder und eine Reihe von UN-Gremien betrachten solche Siedlungen als Verstoß gegen das Völkerrecht. Israel weist das zurück. Die fünf Regierungschefs der norddeutschen Bundesländer fordern mehr Geld für die Seehäfen. Der Bund müsse seinen Beitrag von derzeit 38 Millionen Euro jährlich auf 500 Millionen erhöhen, verlangten die Länderchefs auf ihrem Jahrestreffen in Rostock. Aus der NDR Nachrichtenredaktion Sören Harms.
3: Die Häfen seien für ganz Deutschland von enormer Bedeutung, auch für viele Standorte im Binnenland, sagte Mecklenburg-Vorpommerns Ministerpräsidentin Schwesig. Gut 60% der deutschen Im- und Exporte würden über den Seeweg abgewickelt. Die Forderung der Nordländerchefs ist nicht neu. Den Stau an Investitionen beziffern sie auf 8 Milliarden Euro. Für neue Hafenbecken, Kaikanten und Terminals, etwa zum Verladen von Offshore-Windkraftanlagen und Plattformen. Angesichts der vielen Windräder im Norden forderten sie außerdem, die Stromsteuer zu senken und Unternehmen vor Ort stärker von der hier produzierten Energie profitieren zu lassen.
1: Das waren die Nachrichten. Das Wetter in Norddeutschland. Nass, gebietsweise trocken, gebietsweise Schauer. Tiefstwerte 16 bis 10 Grad. Morgen anfangs freundlich, später mehr Wolken und Regen. Bei Höchstwerten von 19 bis 25 Grad. Es ist 20.03 Uhr.
0: 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Träumer, Surrealist, Dandy, Dadaist, Dropout, Nonkonformist. Geboren zur falschen Zeit am falschen Ort, wie er selbst sang. Die Absinth- und Opiumberauschten Dichterzirkel der französischen Dekadenz wären eher sein Ding gewesen. So schuf er sich in seinen Songs die Welt, wie sie ihm gefiel. Und nicht nur ihm. Kevin Ayers war eine der schillerndsten Figuren des britischen Pop der 70er Jahre. Mit einer loyalen Fangemeinde, die ihm über viele Jahre die Treue hielt. Auch noch, als er in den 90er und 2000er Jahren kaum noch aktiv war. 2013 starb Kevin Ayers, 68 Jahre wurde er alt. Sein erstes Soloalbum Joy of a Toy erschien im November 69. Anlass genug, in den ebenso schrulligen wie zauberhaften Kosmos des Dr. Dream einzutauchen. Götz Steger ist am Mikrofon.
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Song for Insane Times aus dem Album Joy of a Toy, eingespielt mit seinen Ex-Bandmates von Soft Machine. Aber dazu später. Fernab von jeder Pop-Metropole verbrachte Kevin Ayers seine Kindheit in Malaysien. Mutter und Stiefvater, der dort als Bezirksverwalter tätig war, lebten ein Leben auf großem kolonialem Fuß, mit Angestellten und allem, was dazugehört. Kevin war im Weg und von früh an auf diversen Internaten, meist als einziger Europäer. Seine malaysischen Schulfreunde waren, wie er später sagte, sein eigentliches Zuhause. Die Vorbehaltlosigkeit und die Abwesenheit jedes Klassenetiketts waren so etwas wie die Vorwegnahme seines späteren Hippie-Traumes. Klamotten spielten keine Rolle, die Jungs hatten ein paar Shorts, mehr brauchte man bei dem Klima nicht, auch keine Schuhe. Auch als späterer Bohemian plädierte er stets bei aller Schrillheit der Klamotten für das Barfußlaufen.

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1: Mit 12 kam er nach England zurück. Im dortigen Internat fühlte er sich komplett fremd. Die Gitarre war ein Trost. Wenig später übte er schon mal den Ausstieg und tingelte als Straßenmusiker durch London. Mit 17 wurde er von den Behörden aufgefordert, Londons Straßen zu verlassen. Weswegen? Naja, Verstoß gegen das Betäubungsmittelgesetz. So landete Kevin Ayers in Canterbury. Ein folgenschwerer Ortswechsel.
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bei einer kleinen Gruppe von experimentierfreudigen Musikenthusiasten in Canterbury, der beschaulichen Pilgerstadt voller Sehenswürdigkeiten, fühlte Kevin Ayers sich akzeptiert und aufgehoben. Die spätere Canterbury-Szene mit ihrer unvergleichlichen Melange aus Jazz, Rock und allem Möglichen formierte sich gerade in den Kellern und Übungsräumen. Unter ihnen der quirlige, singende Drummer Robert Wyatt, Bassist Hugh Hopper, sein Bruder Brian und ein Beatnik, ein wenig älter als die anderen, der spacige Poesie mit Rock'n'Roll verband und das Establishment gegen sich aufzubringen verstand. David Allen. Kevin Ayers konnte wenige Akkorde auf der Gitarre, hatte aber enormes Charisma. Er war sofort willkommen. Hier ist eine ganz exklusive Aufnahme aus dem Jahre 64. Man versucht sich an Johnny B. Goode. Kevin Ayers singt, die übrigen haben es nicht so mit der Rock'n'Roll Straightness, aber dafür eine aus ihren Free Jazz Sessions erprobte Lust an der Demontage.

Der Fundus an Kevin Ayers Gitarrengriffen erweiterte sich schnell. Die Gründung einer Band mit Ambitionen stand an. Die legendären Wild Flowers, Ausgangspunkt von so gut wie allen späteren Canterbury-Bands, Soft Machine, Caravan, Hatfield and the North und so weiter. Ein Jahr später, als das eben gehörte Johnny B. Goode, brachte Kevin seinen ersten eigenen Song an, She's Gone. Hier sind die Wild Flowers anno 65.

Deren Besetzung bestand aus Robert Wyatt, dem Organisten Mike Radlich, David Allen Gitarre, demzufolge blieb für Kevin Ayers der Bass. Soft Machine wurden neben Pink Floyd bald die Houseband des legendären Londoner UFO-Clubs, dem Treffpunkt der psychedelischen Szene. David Allen hatte bald andere Pläne und gründete mit Gong die erste Band mit einem eigenen Planeten. Das verbliebene Trio war nicht etwa ein Frontmann mit Rhythmusgruppe, sondern drei Akteure, die nicht gegensätzlicher hätten sein können. Organist Radlich ernsthaft bis trocken, Wyatt wuselig und aufgedreht mit seiner hohen Stimme, Ayers cool und flamboyant mit seinem lasziven Bariton. Seine Songs bildeten einen Kontrast zum sonstigen, eher jazzig verspielten Softmachine-Repertoire. Sie waren minimalistische Statements, wie das Zweitonriff von »We Did It Again«.

Ein Album und eine lange Tour im Jahre 68 hielt diese Besetzung. Danach scherte Kevin Ayers aus. Er hatte erstmal genug. Einerseits vom Tourmarathon, Soft Machine waren als Support für Jimi Hendrix endlos durch die USA getourt. Andererseits war eben Hendrix ein abschreckendes Beispiel für die Gnadenlosigkeit des Business. Kevin Ayers hatte sich unterwegs mit ihm angefreundet und als eher sensibel und zurückhaltend kennengelernt. Hendrix beklagte seine vertraglichen Auflagen, die von ihm verlangten, dass er allabendlich mit seinem Gitarrenhals masturbiert und mit seinem Verstärker Geschlechtsverkehr simuliert. Diese Art der Gängelung war das Letzte, was Kevin Ayers wollte. Er stieg erstmal aus, lebte eine Zeit auf Ibiza, genoss die Sonne und sonstige Vorzüge des Lebens und bereitete sein erstes Soloalbum vor, eben Joy of a Toy, von dem wir bereits zwei Songs gehört haben. Hier noch ein dritter, The Lady Rachel.

Zurück in London wurde Kevin Ayers mit offenen Armen empfangen und eine Zeit lang als das neue große Ding gehypt. Ein Deal über mehrere Alben bot ihm Harvest, das Sublabel von EMI für Pop-Exotisches, bei dem unter anderem auch Pink Floyd waren. Allerdings brach er immer wieder aus der Routine aus. Eine Promotion-Tour zu seiner zweiten LP Shoot at the Moon brach er nach wenigen Tagen ab und löste seine Begleitband The Whole World auf, just bevor sie dabei war, mit ihm zusammen durchzustarten. Das dritte Album, Whatever She Brings, We Sing, bildet Kevin Ayers freien Umgang bestens ab, der seiner Kreativität nicht zumuten kann, sich auf Marktkriterien einzulassen. Dennoch fand es Gehör. Mit einerseits groß angelegten orchestralen Epen, die auch ins Atonale driften.

0: from the bottom of a well.
1: Oder das düster, elektronisch verfremdete Song from the bottom of a well mit Tonbandloops und Gitarrenkrach. Bis zu verschmitzten Rock'n'Roll-Erzählungen, etwa aus dem Leben eines Dropouts, der aufgrund seines Aussehens in den Touri-Bars nicht erwünscht ist. Stranger in Blue Suede Shoes.

0: Mit dabei übrigens der junge Mike Oldfield an Bass und Gitarre, dessen großer Moment unmittelbar bevorstand. Im darauffolgenden Jahr 73 entstand Tubular Bells. Kevin Ayers umgab sich mit 9 Musikern. Steve Hillage, Gitarrist von Gong, war einer davon. Der etwas größere Maßstab wurde angesetzt. Man mietete sich in den Abbey Road Studios ein. Banana Moore. Das nächste Album war, musikalisch ein bisschen zugänglicher, die Charts erreichte es dennoch nicht. Enthält aber einige Evergreens, wie zum Beispiel die Hommage an Kevin Ayers Freund, den früheren Pink Floyd-Gitarristen Syd Barrett. Das lakonisch liebevolle Oh, what a dream.
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0: Oh, what a dream. Das Leben ein Traum. Für Syd Barrett, dem wie gesagt der Song gewidmet war, geriet es durch die Drogen zum Albtraum. Die Nachtclub Classics sind das heute über den extravaganten britischen Singer-Songwriter Kevin Ayers. Eine zur kreativen Dekadenz neigende Szene von Bohemians wie Gong-Gründer David Allen, Kevin Ayers und andere pilgerten Mitte der 70er immer wieder Richtung Spanien, wo es wärmer ist und das Leben unkomplizierter, zumindest wenn man Geld hat. Das pittoreske Küstendorf Deja auf Mallorca hatte eine besondere Anziehungskraft. Dort lebte der britische Dichter Robert Graves und eine schillernde Lady namens June Campbell Cramer, genannt Lady June, Maler und Dichterin. Mit ihr nahmen Kevin Ayers, Eno und Drummer Pip Pyle ein ganzes Album auf. Lady June's Linguistic Leprosy. Spoken Word mit Musik. Heutzutage eine fast vergessene Rarität.
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0: Someday Silly 23 von Lady June mit Kevin Ayers und anderen, aufgenommen allerdings nicht auf Mallorca, sondern in ihrer Wohnung in dem hippen Viertel Maida Vale. Dort traf sich die Szene zu rauschenden Partys. Bei einer davon fiel Canterbury-Kollege Robert Wyatt aus dem Fenster des dritten Stockwerkes und sitzt seither im Rollstuhl. Für Kevin Ayers war das Jahr 74 ein einschneidendes Jahr. Vor allem traf er auf den versierten Gitarristen Ollie Halsall, mit dem er 20 Jahre zusammenarbeiten sollte. Die beiden verband später leider auch die gemeinsame Heroinsucht, an der Halsall schließlich im Jahre 92 starb. The Confessions of Dr. Dream and Other Stories hieß das neue Album. Ein großzügiger Etat vom neuen Label Island ermöglichte eine gediegene Produktion mit vielen Studiomusikern und der damals schon gefragten Produzentenkoryphäe Rupert Hine. Soulige Background-Chöre und ein tanzbarer Funky-Groove, fast hitverdächtig. Day by Day.
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Auch im für Kevin Ayers ereignisreichen Jahr 1974 entstand das legendäre Live-Album June 1st, 1974. Im Londoner Rainbow Club performten Nico, John Cale, Brian Eno und Kevin Ayers ihre Songs, begleitet von einer illustren Band, in der unter anderem Mike Oldfield und Robert Wyatt mitspielten. Kevin Ayers konstatierte im Nachhinein, dass das Ganze weniger ein Treffen von Aficionados war, sondern eher eine Maßnahme seiner Plattenfirma, um seinen Bekanntheitsgrad zu erweitern und ihn zum glitzernden Kultstar zu machen, eine Rolle, die ihm ohnehin überhaupt nicht lag. Aus dem Live-Album hier ein Klassiker, May I. Gut zu hören sind hier Ollie Halsalls virtuose Gitarrenfähigkeiten und danach ein paar französisch gesungene Zeilen.

Zwar erschienen noch regelmäßig Alben bis in die späten 80er, dennoch gerieten die Dinge bei Kevin Ayers mehr und mehr aus dem Ruder. Ein portables Studio, Geschenk von Mike Oldfield, musste Kevin Ayers verkaufen, um seine Sucht zu finanzieren. Die Songs behielten zwar immer seine typische, lakonische Handschrift, allerdings geriet der Sound immer mehr in die Mühlen der 80er, mit ihren aufs Makellose quantisierten, aufgeblasenen Sounds. Fast bizarr klingt das auf dem Album Falling Up, wo Ayers über seinen Unwillen singt, sich dem businessorientierten Zeitgeist anzupassen, während dazu das Keyboard im Luxushall schwebt und die Snare Drum ohne Gnade und Nuancen peitscht. 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

Nachdem Freund und Mitstreiter Olly Halsall an den Folgen der Heroinsucht gestorben war, pausierte Kevin Ayers für ganze 15 Jahre. Er war nach Südfrankreich gezogen, eine Gegend, die ihm half, seine Entspanntheit bei allen Problemen, die das Älterwerden so mit sich bringt, zu bewahren. In den 2000ern spielte er dann ein paar Gigs in Frankreich. Bedingung war, dass die Bühne jeweils dunkel bleibt, damit man ihn als inzwischen Mitte 60 nicht so genau betrachten kann. Das Leben ist halt nicht fair. The Unfair Ground, so hieß sein letztes Album aus dem Jahre 2007. Die Songs darauf reminiszierend, wehmütig, aber ohne jede Bitterkeit. Eine Tour zum Album ließ er wie schon so oft sausen, als er die vielen Termine schwarz auf weiß sah. In der Hinsicht war er sich ganz und gar treu geblieben.

Ich habe nie in Erwägung gezogen, einen anderen Job auszuüben. Meine einzige sonstige Absicht war, so wenig wie möglich zu machen. Ich akzeptiere, was immer auch geschieht. Es ist so, jemand ist da, jemand ist nicht da. Diese Frau ist hier, das Essen ist hier. Die schlauen Leute tun so wenig wie möglich, sagte Kevin Ayers, schillernder Singer-Songwriter, Romancier und Lebenskünstler, dessen großer Fundus an wunderschönen Songs es wert ist, entdeckt zu werden. Dazu sollten die Nachtclub-Classics heute ein bisschen anstiften. Götz Steger sagt Tschüss.

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2: Um 21 Uhr mit Astrid Fietz. Die Bundesanwaltschaft ermittelt gegen einen Mann, der Jugendliche über Chats zu schweren Straftaten angestiftet haben soll. Der Mann soll zudem Mitglied einer terroristischen Vereinigung gewesen sein. Aus der NDR Nachrichtenredaktion Jenny Kallenbrunnen.
3: Laut Informationen des SWR geht es um einen 19-Jährigen aus dem Raum Trier. Der Mann soll Jugendliche in mehreren Ländern über das Internet unter anderem zu Mord und Brandstiftung angestiftet haben. Einen Jungen in Russland soll er etwa dazu gebracht haben, ein Kind mit einem Messer zu töten. In den USA und Schweden sollen Jugendliche auf seine Anweisung hin Fahrzeuge angezündet haben. Außerdem geht es um Vorwürfe von sexuellem Missbrauch und die Verbreitung von Bildern von sexualisierter Gewalt gegen Kinder. Laut Bundesanwaltschaft soll der Mann zudem eine rechtsextreme Terrorgruppe angeführt haben. Der Mann wurde bereits im März festgenommen und ist in Untersuchungshaft.
2: In Liberia sind die ersten aus den USA ausgewiesenen Migranten eingetroffen. Sie landeten auf dem internationalen Flughafen des westafrikanischen Staates. Den Behörden zufolge können sie nun das Land verlassen oder Asyl beantragen. Seit dem Amtsantritt von US-Präsident Trump bemüht sich die Regierung verstärkt, Migranten außer Landes zu bringen. Liberia hatte in dieser Woche angekündigt, im Rahmen eines Abkommens mit den USA bis zu 1200 Ausländer aufzunehmen. Die 5 Regierungschefs der norddeutschen Bundesländer fordern mehr Geld für die Seehäfen. Der Bund müsse seinen Beitrag von derzeit 38 Millionen Euro jährlich auf 500 Millionen erhöhen, verlangten die Länderchefs auf ihrem Jahrestreffen in Rostock. Aus der NDR Nachrichtenredaktion Sören Harms.
4: Die Häfen seien für ganz Deutschland von enormer Bedeutung, auch für viele Standorte im Binnenland, sagte Mecklenburg-Vorpommerns Ministerpräsidentin Schwesig. Gut 60% der deutschen Im- und Exporte würden über den Seeweg abgewickelt. Die Forderung der Nordländerchefs ist nicht neu. Den Stau an Investitionen beziffern sie auf 8 Milliarden Euro. Für neue Hafenbecken, Kaikanten und Terminals, etwa zum Verladen von Offshore-Windkraftanlagen und Plattformen. Angesichts der vielen Windräder im Norden forderten sie außerdem, die Stromsteuer zu senken und Unternehmen vor Ort stärker von der hier produzierten Energie profitieren zu lassen.
2: In Braunschweig ist eine Verkehrskontrolle aus dem Ruder gelaufen. Die Polizei schoss nach eigenen Angaben 2-mal auf ein Auto, weil der Fahrer sich damit auf einen Beamten zubewegte. Der Beamte sei verletzt worden. Der Fahrer sei festgenommen worden, habe dabei aber erneut Widerstand geleistet und 2 weitere Beamte verletzt, hieß es. Das waren die Nachrichten. Das Wetter in Norddeutschland. Nachts ist es gebietsweise trocken. Gebietsweise fallen auch Schauer bei Tiefstwerten von 16 bis 10 Grad. Morgen dann anfangs freundlich, später mehr Wolken und Regen, Höchstwerte 19 bis 25 Grad. Am Sonnabend ist es zeitweise heiter, einige Schauer, selten Gewitter, 17 bis 21 Grad. Am Sonntag teils wechselhaft, teils freundlich, 18 bis 21 Grad. Es ist 21.03 Uhr.
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5: Willkommen zum Nachtclub hier auf NDR Blue. Hier geht es heute um einen der bekanntesten Rootsrock-Sänger des Heartland-Rock-Genres mit einer außergewöhnlichen, rauen und kraftvollen Stimme, die als eine der Stimmen der Rock-City Detroit um die Welt ging. Detroit war damals kein schlechter Ort für ambitionierte Rockmusik. Gruppen wie Mitch Ryder and the Detroit Wheels, The Fugitives, Iggy Pop and the Stooges und vor allem die MC5, die das überwiegend von Studenten geprägte Milieu der Clubs bedienten. Der Name des Sängers Bob Seger, und der kann auf eine Karrierendauer von fast 6 Jahrzehnten zurückblicken, die allerdings alles andere als geradlinig verlief, auch wenn in der Rückschau das Positive überwiegt. So steht Bob Seger nicht nur für die Sonnenseiten des Rockgeschäfts. Nachtclub Classics heute mit Burkhard Rausch.

Der raubeinige Rockshouter, geboren am 6. Mai 1945, musste allerdings über 10 Jahre an seinem Erfolg arbeiten, bis die totale Magie seiner bodenständigen Musik auch kommerziell Wirkung zeigte. Die Deutsche Sounds erkannte in Bob Seger das ehrlichste und packendste, was dem Rock'n'Roll damals passieren konnte, und Music Week schwärmte von einer der faszinierendsten Stimmen der aktuellen Musikszene.

0: Bob Seger wurde in Detroit im US-Bundesstaat Michigan als Sohn von Charlotte und Stuart Seger geboren. Im Alter von 5 Jahren zog er mit seiner Familie nach Ann Arbor. Er hatte einen älteren Bruder, George. Bobs Vater, ein Medizintechniker bei der Ford Motor Company, spielte mehrere Instrumente und so kam Bob schon früh mit Musik in Berührung. Vater spielte in seiner Freizeit bei lokalen Tanzveranstaltungen die Klarinette im 13-köpfigen Stuart Seger Orchestra. Bob war den häufigen Streitigkeiten zwischen seinen Eltern ausgesetzt, die die Nachbarschaft nachts in voller Lautstärke mitbekam. 1956, als der kleine Bob 10 Jahre alt war, verließ der Vater die Familie und zog nach Kalifornien. Die verbliebene Familie verlor bald ihren komfortablen Mittelklassestatus und geriet in finanzielle Schwierigkeiten. Bob besuchte die Tappan Junior High School in Ann Arbor und machte 1963 seinen Abschluss an der Ann Arbor High School. Dort betrieb er auch Leichtathletik. Zu seinen frühen musikalischen Inspirationen zählte Bob Little Richard. Er war der Erste, der mich wirklich berührt hatte. Little Richard und natürlich Elvis Presley.
1: Bill Haley and the Comets. I heard that the other day. I heard Shake, Rattle and Roll on a college radio station the other day. It still rocks like crazy.
2: Yeah.
1: And then shortly thereafter, all the real seminal figures like Elvis and Little Richard and Fats Domino, Jerry Lewis, you know.
0: Der 57er Hit Come Go With Me von The Dell Vikings, einem 50er Jahre Doo-Wop-Quintett, war die erste Platte, die er sich kaufte.

Bob Seger trat in der Detroiter Musikszene erstmalig 1961 als Frontmann einer dreiköpfigen Band namens The Decibels in Erscheinung. Die Band bestand aus Bob als Sänger, Gitarrist, Pianist und Keyboarder, Gitarrist Pete Stenger und R.B. Hunter als Schlagzeuger. The Decibels nahm 1961 in den Del Shannon Studios als Demo einen Song namens The Lonely One auf. Der Titel war nicht nur Segers erster eigener Song, sondern auch Segers erster Song, der im Radio gespielt wurde. Einmal auf einem Radiosender in Ann Arbor und sorgte ansonsten jedoch nicht einmal in den Vororten Detroits für Aufsehen. Nach der Auflösung der Decibels schloss sich Bob den Town Criers an, einer vierköpfigen Band mit ihm als Leadsänger. Die Town Criers, die Songs wie Luai Luai coverten, bauten eine stetig wachsende Fangemeinde auf. In der Zwischenzeit hatte Bob das James Brown Album Live at the Apollo gehört, das nach seiner Veröffentlichung für 1963 für ihn und seine Freunde und Kumpels ihre Favoritenplatte wurde. Allerdings wurde Bob auch von der Musik der Beatles beeinflusst, als deren Erfolg 1964 auch die USA erreichte. Ansonsten kauften er und seine Kumpels die Musik der Pop- und Rockradios der 60er mit den einschlägigen Hits. Später erinnerte er sich, dass er damals dachte, du bist ein Niemand, wenn du es nicht ins Radio schaffst. Bob Seger traf sich mit Doug Brown, dem Frontmann von The Omens, und trat dessen Band bei, da diese etablierter war als die Town Criers. Während Brown der Hauptsänger war, übernahm Bob Seger die Führung bei einigen R&B-Nummern. Während seiner Zeit bei The Omens lernte Seger seinen zukünftigen Manager Edward Punch Andrews kennen, der damals mit Dave Leone vier Clubs leitete, in denen lokale Künstler auftreten konnten und ein kleines Plattenlabel leitete. Bob Seger begann für andere von Punch gemanagte Künstler wie Mama Cats und die Mushrooms mit Glenn Frey später bei den Eagles zu schreiben und zu produzieren. Dann wurden Seger und Brown angesprochen, einen Song für The Underdogs zu schreiben, einer lokalen Band, die kurz zuvor mit Man in the Glass einen Hit gelandet hatte. Seger komponierte den Song East Side Story, der jedoch kein Erfolg war. Bob Seger beschloss, East Side Story selbst aufzunehmen und

Die Single ging lokal 50.000 Mal über die Ladentheke und führte zu einem Vertrag mit Cameo Parkway Records. Die Band bestand neben Bob aus dem ehemaligen Town Crier-Trommler Pep Perrine, Carl Lagasse an der Gitarre und Don Honecker am Bass. Nach East Side Story veröffentlichte die Gruppe 4 weitere Singles. Die von James Brown inspirierte Weihnachtssingle Sock It To Me Santa, das an Bob Dylan angelehnte Persecution Smith, Vagrant Winter und 1967 die bemerkenswerteste Heavy Music, die sich besser verkaufte als East Side Story und das Potenzial hatte, auch landesweit erfolgreich zu sein. Bob Seger und The Last Heard wurden zu einer anerkannten Größe in der Stadt. 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

Das Lied sollte Bob Seger noch viele Jahre bei seinen Live-Auftritten begleiten. Nachdem ihre Plattenfirma Cameo Parkway in die Pleite gerutscht war, suchte Bob Seger ein neues Label. Im Frühjahr 1968 unterschrieben Bob Seger und The Last Heard beim Major-Label Capitol Records. Seger fand, dass Capitol für sein Genre großartig geeignet war. Die Firma änderte den Namen der Band in The Bob Seger System. Beim Wechsel des Labels verließ Gitarrist Carl Lagassa die Band und Keyboarder Bob Schulz kam hinzu. Außerdem gehörten noch neben Honecker und Perrin der Gitarrist und Keyboarder Tom Namey dazu. Von Anfang an waren Bob Seger System eine Live-Attraktion, doch Bobs Dominanz auf der Bühne sorgte für Spannungen innerhalb der Band. Die erste Single war der Antikriegssong 2 plus 2 is on my mind.

Die Single war ein Hit in Detroit, Buffalo in New York und Orlando in Florida, blieb aber fast überall sonst unbeachtet und schaffte es in den USA nicht in die nationalen Charts. Die zweite Single allerdings, Ramblin' Gamblin' Man, war ein großer Erfolg in Michigan und avancierte zu Bob Segers ersten landesweiten Hit mit Platz 17. Der Erfolg führte 1969 zur Veröffentlichung eines Albums. Ramblin' Gamblin' Man erreichte Platz 62 der Billboard Pop-Albumcharts und der spätere Eagles-Frontmann Glenn Frey bekam seinen ersten Studio

Bob Seger konnte an diesen ersten Erfolg allerdings nicht anknüpfen. Für das nächste Album schrieb der Gitarrist Tom Neame die meisten Songs, was allerdings nicht sonderlich ankam. Die 69er-Single Noah schaffte es nicht in die Charts, was Bob Seger dazu veranlasste, die Musikbranche vorerst zu verlassen, um aufs College zu gehen. Ein Jahr später kehrte er zurück und veröffentlichte 1970 das letzte Album von The Bob Seger System, Mongrel. Die EP mit der kraftvollen Single Lucifer wurde von Kritikern und Fans als starkes Album angesehen, verkaufte sich aber nicht. Das Bob Seger System wurde zwar später in die Michigan Rock'n'Roll Legends Hall of Fame aufgenommen, aber Bob löste die Gruppe in den frühen 70ern auf. Für einige Zeit spielte er kurzzeitig mit dem Gedanken, ein Ein-Mann-Act zu werden und veröffentlichte das 71er Akustik-Soloalbum Brand New Morning, das allerdings ein kommerzieller Misserfolg wurde und zur Trennung von Capitol Records führte. Seger zeigte sich beeindruckt vom Singer-Songwriter-Boom jener Zeit und versuchte sich ebenfalls an getragenen, teilweise balladesken Nummern. Danach arbeitete Bob mit dem Duo Teagarden und Van Winkle STK. Gemeinsam nahmen sie 1972 die Smokin' OPs LP auf, die bei Palladium Records erschien. Smokin' OPs ist die verkürzte Form des Ausdrucks Smoking Other People's Cigarettes. Das Album bestand hauptsächlich aus Coverversionen, wie zum Beispiel dem Stephen Stills Klassiker Love the One You're With und landete mit einer Version von Tim Hardens If I Were a Carpenter einen kleinen Hit. Es enthielt allerdings auch Someday, ein neues Seger-Original und eine neue Version von Heavy Music. Nach einer 72er-Tournee mit Teagarden und Van Winkle versuchte Bob Seger eine neue Begleitband mit Musikern aus Tulsa zu gründen, die sowohl My Band als auch Borneo Band hieß. Jamie Oldacre, Dick Simpson, Marcy Levy waren alle Mitglieder von My Band, bevor sie sich Eric Clapton anschlossen. 1973 veröffentlichte Seger Back in 72, das teilweise mit der Muscle Shoals Rhythm Section aufgenommen wurde, einer renommierten Gruppe von Session-Musikern, die mit Leuten wie J.J. Cale und Aretha Franklin gearbeitet hatten. Laut Seger gab es ein finanzielles Missverständnis mit den Musikern. Sie boten ihm an, für $1,500 pro Seite aufzunehmen, was er als $1,500 pro Albumseite verstand. Als er herausfand, dass sie $1,500 pro Lied verlangten, beendete er die Aufnahmen nach 3 Songs. Die Studioversion von Segers späterem Live-Klassiker Turn the Page, Rosalie, der später von Thin Lizzy gecovert wurde, und I've Been Working, eine Van Morrison-Coverversion. Trotz der klangvollen Namen der Begleitmusiker erreichte das Album nur Platz 188 der US-Charts und geriet in Vergessenheit. Trotzdem markieren Back in 72 und die dazugehörige Tour den Beginn von Segers langjähriger Beziehung mit dem späteren Saxophonisten der Silver Bullet Band Alto Reed, der grandiosen Sängerin Sean Murphy und der Muscle Shoals Rhythm Section.

Während der Tour erwies sich My Band als unzuverlässig, also verließ Bob Ende 1973 die Gruppe, um eine neue Begleitband zu suchen. Mitte der 70er trat er bei lokalen Veranstaltungen als Bob Seger Group in seiner Heimatstadt auf. Aber bereits 1974 hatte Bob die Silver Bullet Band ins Leben gerufen. Die ursprünglichen Mitglieder waren der Gitarrist Drew Abbott, Schlagzeuger Charlie Allen Martin, Keyboarder Rick Manassa, Bassgitarrist Chris Campbell und Saxophonist Alto Reed. Mit dieser neuen Bandbesetzung veröffentlichte Bob 1974 das Album Seven, das den Hardrock-Hit Get Out of Denver enthielt, der anfänglich hier schon zu hören war. Ein Jahr später kehrte Seger für die LP Beautiful Loser zu Capitol Records zurück. Darauf war die Tina Turner Coverversion von Nutbush City Limits und die Single Kathmandu enthalten, die später durch den Soundtrack des 85er Films The Mask erneut populär wurde. Kathmandu war Bobs erster kommerzieller internationaler Erfolg seit Ramblin' Gamblin' Man.

Im Frühjahr 1976 veröffentlichte Seeger und die Silver Bullet Band Live Bullet, das an zwei Abenden im September 75 in Detroits Cobo Arena aufgenommen wurde. Es enthielt Seegers Interpretation von Nutbush City Limits, Turn the Page, Heavy Music und Ramblin' Gamblin' Man. Die Kritiker waren sich relativ einig, dass Live Bullet eins der besten Live-Alben aller Zeiten ist. An manchen Stellen, besonders während des Medleys aus Travelin' Man und Beautiful Loser, klang Seeger wie ein Mann mit einer großen Chance an die Spitze. Er sang sich die Seele aus dem Leib. Zitat Ende. Live Bullet verkaufte sich besser als Seegers vorherige Alben, wurde im Rockradio rauf und runter gespielt und katapultierte ihn zum Headliner bei Konzerten.

0: Live Bullet bestach durch Bob Segers ungemeine Präsenz, ebenso wie durch die grandiose Spielfreude der Silver Bullet Band, die einerseits weit mehr war als eine bloße Hintergrundkombo, andererseits die Dominanz ihres Sängers mittrug.
1: We were all arguing about what our band name should be. And I was kind of letting the band pick it themselves. And they just kept arguing and arguing, went on and on and on. And finally, my manager sent us our paychecks with Bob Seger and the Silver Bullet Band on it. He got tired of waiting for us, so he made it up himself.
2: Really?
1: Yeah.
0: Trotz aller Popularität haperte es bei seinen Live-Auftritten an Kontinuität. 1976 trat er zum Beispiel im Großraum Detroit vor fast 80.000 Besucherinnen und Besuchern auf, spielte einen Abend später in Chicago vor weniger als 1.000 Leuten.
3: Live Bullet did real well, and then Night Moves came out 6 months later. The two of them went platinum almost at the same time, you know, real quickly. And it was sort of, we went straight from station wagons to jets, as it were. And never looked back.
0: Der kommerzielle Durchbruch gelang Bob Seger schließlich mit seinem Album Night Moves vom Herbst 1976. Der Titelsong wurde von Kritikern gelobt und erreichte Platz 4 der Billboard-Charts.

Das Album enthielt neben dem Titelsong außerdem die Erfolgsstücke Main Street, geschrieben über die Ann Street in seinem Heimatort Ann Arbor, und Rock'n'Roll Never Forget. Night Moves war Seegers erstes Top-10-Album in den Billboard-Albumcharts und wurde in den USA 6 Millionen Mal verkauft. Das machte die LP zum meistverkauften Studioalbum seiner Karriere. Der Erfolg von Night Moves steigerte auch die Verkäufe von Seegers früheren Veröffentlichungen. Das Ungewöhnlichste an Night Moves war jedoch, dass eine Silver Bullet Band lediglich auf der A-Seite des Albums zu hören war, während die B-Seite von der Muscle Shoals Rhythm Section bestritten wurde. Bob Seegers kommerzieller Erfolg ab der zweiten Hälfte der 70er ging einher mit einer kontinuierlichen künstlerischen Abflachung. Auffällig war, dass Seeger hörbar glatter agierte und fast sämtliche Unebenheiten aus seinen Songs entfernt hatte. Im Februar 1977 wurde der Schlagzeuger der Silver Bullet Band Charlie Allen Martin von einem Auto angefahren und konnte von da an nicht mehr laufen, geschweige denn spielen. Sein Ersatz wurde David Teagarden vom vorhin erwähnten Duo Teagarden und Van Winkle. Das 78er-Album Stranger in Town war ebenfalls ein Erfolg. Alle Singles Still the Same, We've Got Tonight und Hollywood Nights erreichten die Charts.

Stranger in Town enthielt 4 Hitsingles, von denen allerdings keiner auch nur im Entferntesten die Kraft der Live-Bullet-Stücke hatte. Glenn Frey von den Eagles und Bill Payne von Little Feat steuerten Gastauftritte bei. We've Got Tonight wurde 5 Jahre danach erneut ein großer Hit, als es 1983 von Kenny Rogers und Sheena Easton gecovert wurde. Old Time Rock'n'Roll, ebenfalls aus Stranger in Town, war ein Song von George Jackson und Thomas E. Jones III, dessen Text Seeger weitgehend umgeschrieben hatte. Der wurde noch populärer, nachdem er im Tom Cruise-Film Risky Business zu hören war und ist seitdem die am zweithäufigsten gespielte Jukebox-Single aller Zeiten und wurde 2001 zu einem der Songs des Jahrhunderts ernannt. Seeger bemerkte später, dass es finanziell das Dümmste war, was er je getan hatte, nicht ein Drittel der Autorenrechte für seine Aufnahme zu benennen. Das 80er Seeger-Album Against the Wind avancierte zu seinem ersten und einzigen auf Platz 1 der Billboard-Albumcharts. Auf der ersten Single Fire Lake waren Don Henley, Timothy B. Schmidt und Glenn Frey von den Eagles als Background-Sänger zu hören und Pete Carr, Gitarrist von Muscle Shoals, spielte eine 12-seitige Akustikgitarre.

Firelake war ebenso erfolgreich wie der Titelsong Against the Wind und die dritte Auskopplung You'll Accompany Me. Auch mit diesem Album blieb Seeger im Fahrwasser des Erfolges. Fast zwangsläufig erhielt Against the Wind auch einen Grammy in der Kategorie Best Rock Performance. 1981 folgte das Live-Album Nine Tonight, das die letzten drei Alben zusammenfasste. Es verdeutlichte die Unterschiede zwischen Seegers Bühnenarbeit aus frühen Tagen und als Superstar. Der schwitzende Sänger, der seine Stimmbänder strapazierte und seine Begleiter zur Höchstleistung trieb, war vorbei, so Munsinger. An seine Stelle war der routinierte Entertainer getreten, der einem breiten Publikum gute Unterhaltung bot und nach 70 Minuten die Bühne verließ. Ein Jahr später veröffentlichte Bob das hochgelobte The Distance. Während der Aufnahmen zu diesem Album verließ allerdings Silver Bullet-Gitarrist Drew Abbott die Band, da er frustriert darüber war, dass Seeger häufig auf Session-Musiker zurückgriff. Nach der Veröffentlichung des Albums verließ auch David Teagarden die Band aufgrund interner Konflikte und wurde durch den ehemaligen Grand Funk Railroad-Schlagzeuger Don Brewer ersetzt. Die Kritiker lobten den vielseitigen Sound der LP, die zahlreichen Hits wie Shame on the Moon, Even Now, Roll Me Away und den treibenden Albumtrack Making Thunderbirds hervorbrachte. Trotzdem gingen die Verkäufe zurück. 1984 schrieb Seeger die Power-Rock-Ballade Understanding für den Soundtrack der US-Filmkomödie Teachers mit Nick Nolte. Es folgte Living Inside My Heart für den 86er-Soundtrack von About Last Night mit Demi Moore und James Belushi. Bob Seeger war allerdings nicht mehr so produktiv und es vergingen mehrere Jahre, bis 1986 sein nächstes Studioalbum Like a Rock erschien. Wieder etwas kantiger als seine Vorgänger, erreichte es zwar die gewohnten Verkaufszahlen, machte aber deutlich, dass die für Seegers Verhältnisse lange Pause zwischen den Veröffentlichungen eine gewisse kreative Müdigkeit aufwies. Ein Indiz dafür ist auch, dass Seeger mit Craig Frost erstmals einen Co-Autor hatte. Das rasante American Storm war ein weiterer Top-20-Hit und der Titelsong folgte. Später wurde das Lied durch seine Verbindung mit einer langjährigen Werbekampagne von Chevrolet erneut populär. Etwas, das Seeger ausdrücklich tat, um die kämpfenden US-Automobilmitarbeiter in Detroit zu unterstützen. Like

0: Bob Segers American Storm Tour von 1986 bis 87 war seine bislang letzte große Tournee, bei der er in 9 Monaten 105 Shows spielte und fast 1,5 Millionen Tickets verkaufte. Mit Shakedown für den Film Beverly Hills Cop 2 geschrieben, gelang ihm eine Nummer 1 in den Singlecharts. Ursprünglich war der Song für seinen Detroiter Landsmann Glenn Frey gedacht, doch als Frey kurz vor der Aufnahme seine Stimme verlor, bat er Seger, seinen Platz einzunehmen. Im folgenden Jahr erhielt Bob als Co-Autor eine Oscar-Nominierung in der Kategorie Bester Originalsong. Am 13. März 1987 erhielten Bob Seger und The Silver Bullet Band für ihre Verdienste um die US-Musikindustrie einen Stern auf dem Hollywood Walk of Fame und möglicherweise auch für seine Integrität und Aufrichtigkeit in seiner Musik.
1: To me, I think it's just not going with the trends, you know? I mean, I'm not going to go do a rap song. Bruce isn't going to go do a rap song because it's hot now any more than we did disco when it was hot then. I know I can tell when a songwriter is working hard and when he's cruising through, you know, and just mailing it in. I work really hard on my songs. I know Bruce works really hard on his. I know Tom Petty works hard and Don Henley and the people that I admire. You know, work very hard on their songs. And that to me is the integrity factor. If you keep growing as an artist, if you keep pushing the envelope of what you're able to, the type of music you're able to play, you know.
0: Bob Segers nächste Platte, das 91er The Fire Inside, hatte er mit Gästen aufgenommen, unter anderem mit Joe Walsh, Bruce Hornsby, Steve Lukather, Don Was, Rick Vito, Patti Smyth und Lisa Germano. Die LP erschien zu einer Zeit, als Glam Metal, Grunge und Alternative Rock die musikalischen Schlagzeilen beherrschte. Seine neuen Songs fanden im Radio oder anderswo nicht mehr statt. Gleiches galt für das 95er It's a Mystery, obwohl es mit Gold ausgezeichnet wurde.

Bob Seger and the Silver Bullet Band, It's a Mystery aus dem gleichnamigen 95er Album. Der Klang war härter und vor allem textlich ambitionierter, was Seger in einem Interview auf seinen Status als Familienvater zurückführte, dem der Zustand der Welt nicht mehr gleichgültig sein konnte. Der Opener Rite of Passage war eine pessimistische Zustandsbeschreibung der Gesellschaft. Ansonsten verwandte Seger die üblichen musikalischen Versatzstücke. Die LP verkaufte nur noch wenig mehr als 500.000 Scheiben. Er ging mit dem Album 96 zwar noch auf eine erfolgreiche Nordamerika-Tour, zog sich aber dann in sein Privatleben zurück und schien sich komplett von der Musik verabschiedet zu haben. Die zwischenzeitliche 94er Compilation Greatest Hits war Segers bisher erfolgreichste Platte. Von 1997 bis 2005 nahm er sich eine Auszeit vom Musikgeschäft, um Zeit mit seiner Frau und seinen Kindern zu verbringen. In den Jahren 2001 und 2 gewann er an Bord seines 16 Meter Segelboots Lightning das renommierte Port Huron to Mackinac Boat Race. Zu Beginn des neuen Jahrtausends rückte Musik aus Detroit weltweit wieder etwas in den Vordergrund. Künstler wie Eminem und The White Stripes stellten die Rock City wieder in den Fokus. Kid Rock war es, der auch Bob Seger wieder mediale Aufmerksamkeit brachte. Er stilisierte sich im Auftreten, Texten und Sound als Nachfolger von Bob Seger. Am 15. März 2004 wurde Bob Seger in die Rock'n'Roll Hall of Fame aufgenommen. Sein Detroiter Landsmann Kid Rock hielt die Einführungsrede. 2005 wurden Bob Seger und The Silver Bullet Band auch in die Michigan Rock'n'Roll Legends Hall of Fame aufgenommen und Seger war mit der US Post-Grunge und Alternative Rockband Three Doors Down auf dem Song Landing in London auf deren 2005er Album 17 Days zu hören. 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

2006 veröffentlichte Bob Seger ein erstes neues Album nach einer Pause von 11 Jahren, Face the Promise. Das hatte er 2005 und 2006 in Nashville aufgenommen. Die Verkaufszahlen waren beachtlich, die Chartplatzierungen ebenfalls und für die mit Spannung erwartete 4-monatige Tournee waren viele Shows innerhalb von Minuten ausverkauft. In Michigan waren alle 10.834 Karten für seine erste Show in Grand Rapids in weniger als 5 Minuten weg. Die 3 Zusatzshows waren ebenfalls ausverkauft. 2009 veröffentlichte Seger das Compilations-Album Early Seger Volume 1 mit Archivmaterial aus den 70er und 80er Jahren, darunter einige ganz oder teilweise neu aufgenommene Stücke und noch nie zuvor veröffentlichte Songs. Dazu hatte Seger alte Songs geremastert und überarbeitet. Er plante in den nächsten Jahren weitere Versionen der Early Seger-Reihe zu veröffentlichen, daraus wurde aber nichts. Seger ging stattdessen 2011 erneut auf eine erfolgreiche Arena-Tour, begleitet von der Veröffentlichung einer Compilation mit dem Titel Ultimate Hits Rock'n'Roll Never Forgets. Ein Jahr später wurde er in die Songwriters Hall of Fame aufgenommen und sang mit dem Ex-Creedence Clearwater Revival-Sänger und Frontmann John Fogerty das Duett Who'll Stop the Rain aus Fogertys 2013er Album Wrote a Song for Everyone.

Bob Segers solides, aber nicht spektakuläres 17. Studioalbum Ride Out wurde 2014 veröffentlicht, zusammen mit einer erfolgreichen Stadiontour durch Nordamerika. Seger brachte 2017 ein Cover des Lou Reed-Songs Busload of Faith als Single aus dem Album I Knew You When heraus. 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

Aufgrund eines dringenden medizinischen Problems mit seiner Wirbelsäule wurden 2017 alle Konzerttermine verschoben. Am 18. September 2018 kündigte Seeger seine letzte Tour an. Die Traveling Man Tour beinhaltete verschobene Termine von 2017 und begann in Grand Rapids in Michigan. Allerdings erschwerten immer mehr gesundheitliche Probleme die Live-Tätigkeit. Nichtsdestotrotz spielte Bob Seeger im Zuge seiner Abschiedstournee noch einmal vor über 1 Million Fans. Die Tour endete am 1. November 2019 und Seeger verabschiedete sich offiziell vom Musikgeschäft. Er kehrte 2023 allerdings kurz zurück, um in der Country Music Hall of Fame in Nashville anlässlich der Einführung von Country-Sängerin Patti Loveless aufzutreten und ihr Lied »She Drew a Broken Heart« zu singen. Politisch bezeichnet sich Bob Seeger als Zentrist. Ich bin genau in der Mitte, meinte er einmal. Bei der US-Präsidentschaftswahl 2016 unterstützte er die Demokratin Hillary Clinton. Auf seinem 2014er Album Ride Out behandelte er Themen wie Waffengewalt und schrieb über den Klimawandel. Zu diesem Thema sagte er, es gibt viele Schuldige am Klimawandel und jeder ist dafür verantwortlich, mich eingeschlossen. Niemand kommt ungeschoren davon, wir müssen unser Verhalten ändern und zwar schnell. Er bezeichnete Präsident Barack Obama als seinen Lieblingspräsidenten. Er traf ihn bei den Kennedy Center Honors 2016 und dankte Obama für seine Weisheit und Würde. Ich glaube, dass Bob Seeger mit der momentanen politischen Lage in den USA nicht gerade glücklich ist. Das war der Nachtclub mit einem Porträt des Fundamentalrockers, wie er mal bezeichnet wurde, Bob Seeger. Hier verabschiedet sich Burkhard Rausch. Bis dann.

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1: Um 22 Uhr mit Astrid Fietz. Mehrere Länder haben ein umstrittenes neues Siedlungsprojekt Israels im Westjordanland verurteilt, darunter auch die Bundesrepublik. Sollte die Ausschreibung umgesetzt werden, würde das Palästinensergebiet praktisch in zwei Hälften geteilt. Aus der NDR Nachrichtenredaktion Ulrike Ufer.
2: Das zuständige israelische Ministerium hatte zuvor die Ausschreibung für mehrere Komplexe mit insgesamt mehr als 1200 Wohnungen veröffentlicht. Entstehen sollen diese auf einer bislang unbebauten Fläche östlich von Jerusalem. Der britische Außenminister Miliband nannte die Ausschreibung inakzeptabel und zerstörerisch. Der Minister verurteilte zudem wörtlich Gewalt und Terror durch die Siedler. Israels Außenminister Saar sprach dagegen von einem historischen Recht des jüdischen Volkes, seine nationale Heimstätte im Land wiederzuerrichten, einschließlich des betreffenden Gebiets.
1: Ein junger Mann aus dem Raum Trier soll Jugendliche im Internet zu schweren Straftaten angestiftet haben. Die Bundesanwaltschaft hat nun die Ermittlungen übernommen. Aus der NDR Nachrichtenredaktion Christiane Rüther.
3: Die Liste der Vorwürfe ist lang. Es geht unter anderem um die Anstiftung zu Mord und Brandstiftung, um Vergewaltigung oder die bandenmäßige Verbreitung kinderpornografischer Inhalte. So soll der 19-Jährige zum Beispiel einen Jungen aus Russland dazu gebracht haben, ein Kind mit einem Messer zu töten. Ein anderes Kind soll er veranlasst haben, sich selbst schwer mit einem Messer zu verletzen. Zudem soll der Beschuldigte Mitglied in einer terroristischen rechtsextremen Vereinigung gewesen sein. Der Fall erinnert an ein Verfahren, das derzeit vor dem Landgericht Hamburg verhandelt wird. Ein junger Pädokrimineller soll unter dem Namen White Tiger Kinder schwer missbraucht haben.
1: Das Bundeswirtschaftsministerium versucht, Sorgen um etwaige Engpässe bei der Gasversorgung zu zerstreuen. In einem Papier des Ministeriums heißt es, derzeit sei eine Gasmangellage im kommenden Winter nicht zu erwarten. Das Ministerium nehme es aber ernst, dass die deutschen Speicher deutlich weniger gefüllt seien als in vergangenen Jahren. Zugleich lasse sich die Versorgungssicherheit nicht nur am Füllstand ablesen, so das Ministerium. Die US-Regierung erhöht den Druck auf ihre Verbündeten, bei ihrem Wirtschaftskrieg gegen den Iran mitzumachen. Finanzminister Bessent sagte in einem CNBC-Interview, es ist an der Zeit, dass sich die Verbündeten und der Rest der Welt entscheiden. Wörtlich ergänzte der Minister, entweder bist du auf unserer Seite oder gegen uns. US-Präsident Trump hatte zuvor angekündigt, den wirtschaftlichen Druck auf den Iran drastisch zu erhöhen. Wer Teheran weiter unterstütze, müsse mit drakonischen Maßnahmen rechnen. Das waren die Nachrichten. Das Wetter in Deutschland. Nachts meist trocken, im Nordwesten und Südosten einige Schauer. Tiefstwerte 16 bis 8 Grad. Morgen gebietsweise heiter, im Süden und im Nordwesten Schauer und Gewitter. Höchstwerte 18 bis 26 Grad. Am Samstag zeitweise Regen, vereinzelt Gewitter. Vom Nordosten bis zum Süden freundliche Phasen 17 bis 25 Grad. 22.03 Uhr.
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4: Am Mikrofon ist Harald Mönkedieck. In dieser Nachtclubstunde hören Sie Teil 2 eines Features über den kanadischen Musiker Glenn Patcher, einem der gefragtesten Keyboarder und Pianisten der Szene Nordamerikas. Mit einigen Auszügen aus einem langen Gespräch, das wir in Kanada geführt haben, moderativ zusammengefasst sinngemäß, ansonsten im Original, im englischen Original verbleibend. Glenn Patcher verbrachte nach seinen frühen Jahren in seiner Heimatstadt Winnipeg 10 Jahre in der schwarzen Jazz- und R&B-Welt von New Orleans als Jazzstudent und vielbeschäftigter Sideman für einige Koryphäen der Musik aus New Orleans. Heute spielt Glenn vor allem in der Band von US Roots Star Bonnie Raitt, doch sein Weg führte ihn Ende der 90er Jahre zunächst von New Orleans nach New York, wo Ende der Nullerjahre das Soloalbum Songs from the Jefferson Highway entstand. Mit einem Track daraus gehen wir in die Sendung Such Sweet Angels, Glenn Patcher Solo.

0: Als der mittlerweile recht erfahrene, aber doch noch wenig bekannte Tastenexperte Glenn Patcher Ende der 90er Jahre nach New York kommt, geht es ihm ökonomisch betrachtet nicht unbedingt gut, doch er hat musikalisch immer mehr zu bieten. Als versierter Pianist und Organist war er international auf Tour gewesen mit Marian Faithfull, war vielseitig interessiert und vor allem begierig zu lernen. Er folgte damals den Impulsen, die ihn in neue Lernsituationen bringen konnten, wie er in unserem langen persönlichen Gespräch in Nova Scotia vom Mai 2026 feststellt.
1: I just felt like I went where I felt there was things to learn. I followed the lessons. And I wanted to learn more different lessons that I felt like I wasn't learning where I was.

0: When My Baby Cries, Glenn Petcher, einmal musikalisch auf den Spuren von Brian Wilson in einer Zusammenarbeit mit Brian Colman, einem Songwriter-Freund und wichtigen Verbündeten bis heute. Ein Mann mit vielen kreativen Ideen, auch mit mehr Möglichkeiten ökonomisch. Glenn Petcher lernt vor allem als Sideman immer mehr dazu. Heute ist das Spiel für andere ein Arbeitsbereich, in dem nur wenige seine Subtilität erreichen. Es kommt immer darauf an, um wen es dabei geht, sagt Glenn. Und er hat gelernt, man sollte nie aus eigener Unsicherheit anderen suggerieren, was sie spielen sollten. Für ihn ist eine solche Haltung wie ein Rezept zur Selbstabschaffung. Er weiß mittlerweile nach einer Phase der Einfühlung in eine neue musikalische Umgebung, dass er die Fähigkeiten hat, Dinge einzubringen, die außerhalb der Vorstellungskraft des jeweiligen Künstlers selbst liegen. Etwas Wertvolles, das die Musik bereichert.
1: That all depends on the artist. The common trait among all artists who get uncomfortable, I've experienced this with almost everybody, and I do it myself when I'm nervous, is you get into a little bit of micromanagement and trying to get people to play something you think you want them to play. Like you have this concept and you get nervous and you're like, they haven't found it yet, so I'm gonna try to tell them what to play. That to me is like how to get rid of me. Not because I don't wanna hear what you have to say, but I know that if you give me a chance to be with this and I take your instructions in, that if you're patient enough, I'm gonna come up with something that you couldn't even imagine. And it's gonna be really, really cool. So that's kind of how I operate. It's a delicate way to do it.
0: Es ist eine wichtige Regel im kreativen Prozess auf Top-Niveau. Ein bestimmter Musiker, eine bestimmte Musikerin können durch ihre individuellen Beiträge das Ganze auf eine andere Stufe heben, wenn man ihnen ein wenig Freiheit gibt, wenn man sie lässt.
1: They recognize when they see you playing with somebody else that you're doing that not because that artist has a great concept and they told you to do this. It's that

0: Singer-Songwriter Brian Colman, begleitet von Glenn Petcher aus dem Album All Fires the Fire. Der New Yorker Colman ist im Übrigen ein interessanter Zeitzeuge. Sein 2026 erschienenes Erinnerungsbuch How to Prepare for the Past berichtet von vielen interessanten Abenteuern, auch im London der 70er Jahre. Begegnungen mit Nick Drake und John Martin sind dabei, viele andere mehr in London, in New York, in Marokko. Glenn Petchers erste Jahre in New York sind geprägt von einer Bandgründung. Gemeinsam mit der Sängerin Amy Helm, der Tochter von Rocklegende Levon Helm von The Band, und einigen weiteren Freunden wie Sängerin Fiona McBain, dazu den Musikern Tony Leone, Byron Isaacs und Jimmy Sivago, gründet man Ola Bell. Und man spielt zunächst vor allem zeitgenössische Varianten klassischer Gospel- und Folksongs. Man bekommt damit einen regelmäßigen Gig im New Yorker East Village und hat Spaß. Auch ohne große Karriereambitionen.
1: I met Amy in New Orleans and we always said it'd be fun to start a family band. And that kind of led to Ola Bell starting. But it just kind of wound up being what it was. And we played at 9C, this place on 9th and C, on Sundays, literally for beer and tips. And we started combing the Lomax archives and early gospel because all we wanted to do was get better at singing with each other and playing, arranging. And there was no intention other than joy.

0: Jesus on the Mainline, Ola Bell aus ihrem ersten Album, angelehnt an Ry Cooder und doch mit einem Arrangement, das den Song neu beleuchtet. Neue Versionen klassischer Vorlagen wurden zur Spezialität von Ola Bell, deren erstes Album einen wichtigen Mann erreicht und begeistert. Top-Produzent T-Bone Burnett wird zum Fan und nimmt die New Yorker Band unter Vertrag für sein neu gegründetes Label DMZ.
1: I said, yeah, send it to T-Bone. Now, we all love T-Bone. I love a lot of the things he's done. It was kind of a joke. I was in Ohio a few weeks later, and I get this call from Jimmy, and he says, man, T-Bone absolutely loves this record and wants to sign you to his, to DMZ, his imprint on Columbia. And we couldn't believe it.

0: Auch Levon Helm spielt mit auf dem zweiten Ola Bell-Album Riverside Battle Songs. Er wird zum Freund und Glenn knüpft viele neue Kontakte zur Musikerszene in Woodstock. Doch die Veröffentlichung des Albums fällt auch in die Napster-Ära. In der damit verbundenen Krise des Plattengeschäfts bleibt der Band nichts anderes übrig, als auf Tour zu gehen. Man bestreitet das Vorprogramm zum Beispiel für Alison Krauss oder Diana Krall, verkauft hunderte von Alben in den Konzertpausen, doch die hohen Kosten der Produktion werden nicht eingespielt. Die Band gerät in ökonomische Schieflage. Gelder verschwinden auf ominöse Art. Wir alle alterten 4 Jahre in nur einem, sagt Glenn heute. Aber wir wurden musikalisch besser.
1: You know, the way record labels work, that was a $250,000 record essentially. I made $3,200 off of that. And there was no money, you know, it just mysteriously left. I won't even get into that. Still furious. We were making money off of selling those records on the breaks. They put us on the road. In 2004, I think we played 240 dates or 230 dates. We all aged about 4 years in a year. But we got good.
0: Er sei heute berühmt bei berühmten Leuten, scherzt Glenn, denn viele Ikonen der US-Roots-Szene liebten damals seine Band Ola Bell, wurden bekannt mit dem sensiblen Spiel des Kanadiers. So ging es weiter mit immer mehr Integrität.
1: I always joke that yeah, I'm famous among famous people because a lot of what I do just is not really mass appeal. It's usually subtle, soulful stuff. But you know, I mean, we couldn't believe it that, you know, Levon came and played on the record. He loved what we did. You know, Elvis Costello became our friend, and you know, like hero after hero. Emmy Lou loved the record. Buddy Miller loved the record. You know, Bonnie loved the record, and like it just resonated with people who got what we were trying to do. It gave us a lot of integrity.

Die Stimme von Jim Keller und die Hammond-Orgel von Glenn Patcher, der besonders ein schwarzes Trio in sein Herz schließt in seinen Jahren in New York, das sind The Holmes Brothers aus New Jersey. Mehr soulful als bei ihnen geht es nicht.

0: Dass Sie ihn als Ehrenbruder in Ihre musikalische Familie aufnahmen, das ist eine der großen Ehren seines Lebens, sagt Glenn Padgett über seine enge persönliche Beziehung zu den afroamerikanischen Holmes Brothers. Doch auch Padgett selbst hat Beseeltes zu bieten, zum Beispiel auf einem dritten Ola Bell Studioalbum, von der Band selbst finanziert in den 10er Jahren. Aber die Band bricht dennoch auseinander. Die Lebensentwürfe werden zu divers, Familien werden gegründet. Es wird zu schwierig, denn man muss auch für andere arbeiten, um zu überleben. Ein Kollektiv ist toll, wenn es funktioniert, sagt Glenn heute. Für uns wurde es irgendwann nicht mehr tragbar. Ola Bell nehmen für ihr drittes Studioalbum Neon Bluebird einen Kredit auf. Sie lancieren eine Kickstarter-Kampagne. Und Glenn blickt heute mit einer recht abgeklärten Haltung auf das Musikgeschäft, das nicht für Musiker selbst gemacht sei, wie er sagt, doch das Eigenartige sei, dass viele, sobald sie etwas Erfolg haben, die Fehler der Generation davor wiederholen.
1: The music business is not set up for musicians, but musicians, the ironic part is when they get successful, they buy into the idea of the music business in quotations and they repeat the mistakes of the generation before them. And that's a pattern that has to come to an end. So we tried to make it work, that record kind of came and went, and then our lives really all bloomed. It's like we all got married and had kids, and it just was very difficult to sustain.

0: Sven Welte, noch einmal Solo aus Songs from the Jefferson Highway. Er verliert in den Jahren 1998 und 2005 seine Eltern, er trauert und er ist weiter auf der Suche, trifft dabei fragwürdige Entscheidungen. Trotz finanzieller Not schlägt er nach einigen Monaten Testlauf das Angebot aus, eine verantwortliche musikalische Rolle bei Saturday Night Live zu besetzen. Er hätte das zwar geschafft, sagt Glenn heute, doch angesichts der erlittenen persönlichen Verluste richtete sich seine Suche damals weiter auf emotionale Erfüllung, nicht auf Karrieresprünge.
1: It was the right choice, but the deaths of my parents in 98 and 2005 gave me a lot of spine that I probably didn't really have. Like I was desperately seeking something to make me happy, probably, or feel better. You know, so that influenced my choices a lot.
0: Zu einem wichtigen Freund in New York wird der Singer-Songwriter Mark Cohn, mit dem Glenn über Jahre live zu erleben ist, im Duo im Jahr 2016 auch in der Hamburger Musikhalle. Über den heute an Parkinson leidenden Freund hat Glenn nur Gutes zu berichten. Man kennt ihn zwar hauptsächlich nur für Walking in Memphis, doch Mark ist als Songwriter einer der allerbesten, sagt Patcher.
1: I love Mark Cohn so much. He's like a brother. That was one of the most satisfying musical experiences because Mark's songs, people know him from Memphis. He's one of the greatest songwriters of the 20th century. He doesn't write a lot, but he is deeply great. He gave us the freedom to create arrangements on his music that he couldn't have imagined or told us to do. And we created something really cool, compact. It was great.

0: Too Many Angels, ein Jackson Brown Song, gesungen von Mark Cohn, produziert und arrangiert von Glenn Patcher. In das Leben des Kanadiers tritt ein menschlicher Engel. 2005 findet er mit seiner heutigen Ehefrau Anna die große Liebe. Anna ist für ihn heute ein Faktor, ohne den seine Karriere nie funktioniert hätte. Man bekommt einen Sohn, gründet eine Familie.
1: She's been probably the most important thing for my career, because we have a partner like that who understands and isn't threatened by you being an artist and all the things that come with that. You could not have a bigger blessing in your life as an artist. It's like I couldn't have done what I did without her.
0: Man findet den Namen Patcher heute auf vielen Alben. Von Gregory Porter bis Sheryl Crow, von Liz Wright bis Willie Nelson. Und immer wieder gibt es Überraschungen. Zum Beispiel ein Studiojob bei einer der besten Rockbands aus Argentinien. Los Fabulosos Cadillac.

0: Blame It On Me, Bonnie Raitt, aus ihrem Erfolgsalbum Just Like That, an den Tasten natürlich Glenn Patcher, der seit einigen Jahren in Bonnies Band spielt und das noch immer kaum fassen kann.
1: My love for Bonnie as a person and a singer and an artist, it's almost unimaginable to me that I get to play with her. Like, she's so important to me. I used to, like, listen to her in New Orleans. I was heartbroken and like 20. And her music was the only thing that made me feel better. The idea that I get to play with her, it's like Tony being able to play with Little Feat. He can't believe it. They were my religion. They were my icons. And now they're my friends and still my heroes and my teachers, but they're peers.
0: Die junge Familie verlässt die USA, geht nach Kanada. Heute lebt man im beschaulichen Mahone Bay an der Südküste der kanadischen Atlantikprovinz Nova Scotia. Der Weg ist klar, mehr Eigenes, mehr Lernen, neue Projekte. Den Weg weitergehen gemeinsam, im Wissen, jetzt am richtigen Ort zu sein. Glenn Patcher ist ein vielseitiger Musiker und er hat nie vergessen, was Kansas City Piano Jazz Legende Jay McShann ihm einst als junger Typ mit auf den Weg gab. Es zählt nicht das, was du spielst, sondern das, was die Menschen dabei fühlen. Nur daran werden sie sich einst erinnern. Daran willst du gemessen werden. Diese Bestätigung findet Glenn bei Bonnie Raitt. Wenn sie mit ihrer Band heute performt, dann sieht man jeden Abend Tränen im Publikum.
1: I was playing in Winnipeg, opened up for him and he played and my mind was blown and I said, Mr. McShann, can you just tell me something about playing music? And he said, yeah, just remember that people remember what they felt and not what they heard. I'm there to just help with that, to help it make it feel impactful and deep and joyful and relieve you of whatever.
0: Unter dem Strich bleibt die wohl wichtigste Erkenntnis für den Musiker Glenn Patcher: Es ist ein Geschenk, diesen Job zu machen, die Welt damit ein wenig mit Gutem zu bereichern. Es geht nicht um den Applaus, es geht um Verbindung. Wenn die funktioniert im Austausch vom Performer und Publikum, dann ist es ein Segen für alle.
1: Wars are fought, people live and die, so that societies can have the luxury to sit together in a concert hall, be healed by music, by art, by the love we share. The deep, good stuff. This is the light at the end of the tunnel. And I get to help make that light. For me, it's a gift to be able to, in this time, do something that takes care of people. Because I believe in taking care of people. And so, no, I don't think it's any different. It might have more effect, but for me, it's no different. I don't feel anything when people clap. I'm a weirdo when it comes to that. Like, adulation or attention. Sometimes I wonder if I'm broken a bit because it doesn't mean anything to me. What means something is when I see people having that connection or I can feel the connection and I could do my job in a way where I was like, I can feel it happening, where like it's getting deep and it's like, it's going to be great to receive. I can receive it and these people receive it and we can share that.
0: Und damit verlassen wir Glenn Patcher und seine Geschichte. Das einfache Leben in Nova Scotia fühlt sich für den weitgereisten Mid-50er aus Winnipeg heute ganz und gar richtig an. Und wir beschließen die Sendung mit Musik eines weiteren Freundes aus Nova Scotia. Das ist der Singer-Songwriter und Multi-Instrumentalist Jeff Arsenault, dessen Album Hired Hand federführend von Glenn Patcher realisiert wurde als Musiker und als Produzent. Und so endet sie vorerst unsere zweistündige Reise in das Leben und in die Karriere eines der feinfühligsten Pianisten und Keyboarder der Szene heute, Glenn Patcher. Ein Musiker, der sein Potenzial trotz allem noch nicht erreicht hat. Man darf gespannt sein, was noch so kommt. Mein Name ist Harald Mönkedijk. Ich danke für Ihr Interesse, danke fürs Zuhören. Ciao und bye bye.

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1: Um 23 Uhr mit Astrid Fietz. Mehrere Länder haben ein umstrittenes neues Siedlungsprojekt Israels im Westjordanland verurteilt, darunter auch die Bundesrepublik. Sollte die Ausschreibung umgesetzt werden, würde das Palästinensergebiet praktisch in zwei Hälften geteilt. Aus der NDR Nachrichtenredaktion Ulrike Ufer.
2: Das zuständige israelische Ministerium hatte zuvor die Ausschreibung für mehrere Komplexe mit insgesamt mehr als 1200 Wohnungen veröffentlicht. Entstehen sollen diese auf einer bislang unbebauten Fläche östlich von Jerusalem. Der britische Außenminister Miliband nannte die Ausschreibung inakzeptabel und zerstörerisch. Der Minister verurteilte zudem wörtlich Gewalt und Terror durch die Siedler. Israels Außenminister Saar sprach dagegen von einem historischen Recht des jüdischen Volkes, seine nationale Heimstätte im Land wiederzuerrichten, einschließlich des betreffenden Gebiets.
1: Ein junger Mann aus dem Raum Trier soll Jugendliche im Internet zu schweren Straftaten angestiftet haben. Die Bundesanwaltschaft hat nun die Ermittlungen übernommen. Aus der NDR Nachrichtenredaktion Christiane Rüther.
3: Die Liste der Vorwürfe ist lang. Es geht unter anderem um die Anstiftung zu Mord und Brandstiftung, um Vergewaltigung oder die bandenmäßige Verbreitung kinderpornografischer Inhalte. So soll der 19-Jährige zum Beispiel einen Jungen aus Russland dazu gebracht haben, ein Kind mit einem Messer zu töten. Ein anderes Kind soll er veranlasst haben, sich selbst schwer mit einem Messer zu verletzen. Zudem soll der Beschuldigte Mitglied in einer terroristischen, rechtsextremen Vereinigung gewesen sein. Der Fall erinnert an ein Verfahren, das derzeit vor dem Landgericht Hamburg verhandelt wird. Ein junger Pädokrimineller soll unter dem Namen White Tiger Kinder schwer missbraucht haben.
1: Das Bundeswirtschaftsministerium versucht, Sorgen um etwaige Engpässe bei der Gasversorgung zu zerstreuen. In einem Papier des Ministeriums heißt es, derzeit sei eine Gasmangellage im kommenden Winter nicht zu erwarten. Das Ministerium nehme es aber ernst, dass die deutschen Speicher deutlich weniger gefüllt seien als in vergangenen Jahren. Zugleich lasse sich die Versorgungssicherheit nicht nur am Füllstand ablesen, so das Ministerium. Die US-Regierung erhöht den Druck auf ihre Verbündeten, bei ihrem Wirtschaftskrieg gegen den Iran mitzumachen. Finanzminister Bessent sagte in einem CNBC-Interview, es ist an der Zeit, dass sich die Verbündeten und der Rest der Welt entscheiden. Wörtlich ergänzte der Minister, entweder bist du auf unserer Seite oder gegen uns. US-Präsident Trump hatte zuvor angekündigt, den wirtschaftlichen Druck auf den Iran drastisch zu erhöhen. Wer Teheran weiter unterstütze, müsse mit drakonischen Maßnahmen rechnen. Das waren die Nachrichten. Das Wetter in Deutschland. Nachts meist trocken, im Nordwesten und Südosten einige Schauer. Tiefstwerte 16 bis 8 Grad. Morgen gebietsweise heiter, im Süden und im Nordwesten Schauer und Gewitter. Höchstwerte 18 bis 26 Grad. Am Samstag zeitweise Regen, vereinzelt Gewitter, vom Nordosten bis zum Süden freundliche Phasen, 17 bis 25 Grad. 23.03 Uhr.
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4: Am Mikrofon ist Pro Basketball. Guten Abend.

So das war Yard Act mit You're Gonna Need a Little Music von dem neuen Album. You're Gonna Need a Little Music, das war also das Titelstück. Und das ist ein typischer, so schrulliger, tanzbarer Song von Yard Act. Und die Band hat natürlich ihren typischen Sprechgesang mit Einflüssen aus Disco und Funk und Indie-Rock und Britpop. Und es ist schon ein sehr gelungenes Album, You're Gonna Need a Little Music. Das dritte Werk, die Band spielt am 7. Oktober in Übelngefährlich in Hamburg. So, Pure Devotion heißt das zweite Album der walisischen Band Over Mono. Das sind die Brüder Tom und Ed Russell. Und das Debütalbum Good Lies aus dem Jahr 2023 war auch sehr gelungen. Und diese neue Platte auch. Und das neue Werk verbindet so nach wie vor so energiegeladene Rave-Elemente mit so nachdenklichen Texten. Und der Song, den wir gleich hören, heißt Night in Shining Prada. Und der Song entstand in Zusammenarbeit mit dem britischen Kultpoeten John Joseph Holt. Hier ist Over Mono aus Wales mit Night in Shining Prada featuring John Joseph Holt von dem Album Pure Devotion.

Pure Devotion heißt das Album, das war Over Mono mit Night in Shining Prada, featuring John Joseph Holt. John Joseph Holt ist, wie gesagt, ein

Album veröffentlicht wurde. Und es geht hier um ein seltenes Duett der Bandmitglieder Helen Marnie und Daniel Hunt. Und sie bezeichnen dieses Lied als ein nautisches Klagelied. So why don't you come with me to a kingdom under sea? Here's Ladytron aus Liverpool.

Nun, die dritte Kolumne aus Manchester von dem neuen Album Renascent, das 28. Album von der Durity Column aus Manchester, die Band um den Gitarristen Viney Riley. Und es ist die erste Platte seit 16 Jahren. Und wir hören das Stück jetzt Scammer. Und Scammer bietet so fast gesprochenen Gesang von Viney Riley. Es ist nicht rein instrumental. Und musikalisch ist es für die Verhältnisse von Durity Column ziemlich elektronisch und nicht so gitarrenlastig. Und das Lied wurde in Zusammenarbeit mit dem langjährigen Bandkollegen Keir Stewart produziert. Es ist die Durity Column mit Scammer von dem neuen Album Renascent.

die dritte Kolumne mit Scammer von dem neuen Album Renaissance. So die kolumbianische Musikerin Ella Minus und der amerikanische Produzent Nick Leon haben jetzt ihre erste gemeinsame EP veröffentlicht. Und die beiden lernten sich vor 2 Jahren in Mexico City kennen. Und sie haben dann entschieden, zusammenzuarbeiten. Und es ist nicht das erste Mal eigentlich, dass sie zusammenarbeiten. Nick Leon mixte den Song QQQQ von Ella Minus' Album Dear und Ella Minus' Gastgesang geleistet, und zwar für den Song Ghost Orchid auf Leons Album A Tropical Entropy. Und diese EP oder Mini-Album ist gerade erschienen und es heißt auf Spanisch Que la paso a mi amigos, was ist mit meinen Freunden passiert? Und hier ist das Titelstück.

So, das war erstmal Ella Minus und Nick Leon mit dem Titelstück von der neuen EP Que le paso a mi amigos. Und eben hörten wir natürlich Automatic mit Highway von ihrem Debütalbum Signal 2019. Die Band spielt am kommenden Donnerstag, am 27. in Molotow. Und ich habe schon am Dienstag auf das Konzert hingewiesen. So, nun ein neues Debütalbum von der Band Man, Woman, Chainsaw. Das ist eine sechsköpfige, so Post-Punk-Art-Rock-Band aus London. Die Band wurde im Jahr 2019 von den beiden Schulfreunden Billy Ward und Vera Lepanen gegründet, als sie gerade 14 Jahre alt waren. Und fast alle Mitglieder gingen auf dieselbe Schule. Und ihr Sound ist schon ein bisschen unberechenbar und experimentell. Und sie sind bereits mit Art-Rock-Bands wie Black Country New Road oder Black Media verglichen worden. Die Band spielt auf jeden Fall beim Reeperbahn-Festival jetzt im September. Und hier ist das Stück Nosedive. Das Album heißt Cannonball.

So das war Man, Woman, Chainsaw mit Nosedive von dem neuen Debütalbum Cannonball. So nun eine Künstlerin aus Blackburn, aus der Grafschaft Lancashire im Nordwesten von England. Sie ist wahrscheinlich Blackburn Rovers Fan und sie hat schon eine andere Band gehabt in Blackburn, Bastet. Und mit dieser Band ist sie in Blackburn und auch in Blackpool aufgetreten. Aber nun ist sie eine Solo-Künstlerin geworden und es gibt eine neue vierte Single. Sie heißt Daddy Issues. Und Daddy Issues klingt nicht wie nordenglische Indie-Pop-Musik, sondern eher so wie Country-Rock oder Southern-Rock. Und sie bezeichnet sich selbst gerne als ein Gothic Cowgirl. Und wir hören jetzt Caroline Kenyon aus Blackburn mit Daddy Issues.

So, Caroline Kenyon aus Blackburn in Nordenglands mit Daddy Issues. Das ist ihre neue Single. Sie hat bisher kein Album gemacht und auch noch keine EP. Und das ist das erste Mal, dass ich Caroline Kenyon aus Blackburn gespielt habe. Und dasselbe gilt für LT. LT ist eine Songwriterin eigentlich aus Kalifornien, aber inzwischen ist sie in Melbourne etabliert. Und also hier ist sie noch nicht etabliert, aber in Melbourne auf jeden Fall. Und es gab schon ein Album 2020, Everything is Fine. Und nun gibt es eine EP, Kind, Safe, Cool. Und es ist so eine schöne, intime Mischung aus Indie-Folk und Indie-Rock. Und wir hören das Stück I Still Sing About You von LT. Sie heißt in Wirklichkeit Lauren Tarver, kommt eigentlich aus Kalifornien, lebt aber in Melbourne. Yeah.

So das war erstmal LT aus Kalifornien, aber sesshaft in Melbourne mit I Still Sing About You von der EP Kind, Safe, Cool. Und eben hörten wir natürlich Mojave 3 mit The Mutineer von dem letzten Album der Band 2006, Puzzles Like You. Und falls es euch entgangen ist, das ist eher unwahrscheinlich inzwischen, aber falls es euch entgangen ist, sind alle Mojave 3 Platten wieder veröffentlicht worden und remastered worden. Und es gab natürlich wirklich schöne Platten von der Band und sehr schöne Songs wie The Mutineer aus dem Jahr 2006. Und inzwischen sind die Mitglieder von Mojave 3 natürlich wieder bei Slow Dive dabei. Slow Dive, die zweite Phase. Allerdings ist das letzte Album von Slow Dive auch ein bisschen älter inzwischen. Das war Everything is Alive 2023. Das war das fünfte Album und das erste Comeback-Album nach dem Album Slow Dive 2017. Wie dem auch sei, apropos Shoegaze, eine andere Shoegaze-Band aus Philadelphia spielt in Hamburg am kommenden Dienstag, am 25. und zwar Nothing. Und ich habe, glaube ich, schon drei Songs von dem neuen Album A Short History of Decay gespielt. Also jetzt zum vierten Mal die Band in der Sendung. Nothing aus Philadelphia. Aber wir hören ein Lied, das ein bisschen untypisch ist, weil es so ruhig ist. Es hat schon eine düstere, melancholische Grundstimmung, aber es einfach halt sanft für ihre Verhältnisse. Das Lied heißt The Rain Doesn't Care von Nothing aus Philadelphia, von dem neuen Album A Short History of Decay. Und die Band spielt, wie gesagt, am kommenden Dienstag am 25. in Betty in Hamburg. Und das war der Nachtclub mit Paul Baskerville.

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1: Um 0 Uhr mit Wolfgang Berger. Deutschland und 6 weitere Staaten haben ein israelisches Siedlungsprojekt im Westjordanland verurteilt. In einer gemeinsamen Erklärung der 4 Staats- und Regierungschefs fordern sie Israel auf, das umstrittene Vorhaben aufzugeben. Aus Berlin Dagmar Pepping.
2: Die Entscheidung der israelischen Regierung, Ausschreibungen für den Bau des Siedlungsprojektes zu veröffentlichen, ist inakzeptabel, heißt es in der gemeinsamen Erklärung, die von der Bundesregierung herausgegeben wurde. Das Siedlungsgebiet würde die Aussichten auf eine Zwei-Staaten-Lösung untergraben, indem das Westjordanland geteilt und die Einheit der palästinensischen Gebiete beschädigt werde. Die Länder fordern die Regierung Israels, Zitat, nachdrücklich dazu auf, die Pläne unverzüglich zurückzunehmen und die Ausweitung der Siedlungen im Westjordanland zu beenden.
1: Ein junger Mann aus dem Raum Trier soll Jugendliche im Internet zu schweren Straftaten angestiftet haben. Die Bundesanwaltschaft hat nun die Ermittlungen übernommen. Aus der Nachrichtenredaktion Christiane Rüther.
3: Die Liste der Vorwürfe ist lang. Es geht unter anderem um die Anstiftung zu Mord und Brandstiftung, um Vergewaltigung oder die bandenmäßige Verbreitung kinderpornografischer Inhalte. So soll der 19-Jährige zum Beispiel einen Jungen aus Russland dazu gebracht haben, ein Kind mit einem Messer zu töten. Ein anderes Kind soll er veranlasst haben, sich selbst schwer mit einem Messer zu verletzen. Zudem soll der Beschuldigte Mitglied in einer terroristischen rechtsextremen Vereinigung gewesen sein. Der Fall erinnert an ein Verfahren, das derzeit vor dem Landgericht Hamburg verhandelt wird. Ein junger Pädokrimineller soll unter dem Namen White Tiger Kinder schwer missbraucht haben.
1: Das Bundeswirtschaftsministerium versucht, Sorgen um etwaige Engpässe bei der Gasversorgung zu zerstreuen. In einem Papier des Ministeriums heißt es, derzeit sei eine Gasmangellage im kommenden Winter nicht zu erwarten. Das Ministerium nehme es aber ernst, dass die deutschen Speicher deutlich weniger gefüllt seien als in vergangenen Jahren. Zugleich lasse sich die Versorgungssicherheit nicht nur am Füllstand ablesen, so das Ministerium. In Liberia sind die ersten ausgewiesenen Migranten aus den USA eingetroffen. Sie landeten auf dem internationalen Flughafen und können den Behörden zufolge nun das Land verlassen oder Asyl beantragen. Liberia hatte in dieser Woche angekündigt, im Rahmen eines Abkommens mit den USA bis zu 1200 Ausländer aufzunehmen. Unter ihnen sind demnach Menschen aus afrikanischen Ländern, Nord- und Südamerika und der Karibik. Das waren die Nachrichten. Das Wetter in Deutschland. Häufig trocken, im Nordwesten und Südosten einige Schauer, Tiefstwerte 16 bis 8 Grad. Am Tage gebietsweise heiter, im Süden und im Nordwesten Schauer und Gewitter, Höchstwerte 18 bis 26 Grad. Am Samstag zeitweise Regen und vereinzelt Gewitter, vom Nordosten bis zum Süden freundliche Phasen 17 bis 25 Grad, am Sonntag überwiegend trocken, im Norden gebietsweise Regen, das Ganze bei 18 bis 26 Grad. Es ist jetzt 0:03 Uhr.
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0: Nachrichten. Um 1 Uhr mit Wolfgang Berger. Israels Pläne für ein umstrittenes neues Siedlungsprojekt im Westjordanland rufen immer mehr internationale Kritik hervor. Die Entscheidung für den Bau von mehr als 1200 Wohnungen sei inakzeptabel, heißt es in einer gemeinsamen Erklärung der Regierungschefs von Deutschland, England, Frankreich und Italien. Sie sehen die Aussicht auf eine Zwei-Staaten-Lösung in Gefahr. Aus der Nachrichtenredaktion Uli Petersen.
1: Die israelische Regierung wird dazu aufgefordert, die Pläne unverzüglich zurückzunehmen und die Ausweitung der Siedlungen im Westjordanland zu beenden, heißt es in dem auch von Bundeskanzler Merz unterzeichneten Schreiben. Das Projekt würde dazu führen, das Westjordanland praktisch in zwei Hälften zu teilen und die Einheit der Palästinensergebiete zu beschädigen. Auch Ägypten und Jordanien kritisieren das Vorgehen Israels. Die über 1000 Wohnungen sollen in mehreren Komplexen auf einer bislang unbebauten Fläche im Westjordanland östlich von Jerusalem entstehen.
0: Der Städtetag fordert, eine Pflegevollversicherung einzuführen. Hintergrund ist die zunehmende finanzielle Überlastung der Städte und Gemeinden. Aus der Nachrichtenredaktion Christiane Rüther.
2: Die Bundesregierung plant eine Pflegereform. Sie soll noch in diesem Jahr verabschiedet werden. Jetzt ein neuer Vorschlag, eine Pflegevollversicherung. Städtetagspräsident Jung sagte der Neuen Osnabrücker Zeitung, so würden Menschen, die ihr Leben lang hart gearbeitet haben, nicht mehr wegen der Pflegekosten in die Sozialversicherung fallen. Wenn Senioren ihren Heimplatz nicht mehr selbst bezahlen können, müssten die Städte und Gemeinden einspringen. Bei der Umstellung auf eine Pflegevollversicherung rechnet Jung mit einer Entlastung der kommunalen Haushalte in Milliardenhöhe.
0: Das Bundeswirtschaftsministerium versucht, Sorgen um etwaige Engpässe bei der Gasversorgung zu zerstreuen. In einem Papier des Ministeriums heißt es, derzeit sei eine Gasmangellage im kommenden Winter nicht zu erwarten. Das Ministerium nehme es aber ernst, dass die deutschen Speicher deutlich weniger gefüllt seien als in vergangenen Jahren. Zugleich lasse sich die Versorgungssicherheit nicht nur am Füllstand ablesen, so das Ministerium. Der große Waldbrand bei Hürtgenwald in der Eifel ist vollständig gelöscht. Die letzten Einheiten ziehen sich aus dem Brandgebiet zurück, wie der Bürgermeister der gleichnamigen Gemeinde Kranen am Abend mitteilte. Das Feuer war vor einer Woche ausgebrochen. Ein Ortsteil von Hürtgenwald im Kreis Düren wurde zwischenzeitlich evakuiert. Das waren die Nachrichten. Und das Wetter in Deutschland. Häufig trocken, im Nordwesten und Südosten einige Schauer, Tiefstwerte 16 bis 8 Grad. Am Tage gebietsweise heiter, im Süden und im Nordwesten Schauer und Gewitter, Höchstwerte 18 bis 26 Grad. Am Samstag zeitweise Regen und vereinzelt Gewitter, vom Nordosten bis zum Süden freundliche Phasen, 17 bis 25 Grad. Am Sonntag überwiegend trocken, im Norden gebietsweise Regen bei 18 bis 26 Grad. Es ist jetzt 1.03 Uhr.
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Nachrichten. Um 2 Uhr mit Wolfgang Berger. Deutschland und 6 weitere Staaten haben ein israelisches Siedlungsprojekt im Westjordanland verurteilt. In einer gemeinsamen Erklärung der 4 Staats- und Regierungschefs fordern sie Israel auf, das umstrittene Vorhaben aufzunehmen.